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1: Hallo Hörer, heute in dieser wettermäßig komischen Zeit, anstrengend durch die übermäßige Hitze, aber auch durch den Wechsel, will die Kulturzeit ihre grauen Zellen nicht fordern, sondern wir haben uns etwas herausgesucht, das beim Hören keine große Anstrengung erfordert. Es ist vielleicht die bekannteste Lausbubengeschichte in der Weltliteratur. Es ist die Geschichte von Tom Sawyer, die Abenteuer des Tom Sawyers. Die Abenteuer des Tom Sawyer, so lautet der genaue Titel. Der amerikanische Schriftsteller Mark Twain hat ihn im Jahre 1876, also vor 150 Jahren, veröffentlicht, natürlich in amerikanischem Englisch, aber zugleich gab es auch eine deutsche Übersetzung. Der Verlag wollte damit gleich eine größere Käuferschicht ansprechen. Tom Sawyer lebt in einer Kleinstadt im Süden der USA, im sogenannten Cajun Country, das zum Staat Louisiana gehört. Und beherrscht wird diese Gegend ganz stark von dem großen Strom von dem Mississippi. Aus dieser Gegend stammt auch der Autor der Geschichte, Samuel Langhorne Clemens. Nie gehört, aber vielleicht Mark Twain, denn diesen Namen hat er sich zugelegt. Er hat seine Kindheit und Jugend in dem kleinen Städtchen Hannibal am Missouri verbracht und hat schon früh eine große Leidenschaft für den Old Man River, für den Mississippi, entwickelt. So wurde er Schiffsjunge und Lotse. So wurde er für ein paar Jahre Schiffsjunge und Lotse auf einem dieser malerischen, großen Raddampfer auf dem Mississippi. Und wenn er die Wassertiefe messen sollte, rief er: zwei Faden oder Mark Twain. Dieser Ausruf gefiel ihm wohl so gut, dass er sich fortan Mark Twain nannte. Nette Geschichte, soll aber wahr sein. Er schrieb Geschichten, war journalistisch tätig und reiste viel, vor allem auch nach Europa. Seine langen Reisen schlugen sich in anekdotisch strukturierten, humorvollen Reisebüchern nieder. So wurde er durch seinen Humor, sein Lokalkolorit, seine Neigung zu skurriler Übertreibung der amerikanischen Gesellschaft, die er mit zunehmender Schärfe kritisierte, zu einem der bedeutendsten Vertreter des amerikanischen Realismus. Ein paar Jahre später, nach Tom Sawyer, schrieb er übrigens eine Fortsetzung, Die Abenteuer Huckleberry Finns, der ja der beste Freund von Tom Sawyer gewesen war. Noch etwas zum Lokalkolorit der Gegend, in dem die Geschichte von Tom Sawyer sich zugetragen hat. Hier im heißen Süden der USA lebte ein lustiges Völkchen. Eine französischstämmige Volksgruppe, die in einer kanadischen Provinz lebte, wurde 1755, nachdem Frankreich den siebenjährigen britisch-französischen Krieg verloren hatte. Die Bewohner gelangten in den Südstaaten der USA und nannten sich Cajuns. Sie hatten ihre leichtlebige, fröhliche Art, die den Franzosen eigen ist, mitgebracht. Und es gibt noch heute unzählige Bands, die diese Cajun Music spielen. Und jedes Wochenende gibt es Veranstaltungen, bei denen sich Jung und Alt erfreuen. Nun aber ein Beispiel dieser Cajun Music.

0: Es ist erstaunlich, dass diese Musik, die in unseren Ohren vielleicht eintönig klingt, die Menschen noch so begeistert. Vielleicht spielt die Tradition eine Rolle, die Erinnerung an die Zeit, als sie noch frei vor dem britisch-französischen Krieg in Kanada lebte. Einige von ihren Songs werden heute noch in französischer Sprache gesungen. Viele Bewohner sprechen heute noch neben Englisch auch Französisch. Auf YouTube, im Internet, kann man übrigens viel von dieser Cajun-Musik hören und die Leute tanzen sehen. Cajun schreibt man übrigens Cajun, C-A-J-U-N. Viele Cajun-Bands wurden gegründet, auch in Deutschland. Wir werden gleich ein Beispiel von einer Lüneburger Band hören, die 2012 in Mölln aufgetreten war. Aber nun zu Mark Twain und den Abenteuern von Tom Sawyer.
1: Aufgenommen von Ramona Deininger Schnabel. Vorwort des Autors. Die meisten der hier erzählten Abenteuer haben sich tatsächlich zugetragen. Das eine oder das andere habe ich selbst erlebt, die anderen meine Schulkameraden. Huck Finn ist nach dem Leben gezeichnet, nicht weniger Tom Sawyer. Doch entspricht dieser nicht einer bestimmten Persönlichkeit, sondern wurde mit charakteristischen Zügen mehrerer meiner Altersgenossen ausgestattet und darf daher jenem gegenüber als einigermaßen kompliziertes psychologisches Problem gelten. Ich muss hier bemerken, dass zur Zeit meiner Erzählung vor 30 bis 40 Jahren unter den Unmündigen und Unwissenden des Westens noch die seltsamsten, unwahrscheinlichsten Vorurteile und Aberglauben herrschten. Obwohl dieses Buch vor allem zur Unterhaltung der kleinen Welt geschrieben wurde, so darf ich doch wohl hoffen, dass es auch von Erwachsenen nicht ganz unbeachtet gelassen werde, habe ich doch darin versucht, ihnen auf angenehme Weise zu zeigen, was sie einst selbst waren, wie sie fühlten, dachten, sprachen und welcher Art ihr Ehrgeiz und ihre Unternehmungen waren. Erstes Kapitel. Tom. Keine Antwort. Tom. Alles still. Soll mich doch wundern, wo der Bengel wieder steckt. Tom. Die alte Dame schob ihre Brille hinunter und schaute darüber hinweg. Dann schob sie sie auf die Stirn und schaute darunter weg. Selten oder nie schaute sie nach einem so kleinen Ding, wie ein Knabe ist, durch die Gläser dieser ihrer Staatsbrille, die der Stolz ihres Herzens war und mehr stilvoll als brauchbar. Sie würde durch ein paar Heerdringe ebenso viel gesehen haben. Unruhig hielt sie einen Augenblick Umschau und sagte, nicht gerade erzürnt, aber doch immer laut genug, um im ganzen Zimmer gehört zu werden. »Ich werde strenges Gericht halten müssen, wenn ich dich erwische. Ich werde...« Hier brach sie ab, denn sie hatte sich inzwischen niedergebeugt und stocherte mit dem Besen unter dem Bett herum. Und dann musste sie wieder Atem holen, um ihrem Ärger Ausdruck zu verleihen. Sie hatte nichts als die Katze aufgestöbert. »So ein Junge ist mir noch gar nicht vorgekommen.« Sie ging zur offenen Tür, blieb stehen und spähte zwischen den Weinranken und dem blühenden Unkraut, welche zusammen den Garten ausmachten, hindurch. Kein Tom. So erhob sie dann ihre Stimme und rief in alle Ecken hinein. »Tom! Tom!« Hinter ihr wurde ein schwaches Geräusch hörbar, und sie wandte sich noch eben rechtzeitig um, meinen kleinen Burschen zu erwischen und an der Flucht zu hindern. »Also, da steckst du?« »An die Speisekammer habe ich freilich nicht gedacht. Was hast du denn da wieder gemacht, hä?«
2: »Nichts.«
1: »Nichts. Schau deine Hände an und deinen Mund. Was ist das?«
2: »Bei Gott, ich weiß es nicht, Tante.«
1: »Aber ich weiß es. Es ist Marmelade. Wie oft habe ich dir gesagt, wenn du über die Marmelade gingest, würde ich dich bläuen. Gib mir den Stock her.« Der Stock zitterte in ihren Händen. Die Gefahr war dringend. »Holla, Tante, sieh dich mal schnell um.« Die alte Dame fuhr herum und brachte ihre Röcke in Sicherheit, während der Bursche, den Augenblick wahrnehmend, auf den hohen Bretterzaun kletterte und jenseits verschwand. Tante Polly stand sprachlos und dann begann sie gutmütig zu lächeln. »Der Kuckuck hole den Jungen. Werde ich denn das niemals lernen? Hat er mir denn nicht schon Streiche genug gespielt, dass ich immer wieder auf dem Leim krieche? Aber alte Torheit ist die größte Torheit und ein alter Hund lernt keine neuen Kunststücke mehr. Ach, du lieber Gott, er macht jeden Tag neue, und wie kann jemand bei ihm wissen, was kommt? Es scheint, er weiß ganz genau, wie lang er mich quälen kann, bis ich dahinter komme, und ist gar zugerissen, wenn es gilt, etwas ausfindig zu machen, um mich für einen Augenblick zu verblüffen oder mich widerwillen lachen zu machen. Es ist immer dieselbe Geschichte, und ich bringe es nicht fertig, ihn zu prügeln. Ich tue meine Pflicht nicht an dem Knaben, wie ich sollte, Gott weiß es. Spare die Rute und du verdirbst dein Kind, heißt es. Ich begehe vielleicht Unrecht und kann es vor mir und ihm nicht verantworten, fürchte ich. Er steckt voller Narrenspossen und allerhand Unsinn, aber einerlei, er ist meiner toten Schwester Kind, ein armes Kind, und ich habe nicht das Herz, ihn irgendwie am Gängelband zu führen. Wenn ich ihn sich selbst überlasse, drückt mich mein Gewissen, und so oft ich ihn schlagen muss, möchte mir das alte Herz brechen. Nun mag's drum sein. Der weibgeborene Mensch bleibt halt sein ganzes Leben durch in Zweifel und Irrtum, wie die Heilige Schrift sagt, und ich denke, es ist so. Er wird wieder den ganzen Abend blinde Kuh spielen, und ich sollte ihn von Rechts wegen, um ihn zu strafen, morgen arbeiten lassen. Es ist wohl hart für ihn, am Samstag stillzusitzen, wenn alle anderen Knaben Feiertag haben, aber er hasst Arbeit mehr als irgend sonst was, und ich will meine Pflicht an ihm tun, oder ich würde das Kind zugrunde richten. Tom spielte blinde Kuh und fühlte sich sehr wohl dabei. Zur rechten Zeit kehrte er ganz frech nach Hause zurück, um Jim, dem kleinen farbigen Bengel, zu helfen, noch vor Tisch das Holz für den nächsten Tag zu sägen und zu spalten. Und schließlich hatte er Jim die Abenteuer des Tages erzählt, während Jim 3/4 der Arbeit getan hatte. Toms jüngerer Bruder, oder vielmehr Halbbruder Sid, war bereits fertig mit seinem Anteil an der Arbeit, dem Zusammenlesen des Holzes. Denn er war ein phlegmatischer Junge und hatte keinerlei Abenteuer und kühne Unternehmungen. Während Tom nun seine Suppe aß und nach Möglichkeit Zuckerstückchen stahl, stellte Tante Polly allerhand Fragen an ihn. Arglistige und verfängliche Fragen, denn sie brannte darauf, ihn in eine Falle zu locken. Wie so viele gutherzige Geschöpfe bildete sie sich auf ihr Talent in der höheren Diplomatie nicht wenig ein und betrachtete ihre sehr durchsichtigen Anschläge als wahre Wunder inquisitorischer Verschlagenheit. »Tom«, sagte sie, »es war wohl ziemlich heiß in der Schule?«
2: »Ja.«
1: »Sehr heiß,
2: »Ja.«
1: »Hattest du nicht Lust, zum Schwimmen zu gehen?« Tom stutzte. Ein ungemütlicher Verdacht stieg in ihm auf. Er schaute forschend in Tante Pollys Gesicht, aber es war nichts darin zu lesen. So sagte er,
2: »Nein, das heißt nicht so sehr.«
1: Die alte Dame streckte ihre Hand nach ihm aus, befühlte seinen Kragen und sagte, »Jetzt, scheint mir, kann dir jedenfalls nicht mehr zu warm sein.« Auf diese Art, dachte sie, habe sie sich von der vollkommenen Trockenheit seines Kragens überzeugt, ohne ihre wahre Absicht von fern merken zu lassen. Aber Tom hatte trotzdem begriffen, woher der Wind wehte. So beeilte er sich wohlweislich, allen etwaigen Fragen zuvorzukommen. »Einige von uns haben sich den Kopf unter die Pumpe gehalten. Meiner ist noch feucht, fühl nur.« Tante Polly ärgerte sich, eine so wichtige Indizie übersehen zu haben. So hatte sie von vornherein ihre Waffen aus der Hand gegeben. Dann kam ihr aber ein neuer Gedanke. »Tom, du hast doch wohl nicht den Kragen, den ich dir an die Jacke genäht hatte, beim unter die Pumpe halten des Kopfes abgenommen. Mach doch mal die Jacke auf.« Toms Mienen hellten sich auf. Er öffnete seine Jacke. Sein Kragen saß ganz fest. »Wirklich? Na, ist gut, du kannst gehen. Ich hätte darauf geschworen, dass du im Wasser gewesen seist. Nun, dir geht es diesmal wie der gebrannten Katze. Ich habe dich zu Unrecht in Verdacht gehabt. Diesmal, Tom.« Sie war halb verdrießlich, so aus dem Felde geschlagen zu sein, und doch freute sie sich, dass Tom doch wirklich mal gehorsam gewesen war. Plötzlich sagte Sidney, »Ich habe aber doch gesehen, dass du seinen Kragen mit weißen Zwirn genäht hast, und jetzt ist er auf einmal schwarz?« »Freilich habe ich weißen genommen. Tom?« Aber Tom hatte sich schon aus dem Staube gemacht. »Na warte, Sidney, das sollst du mir büßen.« Damit war er aus der Tür. An einem sicheren Plätzchen beschaute Tom dann 2 lange Nadeln, welche unter dem Kragen seines Rockes steckten, die eine mit schwarzem, die andere mit weißem Zwirn. Sie allein hätte es nie gemerkt, dachte er, ohne diesen Sid. Einmal schwarzen, das andere Mal weißen, zum Teufel, ich wollte, sie entschied sich für einen, damit ich wüsste, woran ich wäre. Und Sid Seine Prügel sind ihm sicher. Wenn ich's nicht tue, soll man mir die Ohren abschneiden. Tom war kein Musterknabe, aber er kannte einen und hasste ihn von Herzen. Ein Augenblick und Tom hatte alle seine Kümmernisse vergessen. Nicht, dass sie auf einmal geringer geworden wären oder weniger auf dem Herzen des kleinen Mannes gelastet hätten, aber Tom hatte eine neue, wundervolle Beschäftigung, und die richtete ihn auf und half ihm über alles hinweg. Für den Augenblick. Wie eben ein Mann alles Missgeschick beim Gedanken an neue Taten verschmerzt. Diese neue Beschäftigung war eine ganz neue Art zu pfeifen, die ihm irgendein Negerbengel vor kurzem beigebracht hatte und die jetzt ungestört geübt werden musste. Die wichtige Erfindung beruhte auf einem vogelartigen, schmetternden Triller mit gleichzeitigem, durch Zungenschlag hervorgebrachten Geschwindmarsch von Tönen. Der Leser weiß, wie man diese delikate Musik ausübt, oder er ist niemals jung gewesen. Tom hatte mit Fleiß und Aufmerksamkeit bald den Trick heraus und schlenderte den Mund voll Harmonie und Stolz im Herzen die Dorfstraße hinunter. Er fühlte sich wie ein Sterngucker, der ein neues Gestirn entdeckt hat. Nur, dass keines Sternguckers Freude und Genugtuung so tief und ungetrübt hatte sein können wie die Toms. Der Sommerabend war lang und noch hell. Plötzlich hörte Tom auf zu pfeifen. Ein Fremder stand vor ihm. Ein Bursche, kaum größer als er selbst. Eine neue Bekanntschaft, einerlei welchen Alters und Geschlechts, war in dem armseligen kleinen St. Petersburg schon ein Ereignis. Dieser Bursche war gut gekleidet, zu gut für einen Werktag. Sonderbar. Seine Mütze war zierlich, seine eng anliegende blaue Jacke neu und sauber, ebenso seine Hose. Er hatte Schuhe an, und es war erst Freitag. Er hatte sogar ein Halstuch um, ein wahres Monstrum von einem Tuch. Überhaupt hatte er etwas an sich, was den Naturmenschen in Tom herausforderte. Je mehr Tom das neue Weltwunder anstarrte, umso mehr rümpfte er die Nase über solche Geziertheit, und sein eigenes Äußere erschien ihm immer schäbiger. Beide schwiegen. Wollte einer ausweichen, so wollte auch der andere ausweichen, natürlich nach derselben Seite. So schauten sie lange einander herausfordernd in die Augen. Endlich sagte Tom, »Soll ich dich prügeln?« »Das möchte ich doch erst einmal sehen.«
2: »Das wirst du allerdings sehen.«
1: »Du kannst es ja gar nicht.«
2: »Wohl kann ich's, Pa.«
1: »Wohl kann ich's, nicht wahr?«
2: »Doch wahr.«
1: Eine ungemütliche Pause. Darauf wieder Tom.
2: »Wie heißt du denn?«
1: »Das geht dich nichts an, Straßenjunge.«
2: »Ich will dir schon zeigen, dass mich's was angeht.«
1: »Na, warum tust du's dann nicht?«
2: »Wenn du noch viel sagst, tu ich's.«
1: »Viel, viel, viel. So, nun tu's.«
2: »Ach, du hältst dich wohl für mehr als mich. Wenn ich nur wollte, könnte ich dich mit einer Hand unterkriegen.«
1: »Na, warum tust du's denn nicht? Du sagst nur immer, dass du's kannst.«
2: »Wenn du frech wirst, tu ich's.«
1: »Ah, das kann jeder sagen.«
2: »Du bist wohl was Rechtes, du Windhund.«
1: »Was du für einen dummen Hut aufhast.«
2: »Wenn er dir nicht gefällt, kannst du ihn ja herunterschlagen. Schlag ihn doch runter, wenn du ein paar Ohrfeigen haben willst.«
1: »Lügner, Selbstlügner, Prahlhans, du bist ja zu feig.«
2: »Ach, mach, dass du weiterkommst.«
1: »Du, wenn du noch lange Blödsinn schwatzt, schmeiß ich dir einen Stein in den Kopf.«
2: »Na, so wag's doch.«
1: »Ich tu's auch.«
2: »Warum tust du's denn nicht? Du sagst es ja immer nur. Tu's doch mal, du bist ja zu bange.«
1: »Ich bin nicht bange.«
2: »Natürlich bist du bange.«
1: »Nicht wahr?«
2: »Doch wahr.«
1: Wieder eine Pause. Beide starren sich an, gehen umeinander herum und beschnüffeln sich wie junge Hunde. Plötzlich liegen sie in schönster Kampfstellung Schulter an Schulter. Tom schrie, »Scher dich fort!«
2: »Fällt mir gar nicht ein.«
1: »Fällt mir auch nicht ein.« So standen sie. Jeder einen Fuß als Stütze zurückgestellt, aus aller Kraft aneinander herumschiebend und sich wütend anstarrend. Aber keiner konnte dem Gegner einen Vorteil abgewinnen. Von diesem stillen Kampf, heiß und atemlos, hielten beide gleichzeitig inne. Und Tom sagte,
2: »Du bist doch ein Feigling und ein Aff obendrein. Ich werd's meinem großen Bruder sagen, der kann dich mit dem kleinen Finger verhauen. Und ich werd's ihm sagen, dass er's tut.«
1: »Was schert mich dein Bruder? Ich habe einen Bruder, der noch viel stärker ist als deiner. Der wirft deinen Bruder über den Zaun da.« Beide Brüder waren natürlich durchaus imaginär.
2: »Das lügst du.«
1: »Das weißt du.« Tom zog mit dem Fuß einen Strich durch den Sand und sagte,
2: »Komm herüber und ich hau dich, dass du liegen bleibst.«
1: Sofort sprang der andere hinüber und sagte herausfordernd,
2: »So, nun tu's.«
1: »Mach mich nicht wütend, rate ich dir. Bei einem Deuker für 2 Penny würde ich's wirklich tun.« Im nächsten Augenblick hatte der feine Junge ein 2-Penny-Stück aus der Tasche geholt und hielt es Tom herausfordernd vor die Nase. Tom schlug es ihm aus der Hand. Im nächsten Augenblick rollten beide Jungen im Schmutz, ineinander verbissen wie 2 Katzen. Und während ein paar Minuten rissen und zerrten sie sich an den Haaren und Kleidern, schlugen und zerkratzten sich die Nasen und bedeckten sich mit Staub und Ruhm. Plötzlich klärte sich die Situation und aus dem Kampfgewühl tauchte Tom empor, auf dem anderen reitend und ihn mit den Fäusten traktierend. »Sag, genug!« Der Bengel setzte seine krampfhaften Bemühungen, sich zu befreien, fort, vor Wut schreiend. »Sag, genug!« und Tom prügelte lustig weiter. Schließlich stieß der andere ein halb ersticktes »Genug« hervor. Tom ließ ihn aufstehen und sagte, »So, nun weißt du's. Das nächste Mal sieh dich besser vor, mit wem du anbindest.« Der Fremde trollte sich, den Staub von den Kleidern schlagend, schluchzend, sich die Nase reibend, von Zeit zu Zeit sich umsehend, um Tom zu drohen, dass er ihn das nächste Mal verhauen werde, worauf Tom höhnisch lachte und seelenvergnügt nach Hause schlenderte. Und sobald er den Rücken gewandt hatte, hob der andere einen Stein auf, zielte, traf Tom zwischen die Schultern und rannte davon mit der Geschwindigkeit einer Antilope. Tom verfolgte den Verräter bis zu dessen Wohnung und fand so heraus, wo er wohne. Als tapferer Held blieb er dann herausfordernd eine Zeit lang an einem Zaun stehen, um zu warten, ob der Feind es wagen werde, wieder herauszukommen. Aber der Feind begnügte sich, ihm durch die Fenster Gesichter zu schneiden und hütete sich, den neutralen Boden zu verlassen. Schließlich erschien des Feindes Mutter und nannte Tom ein schlechtes, lasterhaftes, gemeines Kind und jagte ihn davon. So ging Tom also fort, aber er sagte, er hoffe, den Feind doch noch einmal zu erwischen. Er kam ein bisschen spät nach Hause und indem er behutsam in das Fenster kletterte, deckte er einen Hinterhalt in Gestalt seiner Tante. Und als sie den Zustand seiner Kleider sah, war ihr Entschluss unumstößlich gefasst, ihn am Samstag in strenge Haft zu nehmen und ordentlich schwitzen zu lassen. 2. Kapitel. Samstagmorgen war gekommen und es war ein heller, frischer Sommermorgen und sprühend von Leben. Jedes Herz war voll Gesang und wessen Herz jung war, der hatte ein Lied auf den Lippen. Freude glänzte auf allen Gesichtern und die Lust zu springen zuckte in aller Füßen. Die Akazien blühten und ihr süßer Duft erfüllte die Luft. Cardiff Hill in der Nähe des Hauses und dasselbe überragend, war von Grün bedeckt und war gerade entfernt genug, um wie das gelobte Land träumerisch, ruhevoll und unberührt zu erscheinen. Tom erschien auf der Bildfläche mit einem Eimer voll Farbe und einem großen Pinsel. Er überblickte die Umzäunung und aller Glanz schwand aus der Natur und tiefe Schwermut bemächtigte sich seines Geistes. 30 Yards lang und 9 Fuß hoch war der unglückliche Zaun. Das Leben erschien ihm traurig, er empfand sein kleines Dasein als Last. Seufzend tauchte er den Pinsel in den Topf und strich einmal über die oberste Planke, wiederholte die Operation und nochmals und verglich das kleine gestrichene Stückchen mit der unendlichen noch zu erledigenden Strecke und hockte sich entmutigt auf einen Baumstumpf. Jim kam mit einem Zinneimer aus der Tür, Buffalo Gals singend. Wasser von der Pumpe zu holen, war Tom bisher immer als eine der unwürdigsten Verrichtungen erschienen. Jetzt schien es ihm anders. Er sagte sich, dass er dort Gesellschaft finden werde. Weiße, Mulatten und Neger, Knaben und Mädchen traf man immer dort, die, bis sie an die Reihe zu pumpen kamen, herumlungerten, irgendein Spiel trieben, sich zankten, prügelten und Wetten anstellten, und dann überlegte er, dass die Pumpe zwar nur 150 Yards entfernt sei, Jim trotzdem aber nie unter einer Stunde brauchte, um einen Eimer Wasser zu holen. Und dann auch noch gewöhnlich geholt werden musste. Er sagte also, »Du, Jim, ich will Wasser holen, wenn du inzwischen anstreichen willst.« Jim schüttelte den Kopf und antwortete, »Es geht nicht, Master Tom. Alte Dame sagen mir zu gehen und holen Wasser und nix aufhalten mit irgendwem. Sie sagen, sie wissen, dass Master Tom werden versuchen zu gewinnen, mich zu streichen. Und so sie sagen, Jim zu gehen nach sein eigenes Geschäft und nix zu streichen. Ach was, Jim, lass sie nur reden. So macht sie's immer. Gib mir nur den Eimer, du sollst sehen, ich bin gleich wieder da. Sie braucht's ja nicht zu wissen.« »Nein, Master Tom, ich nix tun. Alte Dame wollen ihm Kopf abreißen, wenn er tut, so sicher, Master Tom.« »Sie? Sie kann ja gar nicht schlagen. Sie fährt einem mit dem Fingerhut über den Kopf Und wer macht sich daraus was? Ihre Worte sind gefährlich. Ja, aber sagen ist doch nicht tun, wenn sie nur nicht so viel dabei weinen wollte. Du, Jim, ich geb dir auch eine Murmel. Oder eine Glaskugel. Jim begann zu schwanken. Eine weiße Glaskugel, Jim. Und horch mal, was für einen schönen Klang hat sie. Ach, seien das schöne, wunderschöne Glaskugel. Aber Master Tom, ich hab so furchtbare Angst vor alte Dame. Aber Jim war auch nur ein Mensch. Diese Verführungskünste waren zu stark für ihn. Er setzte seinen Eimer hin und griff nach der Kugel. Im nächsten Augenblick sauste er die Straße hinunter mit seinem Eimer und einem Schreckensschrei. Tom arbeitete mit Vehemenz und Tante Polly, einen Pantoffel in der Hand und Triumph im Auge, kehrte vom Felde zurück. Aber Toms Energie hielt nicht lange an. Er begann an all die Streiche zu denken, die er für heute geplant hatte, und sein Kummer wurde immer größer. Bald würden seine Spielgefährten frei und sorglos vorbeikommen, um auf alle möglichen Expeditionen auszugehen, und die würden ihre Witze reißen über ihn, der da stand und arbeiten musste. Der bloße Gedanke daran brannte wie Feuer. Er kramte seine weltlichen Schätze aus und hielt Herschau. Allerhand selbst erfundenes Spielzeug, Murmel und Plunder. Genug, um sich einen Arbeitstausch zu erkaufen, aber nicht genug, um dadurch auch nur für eine halbe Stunde die Freiheit zu bekommen. So steckte er seine armselige Habe wieder in die Tasche und gab den Gedanken auf, einen Bestechungsversuch bei den Jungen zu machen. Mitten in diese trüben und hoffnungslosen Betrachtungen kam plötzlich ein Einfall über ihn. Durchaus kein großer, glänzender Einfall. Er nahm seinen Pinsel wieder auf und setzte ruhig die Arbeit fort. Ben Rogers erschien in Sicht, der Junge aller Jungen, der sich über alle lustig machen durfte. Bens Gang war springend, tanzend, hüpfend, Beweis genug, dass sein Herz leicht und seine Gedanken und Pläne großartig waren. Er knupperte an einem Apfel und ließ ein langes, melodiöses Ho-ho hören, gefolgt von einem gegrunzten Ding-Dong-Ding, Ding-Dong-Dong, denn er war in diesem Augenblick ein Dampfboot. Als er näher kam, mäßigte er seine Geschwindigkeit, nahm die Mitte der Straße, bog nach Steuerbord über und legte elegant und mit vielem Geschrei und Umstand bei, denn er vertrat hier die Stelle des Big Missouri und hatte 9 Fuß Tiefgang. Er war Dampfboot, Kapitän, Bemannung zugleich und sah sich selbst auf der Kommandobrücke stehend, Befehle gebend und ihre Ausführung überwachend. Stopp! Ling, ah, ling, ling! Die Hauptroute war zu Ende und er wandte sich langsam einem Nebenarme des Flusses zu. Stopp! Zurück! Ling, ah, ling, ling! Seine Arme sanken ermüdet herunter. Steuerbord wenden! Ling, ah, ling, ling! Sein Arm beschrieb jetzt große Kreise, denn er stellte ein Rad von 40 Fuß Durchmesser dar. Backbord zurück, linga, ling, ling, tschu, tschu, tschu. Wieder beschrieb der Arm, diesmal der linke, gewaltige Kreise. Steuerbord stopp, linga, ling, ling, Backbord stopp, halt, langsam überholen, linga, ling, ling, tschu, tschu, tschu. Heraus mit dem Tau dort, lustig, hoho, heraus damit. He, wird's bald? Ein Tau dort um den Pfeiler, so, nun los, Jungs, los. Maschine stopp, linga, ling, ling. Tschu, tschu, tschu, tschu, tschu, tschu. Lässt den Dampf ausströmen. Tom war ganz vertieft in seiner Anstreicherei. Er merkte nichts von der Ankunft des Dampfbootes. Ben blieb einen Moment stehen, dann sagte er, oho, Strafarbeit, Tom, hä? Keine Antwort. Tom überschaute seine Arbeit mit dem Auge eines Künstlers. Dann machte er mit dem Pinsel noch einen eleganten Strich und übte wieder Kritik. Ben rannte zu ihm hin. Tom wässerte der Mund nach dem Apfel, aber er stellte sich ganz vertieft in seine Arbeit. Ben sagte, hallo, alter Bursche, Strafarbeit, was? Ach, bist du's, Ben, ich hatte dich nicht bemerkt. Weißt, ich geh grad zum Schwimmen. Würdest du denn gern mitgehen können? Aber natürlich, bleibst du lieber bei deiner Arbeit, nicht? Tom schaute den Burschen erstaunt an und sagte, was nennst du Arbeit? Na, ist das denn keine Arbeit? Tom betrachtete seine Malerei und sagte nachlässig, na, Vielleicht ist das Arbeit oder es ist keine Arbeit. Jedenfalls macht es Tom Sawyer Spaß.
2: Na, na, du willst doch nicht wirklich sagen, dass dir das da Spaß macht?
1: Der Pinsel strich und strich. Spaß? Warum soll's denn kein Spaß sein? Kannst du vielleicht jeden Tag einen Zaun anstreichen?
2: Ben erschien die Sache plötzlich in anderem Licht.
1: Er hörte auf, an seinem Apfel zu knuspern. Tom fuhr mit seinem Pinsel bedächtiger hin und her und hin und her, hielt an, um sich von der Wirkung zu überzeugen, half hier und da ein bisschen nach, prüfte wieder, während Ben immer aufmerksamer wurde, immer interessierter. Plötzlich sagte er, »Du Tom, lass mich ein bisschen streichen.« Tom überlegte, war nahe daran einzuwilligen, aber er besann sich.
2: »Nee, nee, ich würde es herzlich gern tun, Ben, aber Tante Polly gibt so viel gerade auf diesen Zaun, gerade an der Straße, weißt du. Aber wenn's der schwarze Zaun wäre, wär's mir recht und ihr wär's auch recht. Ja, sie gibt schrecklich viel auf diesem Zaun, deshalb muss ich das da sehr sorgfältig machen. Ich glaub, von 2000 Jungen ist vielleicht nicht einer, der es ihr recht machen kann, wie sie's haben will.«
1: »Na, wirklich? Du, gib her, nur mal versuchen, nur ein klein bisschen versuchen. Ich würde dich lassen, wenn's meine Arbeit wäre, Tom.«
2: »Ben, ich würd's wahrhaftig gern tun, aber Tante Polly, weißt du, Jim wollt's auch schon tun, aber sie ließ ihn nicht. Sid wollte es tun, aber sie ließ es ihn auch nicht tun.«
1: »Na, siehst du wohl, dass es nicht geht, wenn du den Zaun anstreichest und es passiert was, Ben?«
2: »Ach, Unsinn. Ich will so vorsichtig machen, nur mal versuchen, wenn ich dir den Rest von meinem Apfel geb.«
1: »Na dann, nee, Ben, tu's nicht. Ich hab solche Angst.«
2: »Ich geb dir den ganzen Apfel.«
1: Tom gab mit betrübter Miene den Pinsel ab, innerlich frohlockend, und während der Dampfer Big Missouri in der Sonnenhitze arbeitete und schwitzte, saß der Künstler, ausruhend, auf einem Baumstumpf im Schatten des Zaunes, schlug die Beine übereinander, verzehrte seinen Apfel und grübelte, wie er noch mehr Unschuldige zu seinem Ersatz anlocken könne. Opfer genug waren vorhanden. Jeden Augenblick schlenderten Knaben vorbei. Sie kamen, um ihn zu verhöhnen und blieben, um zu streichen. Nach einiger Zeit war Ben müde geworden. Tom hatte als nächstes Billy Fisher ins Auge gefasst, der ihm eine tote Ratte und eine Schnur, um die Ratte darin durch die Luft fliegen zu lassen, anbot. Und von Johnny Miller bekam er eine gut erhaltene Sackpfeife und so immer weiter, stundenlang. Und als der Nachmittag halb vergangen war, war aus dem armen, verlassenen Tom vom Morgen ein buchstäblich in Reichtum schwimmender Tom geworden. Er besaß außer den angeführten Sachen 12 Murmel, ein Stück eines Brummeisens, ein Stück blau gefärbtes Glas zum Durchschauen, eine Spielkanone, ein Messer, das gewiss nie jemand Schaden getan hatte oder jemals tun konnte, ein bisschen Kreide, ein Glasstöpsel, einen Zinnsoldaten, den Kopf eines Frosches, 6 Feuerschwärmer, ein Kaninchen mit einem Auge, einen Messing-Türgriff, ein Hundehalsband, aber kein Hund, den Griff eines Messers, 4 Orangenschalen und einen kaputten Fensterrahmen. Er hatte einen sorglosen, bequemen, lustigen Tag gehabt, eine Menge Gesellschafter und der Zaun hatte eine dreifache Lage Farbe bekommen. Wäre nicht der Zaun jetzt fertig gewesen, Tom hätte noch alle Jungs des Dorfes bankrott gemacht. Tom dachte bei sich, die Welt wäre schließlich doch wohl nicht so buckelig. Er war, ohne es selbst recht zu wissen, hinter ein wichtiges Gesetz menschlicher Tätigkeit gekommen. Das nämlich, dass, um jemand, groß oder klein, nach etwas lüstern zu machen, es nur nötig ist, dieses etwas schwer erreichbar zu machen. Wäre er ein großer und weiser Philosoph gewesen, gleich dem Verfasser dieses Buches, er würde jetzt begriffen haben, dass, was jemand tun muss, Arbeit, was man freiwillig tut, dagegen Vergnügen heißt. Er würde ferner verstanden haben, dass künstliche Blumen machen oder in der Tretmühle ziehen, Arbeit ist, Kegel schieben aber oder den Mont Blanc besteigen, Vergnügen. Es gibt reiche Engländer, die einen Viererzug 20 bis 30 Meilen in einem Tage laufen lassen, weil dieser Spaß sie einen Haufen Geld kostet. Würden sie aber dafür bezahlt werden, so würden sie es als Arbeit ansehen und darauf verzichten.
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Drittes Kapitel. Tom präsentierte sich Tante Polly, welche in einem gemütlichen, zugleich als Schlaf-, Frühstücks- und Speisezimmer dienenden Raum am offenen Fenster saß und fleißig mit Handarbeit beschäftigt gewesen war. Die balsamische Sommerluft, die vollkommene Ruhe, Blumenduft und Summen der Bienen, alles hatte seine Wirkung geübt. Sie war über ihre Beschäftigung eingenickt. Sie hatte nur die Katze zur Gesellschaft gehabt. Und die schlief in ihrem Korbe. Die Brille hatte sie, Tante Polly, zur Vorsicht auf ihren grauen Kopf weiter hinaufgeschoben. Sie mochte geglaubt haben, Tom sei längst wieder flüchtig geworden und wunderte sich nun, ihn ungeniert neben sich sitzen zu sehen. »Darf ich jetzt spielen gehen, Tante?« fragte Tom unschuldig. »Was? Schon wieder? Was hast du denn heute getan?« »Alles fertig, Tante.« »Tom, lüg nicht, ich glaub's nicht.« »Ich lüge aber nicht, Tante, es ist alles fertig.« Tante Polly setzte kein besonderes Vertrauen in seine Beteuerung. Sie ging hinaus, um selbst zu sehen, und sie wäre zufrieden gewesen, hätte sie 20% von Toms Worten wahr gefunden. Als sie sah, dass wirklich der ganze Zaun gestrichen und nicht nur leicht gestrichen, sondern gründlich und mehrfach mit Farbe bedeckt und noch ein Stück Boden obendrein eine Farbschicht abbekommen hatte, war ihr Erstaunen unaussprechlich. Sie sagte, »Na, das hätte ich nicht für möglich gehalten. Ich sehe, Tom, du kannst arbeiten, wenn du willst.« Und dann dämpfte sie das Kompliment, indem sie hinzufügte, »Aber es ist mächtig selten, dass du willst. Leider. Ist gut, geh jetzt und spiel. Schau aber, dass du in einer Woche spätestens wieder hier bist, oder ich hau dich.« Sie war so überrascht durch den Glanz seiner Heldentat, dass sie ihn in die Speisekammer zog und einen auserwählten Apfel hervorsuchte und ihn ihm gab, mit dem salbungsvollen Hinweise darauf, wie getane Arbeit jeden Genuss erhöhe und veredle, wenn sie fleißig, ehrlich und ohne Kniffe und Betrügerei getan werde. Und während sie mit einer passenden Bibelstelle schloss, hatte er ein Stück Kuchen stibitzt. Dann hüpfte er davon und sah Sid gerade die Außentreppe hinaufklettern, die auf einen Hinterraum im zweiten Boden führte. Erdklumpen waren genug vorhanden, und im nächsten Moment sauste eine ganze Menge durch die Luft. Sie fielen wie ein Hagelwetter um Sid herum nieder. Und bevor Tante Polly ihre überraschten Lebensgeister sammeln konnte und zu Hilfe eilen, hatten 6 oder 7 Geschosse ihr Ziel erreicht und Tom war über den Zaun und davon. Es war zwar eine Tür in demselben, aber wie man sich denken kann, hatte Tom es viel zu eilig, um da durchzugehen. Er fühlte sich erleichtert, nun er sich mit Sid wegen dessen Verrates auseinandergesetzt und ihm eine tüchtige Lektion gegeben hatte. Tom umging einen Häuserblock und gelangte in eine schlammige Allee, die zu Tante Pollys Kuhstall führte. Tom machte sich schleunigst aus dem Gebiet, wo Gefangenschaft und Strafe drohten, und strebte dem öffentlichen Spielplatz des Dorfes zu, wo sich 2 feindliche Truppen von Knaben Rendezvous geben sollten, nach vorhergegangener Verabredung. Tom war der Anführer der einen. Sein Busenfreund Joe Harper kommandierte die andere. Diese beiden großen Generale ließen sich nicht herab, selbst zu kämpfen, das schickt sich für den großen Haufen, sondern saßen zusammen auf einem Hügel und leiteten die Operationen durch Befehle an die Unterführer. Toms Armee

getan zu haben. Eine gewisse Amy Lawrence war mit einem Schlage aus seinem Herzen verstoßen und ließ nicht einmal eine Erinnerung darin zurück. Er hatte sie bis zum Wahnsinn zu lieben geglaubt. Seine Liebe war ihm als Anbetung erschienen. Und nun zeigte es sich, dass es nur eine schwache, unbeständige Neigung gewesen sei. Er hatte durch Monate um sie geseufzt. Sie hatte seine Liebe vor kaum einer Woche erst mit ihrer Gegenliebe belohnt. Er war vor kurzen 7 Tagen noch der glücklichste und stolzeste Bursche der Welt gewesen. Und jetzt, in einem Augenblick, war sie gleich irgendeiner beliebigen Fremden, der man flüchtig begegnet ist, aus seinem Herzen verschwunden. Er betrachtete diesen neuen Engel mit glänzenden Augen, bis er merkte, dass sie ihn entdeckt habe. Dann stellte er sich, als wisse er gar nichts von ihrer Anwesenheit, und begann dann, nach rechter Jungensmanier, sich zu spreizen, um ihre Bewunderung zu erregen. Diese Torheiten trieb er eine Weile, schielte dann hinüber und sah, dass das kleine Mädchen sich dem Hause zugewandt hatte. Tom kletterte auf den Zaun und balancierte oben herum, machte ein trübseliges Gesicht und hoffte, sie werde sich dadurch zu längerem Verweilen bewegen lassen. Sie blieb auch einen Augenblick stehen. Dann ging sie weiter der Tür zu. Tom stieß einen tiefen Seufzer aus, als sie die Türschwelle betrat, aber seine Mienen hellten sich auf, leuchteten vor Vergnügen, denn sie hatte in dem Moment, ehe sie verschwand, ein Stiefmütterchen über den Zaun geworfen. Tom rannte herzu und blieb dicht vor der Blume stehen, beschattete seine Augen und schaute die Straße hinunter, als hätte er dort etwas von größtem Interesse entdeckt. Dann nahm er einen Strohhalm auf und begann ihn auf der Nase zu balancieren, indem er den Kopf zurückwarf. So, sich rechts und links drehend, kam er der Blume immer näher. Schließlich ruhte sein bloßer Fuß darauf, seine Zehen nahmen sie auf und er hüpfte mit seinem Schatz davon und verschwand um die nächste Ecke. Aber nur für eine Minute, bis er die Blume unter seiner Jacke versteckt hatte, auf seinem Herzen oder auch auf dem Bauche, denn er war in der Anatomie nicht sehr bewandert und durchaus nicht kritisch. Dann kehrte er zurück, lungerte auf seinem Zaun herum und ließ seine Augen nach ihr herumspazieren, bis die Nacht anbrach, aber die Kleine ließ sich nicht wieder sehen. Tom tröstete sich mit dem Gedanken, dass sie hinter irgendeinem Fenster gestanden und von seinen Aufmerksamkeiten Notiz genommen habe. Endlich ging er nach Hause, den Kopf voll angenehmer Vorstellungen. Während des ganzen Abendessens war er so geistesabwesend, dass sich seine Tante wunderte, was in ihn gefahren sein könne. Er bekam wegen seiner Beschießungssitze Schelte und schien sich weiter gar nichts daraus zu machen. Er versuchte seiner Tante vor der Nase Zucker zu stehlen und bekam was auf die Finger. Er sagte, »Tante, du schlägst Sid nie, wenn er sowas macht.« »Na, Sid treibt's auch nicht so arg wie du. Du würdest den ganzen Tag im Zucker sein, wenn ich nicht aufpasste.« Gleich darauf ging sie in die Küche und Sid, auf seine Unverletzlichkeit pochend, griff nach der Zuckerdose mit einer Selbstüberhebung gegen Tom, die diesem unerträglich dünkte. Aber Sids Finger glitten aus und die Zuckerdose fiel auf den Boden und zerbrach. Tom war außer sich vor Vergnügen, so außer sich, dass er sogar seine Zunge im Zaum hielt und verstummte. Er nahm sich vor, kein Wort zu sagen, auch nicht, wenn seine Tante wieder hereinkomme. So lange, bis sie frage, wer dieses Verbrechen begangen habe. Dann wollte er es sagen und niemand auf der Welt würde so glücklich sein wie er, wenn dieser Musterknabe auch einmal was auf die Pfoten bekam. Er war so voll Erwartung, dass er sich kaum zurückhalten konnte, als die alte Dame dann kam und vor den Scherben stand und Zornesblitze über den Rand ihrer Brille schleuderte. Er sagte zu sich, jetzt kommt's, und im nächsten Augenblick zappelte er auf dem Fußboden. Eine drohende Hand schwebte über ihm, um ihn nochmals zu treffen. Tom brüllte, halt, halt, warum prügelst du mich? Sid hat sie zerbrochen. Tante Polly hielt erschrocken inne und Tom sah sofort, dass sich das Mitleid bei ihr zu regen begann. Aber sie sagte nur, auf, ich denke, bei dir schadet kein Schlag. Du hast manches auf dem Kerbholz, wofür du keine Prügel bekommen hast. Dann aber empfand sie doch Reue und hätte gerne etwas Liebevolles, Versöhnendes gesagt. Aber sie dachte, das könne als Zugeständnis ihres Unrechts gelten und dadurch würde die Disziplin leiden. So schwieg sie und ging betrübten Herzens ihren Geschäften nach. Tom verkroch sich in einen Winkel und wühlte in seinen Leiden. Er wusste, dass seine Tante innerlich vor ihm auf den Knien lag und er fühlte wilde Genugtuung bei diesem Gedanken. Er würde sich nichts merken lassen und nicht dergleichen tun. Er wusste, dass liebevolle Blicke auf ihm ruhten, aber er spielte den Gleichgültigen. Er stellte sich vor, wie er krank oder tot daliege und seine Tante händeringend über ihm um ein Verzeihen.

0: schreiendes Wort bettelnd, aber er würde sich abwenden und sterben, ohne das Wort zu sagen. Was würde sie dann wohl empfinden? Dann wieder sah er sich vom Fluss nach Hause getragen, tot, mit triefenden Haaren, steifen Gliedern und für immer erstarrtem Herzen. Oh, wie würde sie sich über ihn werfen, wie würden ihre Tränen fließen und wie würde sie zu Gott flehen, ihn ihr wiederzugeben, und sie würde ihn nie, nie wieder misshandeln. Aber er würde kalt und blass daliegen und sich nicht regen, ein kleiner Märtyrer, dessen Leiden für immer zu Ende sind. So schraubte er seine Gefühle durch eingebildetes Elend künstlich in die Höhe, dass er fast daran erstickt wäre. Er war so leicht gerührt. Seine Augen schwammen in einem trüben Nebel, welcher zu Tränen wurde, sobald er blinzelte und herabrann und von der Spitze seiner Nase troff. Und solche Wollust bereitete ihm sein Kummer, dass er sich nicht um die Welt von irgendjemand hätte trösten oder aufheitern lassen. Er war viel zu zart für eine solche Berührung mit der Außenwelt. Und als seine Cousine Mary nach einem eine ganze Woche lang Besuch auf dem Lande lustig und guter Dinge hereinhüpfte, sprang er auf und schlich in Einsamkeit und Kälte zu einer Tür hinaus, während sie Gesang und Sonnenschein zur anderen hereinbrachte. Er vermied die Orte, an denen sich seine Freunde herumzutreiben pflegten, und suchte vielmehr trostlos verlassene Gegenden, die mit seiner Stimmung mehr im Einklang wären. Ein Holzfloß auf dem Flusse lud ihn ein, er setzte sich ans äußerste Ende und versenkte sich in die traurige Eintönigkeit um ihn her und wünschte nichts anderes als tot und ertrunken zu sein, aber ohne vorher einen hässlichen Todeskampf durchmachen zu müssen. Danach zog er seine Blume hervor. Sie war zerknittert und verwelkt und erhöhte noch das süße Gefühl der Selbstbemitleidung. Ob sie Mitleid mit ihm haben würde, wenn sie wüsste, würde sie weinen und sich danach sehnen, die Arme um ihn zu schlingen und ihn wieder zu erwärmen, oder würde sie sich gleich der übrigen Welt kalt abwenden? Dieses Bild schien ihm so rührend, dass er es sich immer und immer wieder ausmalte und ausschmückte, bis er es greifbar vor sich sah. Schließlich stand er seufzend auf und schlich in die Finsternis hinaus. Um 9:30 oder 10 Uhr gelangte er in die Straße, in welcher die angebetete Unbekannte wohnte. Er blieb einen Augenblick stehen. Kein Ton traf sein lauschendes Ohr. Aus einem Fenster des zweiten Stockes fiel ein schwacher Lichtschimmer. War dieser Raum durch ihre Anwesenheit geheiligt? Er erkletterte den Zaun und bahnte sich seinen eigenen Weg durch das Buschwerk, bis er unter dem Fenster stand. Lange und aufmerksam spähte er hinauf. Dann legte er sich auf die Erde nieder, die Hände über der Brust gefaltet und in den Händen seine arme, verwelkte Blume. Und so wollte er sterben draußen in der kalten Welt, kein Dach über sich, ohne eine freundliche Hand, die ihm den Todesschweiß von der Stirne wischen würde, ohne ein mitleidiges Gesicht, das sich, wenn der Todeskampf kam, über ihn beugen würde, und würde sie wohl eine Träne weinen? Über seinen armen, toten Leib würde es ihr wehtun, ein blühendes, junges Leben so grausam geknickt, so nutzlos vernichtet zu sehen? Das Fenster ging auf. Eines Dienstmädchens misstönende Stimme entweihte die stille Ruhe und ein Strom Wasser überschüttete die Überreste des Märtyrers. Halb erstickt sprang unser Held auf, pustend und sich schüttelnd. Ein Wurfgeschoss durchsauste die Luft, ein unterdrückter Fluch, das Klirren einer zerbrochenen Fensterscheibe und eine kleine, unbestimmte Gestalt kroch über den Zaun und verschwand in der Dunkelheit. Nicht lange danach, als Tom bereits zum Schlafengehen entkleidet, seine durchnässten Sachen beim Schein eines Talglichtes besichtigte, erwachte Sid. Er wollte seine Glossen dazu machen, hielt es aber doch für besser zu schweigen, denn aus Toms Augen schossen Blitze. Tom kroch ins Bett, ohne sich lange mit Beten aufzuhalten, und Sid merkte sich das gehörig, um gelegentlich Gebrauch davon zu machen. 4. Kapitel. Die Sonne ging über einer ruhigen Welt auf und schien über das Dorf wie ein Segensspruch. Nach dem Frühstück hielt Tante Polly Hausandacht. Sie begann mit einem aus den kräftigsten Bibelstellen bestehenden, mit ein bisschen eigenen Gedanken verbrämten Gebet. Und von dieser Höhe aus gab sie ein grimmiges Kapitel des mosaischen Gesetzes zum Besten, wie vom Sinai herab. Danach gürtete Tom, um diesen Ausdruck zu gebrauchen, seine Lenden und machte sich ans Werk, sich seine Bibelverse einzutrichtern. Sid hatte die natürlich schon am Tage vorher gelernt. Tom brachte es mit Aufbietung aller Energie auf 5 Verse, die er aus der Bergpredigt gewählt hatte, da er keine kürzeren finden konnte. Nach einer halben Stunde hatte Tom eine unbestimmte allgemeine Idee von seiner Lektion. Weiter kam er nicht, denn seine Gedanken spazierten durch das ganze Gebiet menschlichen Denkens und seine Finger hatten allerhand zerstreuende Nebenbeschäftigungen. Schließlich nahm Mary sein Buch, um ihn zu überhören, und er machte krampfhafte Anstrengungen, um seinen Weg durch den Nebel zu finden. Selig sind die, die da arm sind. Ja, arm sind. Selig sind, die da arm sind, im Geiste. Im Geiste. Selig sind, die da arm sind im Geiste, denn ihrer selig sind, die da arm sind im Geiste, denn ihrer ist das Himmelsreich. Selig sind, die da Leid tragen, denn sie sollen
1: Warum sagst du mir's nicht, Mary? Sei doch nicht so ekelig.
0: Ach, Tom, du armer, dickköpfiger Kerl, ich quäl dich ja nicht. Das fällt mir gar nicht ein. Du musst dich halt noch mal dahinter setzen. Nur nicht mutlos, Tom, du wirst es schon zwingen.
1: Und wenn du's kannst, Tom, geb ich dir ganz, ganz was Schönes.
0: Na also, sei ein braver Junge.
1: Meinetwegen, du, Mary, was ist das denn?
0: Jetzt noch nicht, Tom, wenn ich sag, ist's was Schönes, dann ist's was Schönes.
1: Da hast du recht, Mary. Na also, ich werd's noch mal tun.
0: Und er machte sich noch mal darüber, und unter den doppelten Ansporn der Neugier und der Erwartung des Gewinnes machte er sich mit solcher Vehemenz darüber, dass er einen schönen Erfolg hatte.
1: Mary gab ihm ein nagelneues Taschenmesser, 12½ Pence mindestens im Wert. Ein Schauer des Entzückens fuhr ihm durch die Glieder. Es ist wahr, zum Schneiden war das Messer nicht gerade zu brauchen, aber es war ein echtes Barlow und von unaussprechlicher Pracht, und wenn unter den Burschen des Wild West die Behauptung aufgestellt worden ist, dieses Messer trage seine Bezeichnung als Waffe durchaus zu Unrecht, so ist das eine kolossale Lüge. So ist's, mögen Sie sagen, was Sie wollen.
0: Tom versuchte, die Tischkante damit anzuschneiden und war eben in voller Tätigkeit, als man ihn abrief, um zur Sonntagsschule Start zu machen. Mary gab ihm einen Zinneimer und Seife, und er ging zur Tür hinaus und setzte den Eimer auf eine kleine Bank. Dann tauchte er die Seife ins Wasser und legte sie daneben, krempelte sich die Ärmel auf, ließ das Wasser auslaufen, ging in die Küche zurück und begann, hinter der Tür sich das Gesicht mit dem Tuch eifrig abzutrocknen. Aber Mary entriss ihm das Tuch und sagte, »Schämst du dich nicht, Tom? Du sollst nicht immer so schlecht sein, ein bisschen Wasser schadet dir wahrhaftig nicht.«
1: Tom war einen Augenblick in Verwirrung. Der Eimer wurde wieder gefüllt und diesmal blieb er eine Weile darüber gebeugt stehen, Mut sammelnd. Ein tiefer Seufzer und los.
0: Als er dann wieder in die Küche zurückkam, beide Augen geschlossen und nach dem Tuch griff, tropften Schmutz und Wasser von seinem Gesicht herunter, ein ehrenvolles Zeichen seines Mutes. Aber als er hinter dem Tuche wieder auftauchte, sah er durchaus noch nicht einwandfrei aus. Das reine Gebiet hörte an Mund und Ohren auf. Jenseits dieser Linie breitete sich eine undurchdringlich schwarze Fläche bis in den Nacken aus.
1: Mary nahm ihn jetzt in die Mache, und als sie mit ihm fertig war, sah er wie ein tadelloser Gentleman aus, fleckenlos und mit hübschen Sonntagslocken in gleichmäßiger Verteilung. Er selbst hasste diese Locken von Herzen und versuchte sie auf den Kopf niederzubürsten, denn er hielt Locken für weibisch und sie erfüllten sein Leben mit Bitterkeit. Dann kam Mary mit einem Anzuge, den er während 2 Jahre nur an Sonntagen getragen hatte und der allgemein nur als die anderen Kleider bezeichnet wurde, woraus man auf den Stand seiner Garderobe schließen kann. Das Mädchen schubste ihn noch ein bisschen zurecht, nachdem er sich selbstständig angezogen hatte. Sie verlieh ihm einen gewissen, ganz ungewohnten Schein von Zierlichkeit, zog den Hemdkragen herunter, bürstete ihn ab und krönte ihn mit seinem farbigen Strohhut. So sah er außerordentlich sanftmütig und behaglich aus. Und er fühlte sich auch so. Sein Widerwillen gegen ganze und saubere Kleider war unverwüstlich. Er hoffte, Mary werde wenigstens die Stiefel vergessen, aber diese Hoffnung wurde zunichte. Sie bestrich sie, wie es sich gehört, mit Talg und brachte sie ihm. Jetzt verlor er die Geduld und sagte, er solle immer tun, was er nicht möchte. Aber Mary sagte überredend, »Na komm, Tom, sei ein braver Bursche.« So fuhr er brummend in seine Stiefel. Mary war bald fertig und die drei Kinder gingen zur Sonntagsschule, ein Ort, der Tom gründlich verhasst war. Aber Sid und Mary gingen sehr gern hin. Die Zeit der Sonntagsschule war von 9 bis 9:30 Uhr. Dann kam der Gottesdienst. Zwei der Kinder blieben stets mit Vergnügen zur Predigt da, das dritte blieb auch, ja, aber aus anderen Gründen. Die hochlehnigen, schmucken Kirchenstühle konnten über 300 Personen fassen. Das Gebäude selbst war klein, vollgestopft mit einer Art fichtenem Kasten als Turm darauf. An der Tür blieb Tom ein bisschen zurück und hielt einen sonntäglich gekleideten Kameraden an. »Sag, Bill, hast du ein gelbes Billett?«
2: »Ja.«
1: »Was willst du dafür haben?«
2: »Was willst du geben?«
1: »Ein Stück Zuckerstange und einen Angelhaken. Zeig her.« Tom zeigte seine Tauschobjekte, sie waren befriedigend und das Geschäft wurde gemacht. Dann erhandelte Tom einige blaue und rote Zettel gegen ähnliche Kleinigkeiten. Er stellte die anderen Jungen, wie sie ihm in den Weg kamen, und verkaufte, indem er Zettel der verschiedenen Farben dagegen kaufte. Dann ging er in die Kirche, inmitten eines Schwarmes geputzter, lärmender Knaben und Mädchen, schlängelte sich auf seinen Platz und fing mit dem ersten besten Streit an. Der Lehrer, ein würdiger, bejahrter Mann, trat dazwischen. Dann wandte er sich einen Augenblick um. Und Tom riss einen Knaben in der vorderen Bank an den Haaren und war vertieft in sein Buch, als der Knabe herumfuhr. Darauf stach er einen anderen mit einer Nadel, dieser schrie auf und Tom erhielt abermals einen Verweis. Toms ganze Klasse war eine Musterklasse, nach seinem Muster, unruhig, vorlaut und lärmend. Als es ans Aufsagen der Lektion ging, wusste nicht ein einziger seine Verse gründlich, alles stümperte und war unsicher. Indessen, sie kamen durch und jeder erhielt seine Bestätigung in Form eines blauen Zettels. Jeder mit einem Bibelspruch darauf, jeder solcher Zettel galt für 2 aufgesagte Verse.
3: 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Sie wird am Donnerstag, dem 9. Juli um 9 Uhr vormittags und am Sonntag, dem 12. Juni um 17 Uhr wiederholt. 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Auf Wiederhören.
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Ja, liebe Hörerinnen und Hörer, da sind wir wieder mit Ihrem Travemünder Journal. Diesmal die 483. Ausgabe. Travemünde bereitet sich ja schon vor auf die 137. Travemünder Woche. Ja, eine Räuspertaste haben wir leider noch nicht, deswegen musste ich erst mal kurz hüsteln. Also, wir bereiten uns vor auf die 137. Travemünder Woche und natürlich wird auch das Travemünder Journal wieder dabei sein. Wir haben zwei Live-Sendungen, einmal am 18. Juli und am 26. Juli jeweils von 19 bis 21 Uhr. Auch da freuen wir uns, wenn Sie wieder einschalten. Da geht es dann richtig rund, weil wir ja an Bord der Passat sind und dort dann zwei Stunden lang viele, viele Interviewgäste haben werden. Aber erstmal machen wir heute unser Travemünder Journal für Sie. Wir haben einen Bericht über Tinas Giftshop. Ganz spannend. Die Geschichte der Bubbles, die vor der Villa Mare stehen, wird beleuchtet. Das Classical Beat wird wieder, die Classical Beat Veranstaltung wird wieder im Maritim Hotel stattfinden. Über die Fischerei in der Ostsee haben wir einen Beitrag. Wir waren heute noch mal schnell unterwegs und haben mit Kindern über den sozialen Tag gesprochen. Und dann haben wir natürlich heute zweimal Live-Gäste. Einmal geht es um einen Reisebericht. Zwei Personen, die von Thailand bis zum Primal gereist sind, auch bestimmt sehr informativ. Und dann unser Highlight heute, einfach Dr. Pieper ist 100 Jahre alt geworden. So, und damit wollen wir dann auch nach dem nächsten Song gleich loslegen.

0: Ja, das kann man unterschreiben. Wir sind alle über 40. Manche sind noch ein ganzes Stück über 40, nämlich Dr. Wolfgang Pieper. Mein heutiger Live-Gast ist vor 2 Wochen rund 100 Jahre alt geworden. Herzlichen Glückwunsch nochmal vom gesamten Team. Wie wird man 100, Wolfgang?
1: Ja, eigentlich ist es gar keine Überraschung für mich. Das Leben geht so weiter und die Zeit davor, die war ziemlich anstrengend, denn meine Kinder, die fingen schon ein Jahr vorher an, sie müssten wissen, wie man nun den Geburtstag feiert und so weiter und so fort.
0: Man muss erst mal älter als 99 werden, ne? Das ist schon mal klar.
1: Ja, und ich habe dann allerdings, meine Kinder, die wohnen außerhalb, in Dresden, Berlin und Heidelberg, und habe dann das selbst so gemacht, wie ich mir das vorgestellt habe. Und das war, wir wohnen ja jetzt hier 15 Jahre hinter dem Rosenhof.
0: 33 Jahre angemeldet.
1: Und darum gab es am meinem Geburtstag einen Empfang. Da waren ungefähr 40 Leute. Bekannt sind wir geworden, weil meine Frau Englischunterricht gegeben hat und wir in der Akademie, der Seniorenakademie, im Vorstand mitgearbeitet haben. Und dadurch sind wir hier in Travemünde auch richtig sesshaft geworden. Es ist unsere zweite Heimat, kann man schon sagen.
0: Aber aus Pommern ursprünglich, ne? Von der Insel Wollin.
1: Wir stammen aus Pommern und ich habe nur Bauern in meinem bei meinen Vorfahren. Und zwar haben die mütterlicherseits auf einer kleinen Insel im Odermündungsgebiet gelebt. Und mein Vater hat den Hof dann auch übernommen. Und da gab es kein Licht und kein Strom. Und das Wasser wurde vom Hof geholt. Und das Chlor war in der Scheune. Also ganz primitiv sind wir da aufgewachsen. Und ich musste dann mit 18 Jahren zum Wehrdienst.
0: Und Jahrgang, ne?
1: Ich muss sagen, glücklicherweise krank geworden. Denn nach der Grundausbildung mussten die anderen an die Front. Und ich kam ins Lazarett und dann war der Krieg aus und meine Eltern, die waren nach Mecklenburg geflüchtet, da haben wir uns wieder getroffen und sind dann mit Pferd und Wagen von Teterow nach Pommern wieder gefahren und mussten das Pferd dann von der Insel Wollin rüberschwimmen lassen auf unsere kleine Insel Christo.
0: Ihr habt gedacht, dass ihr zwar kurz fliehen müsst, aber wieder zurückkehren könnt. Genau. Und das war dann leider ein Irrglaube gewesen. Dann seid ihr hier im Westen sesshaft geworden.
1: Ja, also das war ein langer Irrweg, bis wir dann also von den Polen ausgewiesen und landeten dann glücklicherweise in Timmendorfer Strand. Und dort konnte ich wieder zur Schule gehen. Ich habe da 1949 mein Abitur gemacht. Und vor einigen Tagen bin ich dort in der Schule gewesen. Und die Leiterin, die hat mir meine Karteikarte gezeigt, die aus dem Jahr 1946 war.
0: Und dann bist du nachher nach Kiel-Reisdorf gezogen und hast studiert. Was hast du studiert?
1: Ich im Abiturzeugnis, das musste man damals noch angeben, steht, Pieper will Volkswirt werden. Denn die wirtschaftlichen Interessen waren bei mir immer sehr groß. Aber wir waren ja Vertriebene und hatten kein Geld. BAföG und solche Dinge gab es noch nicht. Und darum habe ich erst mal eine landwirtschaftliche Lehre gemacht und Landwirtschaft in Kiel studiert. Dann kam hinzu, dass ich mich für Spanien interessierte und in Göttingen eine Psychotherapie gemacht habe. Das hängt mit familiären Verhältnissen zusammen, die nicht so gut waren. Und da hatte ich viel freie Zeit und habe gedacht, das kannst du dadurch überbrücken, dass du eine Dissertation schreibst. Und meine Schwester, die war als Au-pair-Mädchen in England gewesen, kam zurück, war hier auf einer Fremdsprachenschule und heiratete dann wieder nach England und fragte, ob ich ihre Bücher haben wollte, die Sprachbücher. Und das war Spanisch.
0: Worüber hast du promoviert?
1: Das war Spanisch, dieses Buch. Und wir hatten ja Latein in der Schule gehabt. Und da konnte ich so einigermaßen das verstehen. Und dann bin ich zu einem Professor in Göttingen gegangen, habe gefragt, könnte ich nicht über Südamerika, über die Landwirtschaft in Südamerika schreiben? Und da sagte, nee, das ist zu weit entfernt. Ja. Und hätte wahrscheinlich auch nicht geklappt. Ich weiß nicht, was ich mir da vorgestellt habe. Aber wenn ich über Spanien da schreiben würde, Franco war ja damals da noch der Diktator, das würde ihn interessieren. So, und dann glaubte ich, hier in Deutschland da genügend Literatur zu finden. Das war aber nicht der Fall. Und dann bin ich ein halbes Jahr in Spanien gewesen, auf eigene Kosten.
0: Können wir noch vielleicht, du bist ja sportlich immer sehr gewesen, nicht?
1: Ja.
0: Als ich dich, glaube ich, vor rund 7 Jahren interviewt habe, da hast du deine Kopfstände noch gemacht, die machst du wahrscheinlich nicht mehr, aber du fährst Rad auf jeden Fall, du hast Tennis, da kommen wir nachher noch drauf, und du spielst Schach. Vor 2 Wochen hast du Schach gespielt. Hast du eigentlich gewonnen oder verloren?
1: Ich spiele jeden Tag Schach im Internet.
0: Ach so.
1: 5 Minuten Schach. Mhm. Aber meistens verliere ich, weil ich die Zeit überschreite.
0: Ach so.
1: Aber wir haben ja hier einen Schachclub in Travemünde in der Vorderreihe. Ja. Nicht? Das Weinlokal. Und da bin ich heute Abend zum Beispiel wieder ab 19 Uhr und habe einen Freund, um Prival zu wohnen, und wir spielen dann noch freitags nachmittags im Rosenhof beim Glas Wein.
0: Na toll, also das ist ja super. Du hast 2 Bücher verfasst, und zwar einmal etwas, ein Buch, was sich mehr bezieht um die alte Zeit in Pommern, im Zeichen des Steins, und nochmal ein weiteres Buch, nochmal an anderen Ufern, was hier sich dreht um deine Zeit zum Prival. Wir hatten ja vorhin mal über deine Anwartschaft im Rosenhof gesprochen. Da ist es ja so, dass der Dr. Nimmes, dass der Nimmesgern sagte, der Hoteldirektor, ja, Sie sind jetzt 18 Jahre Anwärter. Du, im Vorgespräch hast du mir erzählt, du bist 33 Jahre Anwärter. Also ich glaube, das kommt auch ins Guinness Buch der Rekorde rein.
1: Aber nicht die ganze Zeit hier.
0: Nein, nein, Mühlen, aber wenn nicht, die Anwirtschaft
1: meine geht Eltern mit. Die haben in Timmendorfer Strand noch ein Häuschen bauen können. Und zum Schluss war mein Vater dann im Seniorenheim in Timmendorf. Ich habe ihn häufiger besucht. Und dann hieß es aber in Travemünde, der Seniorenhof, der ist viel besser. Mhm. Dann bin ich hier rüber. Und also, in Timmendorf war ich 17 Jahre angemeldet. Und jetzt sind es auch schon wieder 15 Jahre hier in Travemünde.
0: Also wenn du bei 50 Jahre Anwartschaft bist, dann kommst du noch mal vorbei. Du hast mitgebracht eine Zeitschrift, 100 Jahre Pieper, 50 Jahre TGR, das ist ein Tennisclub, und ein Denkmal. Du hast ein Denkmal gestiftet für deinen ehemaligen Tennisclub in Kiel-Reisdorf. Und zwar zeigt er auf der einen Seite einen Spaten, das ist die Gründung des Tennisclubs, und auf der anderen Seite zeigt es einen Tennisschläger. Du bist Gründungsmitglied gewesen und bist dann auch eingeladen worden da, nicht?
1: Ja, ich war ja auch 19 Jahre Vorstandsvorsitzender von diesem Tennisverein. Wir hatten zum Schluss 500 Mitglieder, 9 Tennisplätze und eine Tennishalle. Und dieses Denkmal, das habe ich mir ausgedacht, weil ich keine Geschenke haben wollte, sondern ich habe den Gästen und Mitgliedern gesagt, ihr könnt spenden für eine Struktur, die wir dahin stellen, wo ich den Bauern das Land abgeschnappt habe. Und da steht es jetzt ja, wir haben am 13. Juni dann da gefeiert und hier in dem Artikel schreiben sie von 60 Gästen, aber ganz so viel sind das wohl nicht gewesen.
0: Na, eine runde Zahl macht sich immer besser, als wenn man schreibt 58. Ne? Das ist klar. Ja, das ist natürlich alles interessant. Wir haben ja deine Bücher erwähnt. Sind die eigentlich verkäuflich?
1: Ja, die kann man bei mir haben. Im Augenblick wird das zweite Buch wieder,
0: also noch einmal
1: wieder gedruckt.
0: An anderen Ufern, das ist das Priwall-Buch für die Leute, die das wissen wollen. Und wer sich mehr für die Pommersche Geschichte interessiert, das sind ja meistens Leute, die aus dem Osten kommen, die könnten das Buch im Zeichen des Sterns, des Steins erwerben. Dr. Wolfgang Pieper hier in Travemünde ist gut erreichbar. Ja, dann bist du mit dem Fahrrad hier, um das mal.
1: Ja, natürlich.
0: Ja, wie soll man noch zu Fuß herkommen? Ja, Mensch, Wolfgang, also ich danke dir ganz herzlich. Es war mir ein Vergnügen. Mal sehen, wann wir unser nächstes Interview machen.
1: Auf jeden Fall sehen wir uns beim Sport.
0: Wir sehen uns demnächst beim Sport.
1: Morgen vielleicht schon.
0: Morgen wollte ich hin, ja.
1: Ja,
0: aber ich bin ja was eher.
1: Bin wahrscheinlich auch da.
0: Okay, also alles Gute. Ja. Herzlichen Dank fürs Interview.
1: Ich bedanke mich für die Freundlichkeit, hier aufgenommen worden zu sein. Danke.

0: Vom Priwall in die große, weite Welt. Und das alles mit über 50. Meine heutigen Gäste beweisen, dass es für ein neues Abenteuer nie zu spät ist. Sie reisen von Thailand bis Mexiko und Malaysia und nehmen tausende Menschen auf Instagram, Facebook, TikTok und YouTube mit und bringen die schönsten Momente jetzt auf eine ganz besondere Art und Weise nach Hause, nämlich direkt auf die Kleidung. Herzlich willkommen bei mir im Studio, Sascha und Marion.
1: Vielen Dank.
2: Moin.
0: Schön, dass ihr da seid. Prima, ich freue mich. Sie spricht und er filmt. Wie schwer war der Schritt vor und hinter die Kamera und wer von euch hatte denn die zündende Idee dazu?
1: Also eigentlich war es meine Idee und ja, und Frauen reden halt nun mal sehr viel, ne? Deswegen habe ich mich dazu entschlossen, halt zu reden.
0: Aha, okay. Und Sascha, was machst du? Was ist dein Part?
2: Ich filme mehrmals und dann sage ich halt zur Not nochmal oder meistens läuft das beim ersten Mal oder... Wir finden alles vernünftig.
0: Und ihr lasst es einfach so mitlaufen?
2: Ja.
1: Ja, doch, auf alle Fälle.
0: Ja, das ist doch schön. Prima. Für dich, Marion, gab es ja im letzten Jahr einen herben Rückschlag. Du bist krank geworden. Aber genau in dieser schweren Zeit ist was völlig Neues entstanden. Wie kamst du denn im Krankenbett plötzlich auf die Idee, Mode zu gestalten?
1: Naja, ich hatte fast 2 Monate lang Unterarm-Gehstützen und konnte nicht gehen, konnte nicht laufen. Und ich musste irgendwie meinen Kopf anstrengen, weil einfach nur rumsitzen, das ist nicht meine Art.
0: Aha.
1: Und ja, dann hatte ich halt die Idee.
0: Es ist wirklich eine tolle Idee und ihr steht jetzt beide vor mir und ich kann euch ansehen, wenn ihr euch einmal umdreht, für die Zuhörer, die sollten das mal hören, was auf euren Hoodies ist. Dreht euch doch einfach mal um, bitte, damit ich den Leuten mal sagen kann. Also ich habe hier einen wunderschönen Hoodie, Marion trägt einen mit Travemünde und Sascha trägt einen mit dem Priwall. Ihr dürft euch gerne wieder umdrehen, ihr Lieben. So, beide sind wieder bei mir. Und bevor wir gleich darüber sprechen, wie aus euren Reisefotos echte Hoodies werden, T-Shirts, und so weiter, müssen wir erstmal euer Expertenwissen testen.
1: Ach, okay.
0: Wir machen eine ganz schnelle Runde. Ich nenne 2 Dinge und ihr antwortet wie aus der Pistole geschossen. Und ihr müsst entscheiden. Der Weiße Tempel in Chiang Rai oder die Passat bei Nacht?
1: Chiang Rai, der Weiße Tempel.
2: Leider ja.
0: Eine Strandhütte in Mexiko oder ein gemütliches Bett im Bungalow in Travemünde?
1: Oh, ich glaube, da würde ich das gemütliche Bett vorziehen.
0: Fischbrötchen auf dem Priwall oder scharfes Curry in Thailand?
2: Fischbrötchen.
0: Eine Kokosnuss frisch von der Palme oder ein frisch gezapftes Bier am Travemünder Strand?
2: Ich nehme das Bier.
0: Und du, Marion?
1: Ja, ich glaube, ich würde auch eher das Bier nehmen, weil Kokosnuss ist nicht so mein, also jedenfalls nicht als Getränk.
0: Und wenn ihr euch entscheiden müsstet, was ist, sind eure Lieblingsgetränke hier am Strand?
2: Ich bleib beim Bier.
0: Du bleibst beim kühlen Helm.
2: Ja.
0: Prima, das ist schön. Ihr habt ja tausende Fotos auf euren Festplatten und wie entscheidet man denn, welches Bild cool genug ist, um als Print auf dem Rücken getragen zu werden? Gab es denn da am Küchentisch schon manch heiße Diskussion darüber?
1: Ach, eigentlich sind wir uns immer ziemlich einig, was die Motive angehen. Außer jetzt natürlich bei unserem Lieblingsmotiv, dem Segelschiff. Da hatte Sascha den Einwand, nein, das Segelschiff muss zur Sonne segeln und nicht von der Sonne weg.
2: Ja.
1: Ja, und deswegen haben wir das halt für Travemünde nochmal geändert.
0: Okay, und wie stelle ich mir das vor? Ihr sitzt dann abends gemeinsam und schaut in eure Bilderliste und dann werdet ihr mit Schnick, Schnack, Schnuck, Stein, Schere, Papier oder wie lotet ihr aus, welcher Print auf den Hoodie oder die Tasse oder was auch immer kommt?
2: Ja, meistens sind wir uns ja schon einig, wenn es sind nur kleine Nuancen, was wir ändern, aber im groben Ganzen ist eigentlich das Produkt meistens fast schon fertig.
0: Ja.
2: Nur kleine Sachen, die wir vielleicht nochmal links oder rechts ändern, aber sonst sind wir gut dabei.
0: Ja, ein digitales Foto ist ja das eine, aber ein hochwertiger Druck auf dem Hoodie ist ja wirklich was ganz anderes. Ihr seid als Quereinsteiger gestartet und erzählt mir doch bitte mal, wie läuft denn die Herstellung ab? Wo lasst ihr produzieren und worauf kommt es euch bei der Qualität eurer Sachen an? Das würde ich gerne mal wissen. Und das interessiert sicherlich auch unsere Zuhörer.
1: Ja, gerne. Also wir haben einen Anbieter hier in Deutschland, der druckt für uns diese T-Shirts und die Hoodies. Aber die Hoodies, die Ware selber, die kommt aus Belgien, weil da haben wir einen Anbieter, der die Biobaumwolle anbietet. Mhm. Und wir haben also unsere Hoodies aus 100% Biobaumwolle. Also da war Qualität war uns unheimlich wichtig.
0: Mhm. Und wo wird das produziert?
1: Produziert wird es in Belgien.
0: Aha, direkt, okay. Mhm. Neben Mexiko und Thailand gibt es ja jetzt auch eine eigene Kollektion für Travemünde, Sascha.
2: Ja.
0: Du bist ja auf dem Priwald groß geworden. Schlägt dein Herz am Ende zwischen all den Palmen dann doch am lautesten für die Heimat, in der jetzt die Kollektion vertrieben wird, oder doch lieber woanders?
2: Ja, die Heimat ist immer noch das Wasser, Priwald, Travemünde. Priwald bin ich groß geworden, von Baby an. Und deswegen war ich auch.
0: Ja, deine Mama liegt noch auf dem Priwald.
2: Ja, die wohnt auf dem Priwald, auf dem, genau, Campingplatz. Mhm. Und ich bin seit Geburt bin ich eigentlich hier. Und Priwald war ja auch das erste Motiv, was wir produziert haben.
0: Ja,
2: was in
0: schön.
2: Druck ging.
0: Prima. Die letzte Frage noch. Wo finde ich euch, wenn ich bei euch etwas kaufen möchte? Vielleicht möchtet ihr noch etwas über eure Homepage erzählen.
1: Ja, also unsere Homepage ist ganz einfach, www.nomaw.de. Aber wenn man bei der Google-Suche Tasse Priwall eingibt, dann müssten wir eigentlich ganz oben stehen mittlerweile. Und ansonsten findet man uns auch bei Facebook unter Reise mit uns.
0: Aha, prima. Ja, ihr Lieben, dann bedanke ich mich ganz herzlich. Schön, dass wir euch kennenlernen durften. Und ich freue mich jetzt natürlich jeden Morgen aus meiner neuen Travemünde-Tasse Kaffee zu trinken. Ich wünsche euch alles Gute. Ich hoffe, wir bleiben in Verbindung und wir schauen, wie sich alles entwickeln wird, und wünsche euch von Herzen alles Gute.
1: Vielen, vielen Dank.
2: Wir danken auch recht
0: herzlich. Dankeschön.
2: Tschüss. Tschüss.

0: Heute war in allen Schulen der soziale Tag. Das bedeutet, Schüler arbeiten gegen Geld und das Geld wird für soziale Projekte gespendet. Ich hatte heute das große Glück, den sozialen Tag von Martha und Ella aus der ersten und zweiten Klasse zu begleiten. Inga Prasse und Frauke Klatt von der Travemünder Künstlergemeinschaft machten diesen sozialen Tag für die beiden Kids möglich.
1: Wir laden Sie herzlich zur Galerie Hafen Panorama in den Ostpreußen-Kai ein.
2: Die Galerie Hafen Panorama findet vom 17.07. bis 26.07. während der Travemünder Woche statt.
3: Die Ausstellung hat täglich von 12 bis 19 Uhr geöffnet.
2: Die Galerie Hafen Panorama wird am 17.07. um 19 Uhr offiziell vom Bürgermeister Jan Lindenau eröffnet.
3: Veranstalter der Galerie Hafen Panorama ist die Lübeck und Travemünde Marketing GmbH.
2: Mit freundlicher Unterstützung der Hansestadt Lübeck.
0: Ja, wir freuen uns auf viele Besucher und wir haben ja heute den sozialen Tag und ihr habt das eingeübt. Ganz viel auswendig gelernt.
4: Ja, wir haben mit Tief zusammen und wir waren auch am Strand und haben da Muscheln und Steine gesammelt, Anhänger zu machen.
0: Was ist der soziale Tag?
5: An dem sozialen Tag, da, also von manchen Schulen, da können sich Schule dran, also manche Schulen dran, dass sie, dass damit die Schüler die Möglichkeit haben für, Kinder in anderen Ländern, die nicht so viel Geld für Schulen haben, das ist dir ermöglicht, dass die zur Schule gehen und auch andere zum Beispiel Spielplätze und sowas drauf gehen können.
0: Wisst ihr auch, wer dieses Jahr das Geld bekommt? Welches Land?
6: Das Geld geht in diesem Jahr hauptsächlich an die Ukraine, aber auch an andere Länder.
0: Ja, und das wird verteilt. Also ich sag mal, Sinn der Sache ist es, dass man arbeitet und sich Geld verdient, egal was man arbeitet.
6: Genau. Und bei uns arbeiten die beiden jetzt quasi für unseren Verein, der bald eine Ausstellung hat. Deswegen haben wir mit beiden Kindern heute Picassos vorbereitet, die wir zugunsten eines anderen Vereins, also für das Haus der Jugend, verkaufen wollen. Und auch noch einige kleine Sachen, die dann zugunsten unseres eigenen Kunstvereins während der Ausstellung verkauft werden können.
0: Genau, und das Geld wird ja dann gespendet, wie wir gehört hatten, an andere Schulen, denen es nicht so gut geht, also andere Länder.
4: Ja, so ist es.
0: Ja, hat euch das Spaß gemacht? Wir sind ja noch mittendrin.
4: Ja, also mir hat es sehr viel Spaß gemacht.
0: Wir sind jetzt gerade mal in der Galerie. Das ist jetzt nämlich erstmal der Eckpunkt, Frauke. Und auch du beteiligst dich an dem sozialen Tag. Und du öffnest deine Galerie für die Kids.
7: Ja, das ist doch gut. Unser Leben können wir es doch nur schön machen, indem wir mit anderen zusammenarbeiten. Und ich habe es genossen, die schönen Bilder zu sehen, die entstanden sind. So toll malen können nur Kinder.

0: 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Hören Sie jetzt das Interview mit der Chefin Bettina Krüger. Ich bin heute in Tinas Gift Shop. Wie kam die Idee zu deinem Laden?
1: Es war eine Anzeige in der LN und da ich lange arbeitslos war, hat mein Mann gesagt, wir gucken uns das mal an. Und wir waren den beiden sympathisch, die wollten ihre Ladeneinrichtung verkaufen. Und dann habe ich am 3. Oktober 2017 den Kaufvertrag unterschrieben, hatte vorher schon hier die Ladenimmobilie sicher. Und dann habe ich am 18. November 2017 aufgemacht.
0: Mhm, super. Was hat dich dazu gebracht, genau dieses Sortiment auszuwählen?
1: Naja, die Ladeneinrichtung von den Inhabern, das waren Drachen und Windspiele und Souvenirs. Und ich habe es dann mit den handgemachten Sachen von meinen Freundinnen und mir erweitert und dann nachher anderthalb Jahre später eine Postfiliale mit dazu genommen. Mhm.
0: Erinnerst du dich an den Moment, an dem du beschlossen hast, das mache ich wirklich?
1: Ich wollte in die Selbstständigkeit und dann, als wir uns das angeguckt hatten, da habe ich mit meinem Mann zusammen überlegt und da haben wir dann beschlossen, wir machen das und habe volle Unterstützung.
0: Was liebst du am meisten an deinem Alltag hier?
1: Die verschiedenen Menschen, die tolle Aufnahme hier in Travemünde von den Einheimischen und auch die Gespräche. Es gibt Touris, die bringen dir Kleinigkeiten mit, die schicken dir Karten von zu Hause und ach, einfach dieses Menschliche.
0: Wie würdest du die Atmosphäre deines Shops in drei Worten beschreiben?
1: Das ist schwer. Also ich versuche hier wirklich Ruhe reinzubringen. Mhm. Wenig Stress, dass sich jeder hier versuchen kann, auch wohlzufühlen.
0: Welche Art von Menschen zieht dein Laden an?
1: Alles, alle Menschen. Also ob Touristen, Einheimische, durch das Sortiment, durch die Post kommt jeder rein. Also das ist schon schön.
0: Gibt es Stammkunden, Stammkundinnen, die dir besonders ans Herz gewachsen sind?
1: Ja, du zum Beispiel.
0: Oh.
1: Und ganz viele von den Nachbarn, die mich hier wirklich von Anfang an mit offenen Armen aufgenommen haben. Ich habe hier auch mehrere Freundschaften gefunden und das ist schon schön.
0: Was überrascht neue Besucher am meisten?
1: Die Vielfalt von dem Sortiment und dass ich halt stricke.
0: Welches Produkt erzählt am meisten über dich und deinen Geschmack?
1: Das ist sehr schwer. Also dadurch, dass ich die Socken stricke, natürlich meine Socken, aber ansonsten versuche ich eigentlich alles mit Liebe auszusuchen und auch zu verkaufen.
0: Was ist der versteckte Schatz im Shop, den viele übersehen?
1: Viele suchen halt Besonderheiten und nehmen dann diese handgemachten Karten von meinen Freundinnen oder sie suchen Magnete oder Pins, habe ich ja auch da. Oder auf Autoaufkleber suchen ganz viele. Die habe ich so mitgekriegt, dass alle sie zu mir schicken, weil ich wohl die Einzige bin, die noch Autoaufkleber hat.
0: Aha. Interessant. Was macht dich stolz, wenn du morgens die Tür aufschließt?
1: Dass es mein Laden ist und ich keine Angestellte mehr bin.
0: Gab es einen schwierigen Moment, an dem du fast aufgegeben hättest?
1: Ja, Corona. Mhm. Weil ich die Einzige war, die hier arbeiten musste. Mhm.
0: Was bedeutet Erfolg heute für dich?
1: Anerkennung. Durch die Kunden, dass sie immer wieder kommen und ganz viele Stammkunden, ganz viele Stammtouris, die erst hierher kommen und sich mich begrüßen, bevor sie überhaupt in die Ferienwohnung oder ins Hotel gehen. Also, das ist schon schön.
0: Was möchtest du, dass Menschen fühlen, wenn sie deinen Laden verlassen?
1: Dass sie sich wohlfühlen und auch gerne wiederkommen.
0: Mhm. Schön. Was unterscheidet kleine persönliche Shops von großen Ketten?
1: Die Persönlichkeit. Man kann individueller auf die Kunden eingehen.
0: Warum ist dir persönlicher Kontakt wichtig?
1: Es ist mehr menschlich und man kann besser auf die Kunden auch eingehen. Und wenn man weiß, was er sucht, was er braucht, dann kann man dem das auch empfehlen.
0: Mhm. Welche Werte stecken hinter deinem Geschäft?
1: Herzblut und ganz viel Liebe. Mhm.
0: Was würdest du anderen Frauen sagen, die von einem eigenen Laden träumen?
1: Genau überlegen, was man will, wie man will, Businessplan machen, durchrechnen und dann durchstarten.
0: Was war die ungewöhnlichste Kundenfrage bisher?
1: Haben Sie auch Sonnencreme und Duschzeug? Sowas habe ich natürlich nicht. Wir haben Edeka und Rossmann auf der Vorbereitung.
0: Welches Produkt würdest du niemals selbst benutzen?
1: Aschenbecher.
0: Was passiert hinter den Kulissen, das Kunden nie sehen?
1: Die ganze Büroarbeit, Geld zählen, abends die Abrechnung, E-Mails beantworten, Bestellungen machen. Alles, was hinten im Beruf passiert, kriegen sie ja nicht mit, weil es vor oder nach der Arbeitszeit passiert.
0: Hast du eine typische Shop-Inhaberin-Frage entwickelt?
1: Was kann ich für Sie tun? Haben Sie irgendwelche besonderen Wünsche?
0: Wie sieht ein chaotischer Tag aus?
1: Wenn die Kunden morgens schon anfangen, an der Tür zu rütteln, es brennt ja ab 7:30 Licht und dann wird auch ab 7:30 teilweise an der Tür gerüttelt. Und die Kunden, wenn ich dann um 9:45 alles rausräume, im Weg stehen, nicht zur Seite gehen, oder wenn sie zur Seite gehen, sich dann genau wieder dahin stellen, wo ich hin muss. Und dann viele Nörgelkunden, wo ich dann auch mal durchgreifen muss und dann mal sagt, sie müssen mal Ruhe geben oder so, dass man dann auch konzentriert arbeiten kann. Gerade an der Post mit Geld und sowas alles.
0: Wenn es hektisch und chaotisch wird, wie meisterst du dann die Situation?
1: Ich gucke. Weil dadurch, dass ich ja zwei Kassen habe, einmal Post, einmal Laden, wer was hat. Und Laden geht natürlich eigentlich immer vor Post. Mhm. Aber ich versuche, dass ich ruhig bleibe und dann auch sage zu den Kunden, einer nach dem anderen, es kommt jeder dran, jeder kriegt seine Zeit, die er braucht. Viele stressen, wenn ältere Leute da sind, wenn die länger brauchen zum Wegräumen oder so. Und dann sage ich auch, sie werden vielleicht auch mal älter, vielleicht brauchen sie auch mal Hilfe oder sie sind nicht mehr so schnell beim Einräumen. Und dann funktioniert das meistens.
0: Mhm. Vielen Dank, super, für das tolle Interview.
1: Vielen Dank, gerne.
2: Liebe Hörerinnen und Hörer, kennen Sie Bubbles? Kein Kaugummi, kein Bubblegum, sondern große, durchsichtige Halbkugeln, die in den vergangenen Monaten im Vorgarten der Villa Mare große Hingucker waren. Kara hat mit Herrn Kasunke gesprochen, um zu hören, welche Vorbehalte das Bauamt aus Lübeck dagegen die Bubbles hat.
3: Herr Kasunke sitzt bei mir und berichtet mir gleich über die spannende Geschichte, das spannende Vorgehen mit den Bubbles hier vor der Villa Mare. Leider mussten zwei Bubbles abgebaut werden, drei Bubbles sogar, und zwei durften stehen bleiben. Herr Kasunke, wäre schön, wenn Sie unsere Hörerinnen und Hörer teilhaben lassen an dieser leider ein bisschen traurigen Geschichte.
4: Ja, hallo.

0: Gesetze von Bauern, das Aussagen. Daraufhin haben wir diese Unterschrift in der Initiative gestartet.
1: Bei Change.org, habe ich gesehen.
0: Genau, wir haben über 2000 Unterschriften gesammelt. Ich bin so dankbar, weil so viele Tabellenmünder fanden das schön und die fanden das richtig, dass wir die abbauen. Auf jeden Fall, das hat sich gezogen, ein paar Jahre lang. Die waren auch bei Bauamt. Die Gespräche haben eigentlich nicht gebracht. Die haben immer gesagt, ja, wollen, die möchten. Am Ende haben die nicht gemacht. Beziehungsweise jeder Deal ist drei weg, eine bleibt.
1: Also das gerade jetzt, auch heute Abend, wäre es auch sehr gemütlich, wenn man sich einsetzen würde. Und es ist ja etwas, was besonders ist. Das ist ja nicht, dass es eine Störung ist, als wenn man hier so alt Buden stehen hätte. Sondern jeder verbindet die Glaskuppeln mit der Villa Mare. Das ist ja ein Wahrzeichen geworden, oder?
0: Ja, stimmt. Ich habe gestern aus Koblenz gekommen, um die Bubble zu sehen. Ja. Weil sie hat in Zeitung in Koblenz, dass ich in Gerke, hat sie gelesen darüber. Und sie gekommen und hat sie in Facebook und da die gesessen, waren so toll. Dann habe ich eine Person aus München, die haben auch irgendwo das gehört, in die Ecke wegen die Babelsache davon gekommen. Also sehr schade. Die letzte Aussage vom Bauamt ist, dass in Kaiserlehe dürfen keine fliegende Bauten im Vorgarten gestellt werden. Ja, man kann sich mal noch streiten.
1: Für mich wäre der Vorgarten zur Straße hin. Genau. Und das ist die Strandpromenade. Genau. Das ist für mich keine Straße.
0: Genau so ist es. Das sei der letzte Aussage am Ende deren Vorschlag und die war drei weg, eine bleibt. Wir sind immer noch froh, dass eine bleiben dürfte. Und gerade große, wo wir immer ganz viele Verhandlungen da machen, die Leute gerne da. Also schade, aber
1: die Einigung hätte ja auch sein können, bei oder zwei oder drei gehen weg, mal bleiben. Aber was bedeutet das denn jetzt für Ihre Gastronomie? Hat das, möchten Sie einbußen?
0: Das auf jeden Fall. Also ich denke, wann immer, wenn da voll besetzt sind, an Bubble angewiesen bin, da und keine Standard draußen, wenn es die Windung sehr kalt ist, die Gäste sitzen nicht an, oder auf der weißen Sitte, die möchten den Wärme haben. Ja. Da habe ich schon ein bisschen Angst, was sind denn Binder, ja? Wir haben am Ende nur ein Bubble. Ob das am Ende erfüllt das, was wir brauchen, bin gespannt.
1: Das wird sich zeigen. Das ist ja überhaupt generell hier ein wunderschönes Ambiente hier mit Ihrem Restaurant. Ja. Wird das angenommen hier?
0: Also wir haben das mal geschossen. Wir haben letztes Jahr ein Jahr Restaurant gehabt. Wir haben auch die Lamm gesehen oder haben Binder. Aber wir haben geschossen, weil diese Haut ist so imposant. Viele Menschen haben Angst, hier reingehen, weil die denken, das geht sehr teuer oder muss Abend und Abendzeit eingehen, wenn eine Reservierung ist. Und das ist immer wieder draußen, hey, das Menschen trauen sich nicht hier rein.
1: Aber jetzt sind wir einiges froh, dass das wenigstens noch ein Bubble-Leben bleiben darf.
0: Ja, das sind wir dankbar, dass wenigstens ein, weil sonst, das ist, kann sein, dass wir aufgeben müssen, alle weg. Aber ich schaue, was bringt und ich hoffe, dass die Leute geschlossen kommen und auch warten sie voll bei.
1: Vielleicht sollten Sie nochmal irgendwie doch eine Werbung so vielleicht mal vorne ein bisschen in der ich auf alle Fälle weiter dafür werben. Ganz normal, wie ist das Ding gut? Also, wie das hing, sind nicht so viele.
0: Ja, also seit 21 Jahren haben wir ein bisschen Bubble drauf und dann ein halbes Jahr später angefangen alles. Und seit 2 Jahren. Das
1: ist aber jetzt haben Genehmigung, dass diese eine
0: Bubble-Thema.
1: Ja, das ist schön. Ja, also dann wünsche ich Ihnen Glück und hoffe, dass die Besucher reinkommen, wenn es die Bubble genehmigt und geht.
0: Genau. Ja. Wir würden das gemütlich machen, ein bisschen Feuer drin und hoffe, dass es geht.
1: Vielen Dank.
0: Danke.
2: Die Classical Beat-Veranstaltungen fanden in der Vergangenheit jeweils im Atlantic Grand Hotel statt. Aufgrund des Eigentumswechsels musste ein Ausweichquartier gesucht werden. Hier ist das Maritim Hotel kurzfristig eingesprungen. Rolf hat den Bürgermeister Jan Lindenau und den Hoteldirektor Thomas Liedl interviewt.

0: Ja, Herr Liedl, wir sitzen hier im Maritim, Ihrem Hotel. Ich hatte ja gehört, dass es sehr schnell bei Ihnen ging, die Verlegung vom, ich sag mal jetzt, Fischereihafen hierher. Das war ja geplant, nachdem das im Atlantic Grand Hotel nicht mehr stattfindet. Wie schnell konnten Sie die Entscheidung treffen? Müssen Sie da jemanden noch fragen, Aufsichtsrat oder sowas?
1: Idealerweise muss ich da niemanden dafür fragen. Ich habe letzten Donnerstag einen Anruf von Herrn Hagen bekommen.

0: Situation von ihm mitgeteilt bekommen. Und dann war es eigentlich nur eine kurze Überlegung, einmal die Kapazitäten zu prüfen, ob das funktioniert. Wir haben den Charme, dass wir weiterhin in einem denkmalgeschützten Gebäude uns befinden, in einem denkmalgeschützten Ambiente die Veranstaltung stattfinden kann. Und ich denke, dadurch, dass wir vielleicht auch ein bisschen mehr Platz haben noch als die Spielstätte vorher, lässt sich darauf vielleicht auch aufbauen für die Zukunft.
1: Durch den Begriff Classical Beat weiß man immer nicht so richtig, was ist gemeint. Klassische Beatmusik, klassische Rockmusik oder ähnliches.
0: Eine gesunde Mischung.
1: Ja, wie viele Veranstaltungen finden jetzt hier im Maritim statt?
0: Tatsächlich werden es 3 Veranstaltungen sein. Die erste Veranstaltung beginnt am Dienstag mit dem Passat-Dialog und dann jeweils am Mittwoch, Donnerstag folgen die Konzerte.
2: Unser Bürgermeister Jan Lindenau war ebenfalls anwesend, was Rolf Fechner natürlich gleich zu einigen Fragen über den Rotspun-Cup ausnutzte.
1: Sie segeln ja dieses Jahr wieder den Rotspun-Cup, Herr Lindenau. Welches sind die größte Herausforderungen für Sie, seglerische oder politische?
3: Oh, ich würde da beinahe sagen, doch das seglerische, denn das ist ja nicht das, was ich täglich mache und letztendlich auch Laie bin in dem Geschäft. Von daher würde ich aber wiederum sagen, der Spaßfaktor ist dann doch manchmal beim Segeln höher.
1: Das kann ich mir gut vorstellen, es sei denn, man verliert, oder wie ist es?
3: Ja, selbst dann haben wir ja Spaß. Wir haben ja mittlerweile schon fast die Tradition, dass wir im Anschluss den Gewinnerpreis irgendwie zusammen austrinken, sodass die Freude, je nachdem wer gewonnen hat, eigentlich immer geteilt wird.
1: Wie oft haben Sie gewonnen und verloren?
3: Ich habe, glaube ich, bisher 2-mal gewonnen und ich glaube 3-mal verloren. Also ich muss noch ein bisschen aufholen. Ich muss aufholen. Wir haben allerdings auch zwischendrin ja noch einmal eine Besonderheit gehabt. Wir hatten ja schon mal ein Unentschieden. Das gab es ja auch noch nie. Damals gegen die Innenministerin, weil die Wetterverhältnisse so massiv waren, dass wir ja das Rennen abbrechen mussten. Und das hatten wir also ein Unentschieden. Also es gibt immer mal wieder Überraschungen. Ich freue mich drauf. Auf jeden Fall ist es immer eine Menge, macht es immer eine Menge Spaß. Und
4: das Kreischen der Möwen, das Tuckern der Schiffsmotoren im Morgengrauen und der Geruch von Salz und frischem Fang. Für viele von uns ist das die pure Ostsee-Idylle. Doch hinter den Kulissen herrscht Existenzangst. Ein Interview dazu von Klaus Spliet mit einem Fischer und einem Fischereibiologen.
5: Peter Dietze, Fischer aus Niendorf, ist Vorstandsmitglied des Landesfischereiverbandes Schleswig-Holstein. Er vertritt dort den Bereich Niendorf-Travemünde.
6: Herr Dietze, wie sind aus Ihrer Sicht zurzeit die Bedingungen für die Ostseeküstenfischerei?
7: Also die Bedingungen sind im Moment so schlecht wie eigentlich noch nie, muss man leider sagen, ja. Also wenig Fisch in der See zu fangen, immer mehr Auflagen, schwierige Verhandlungen mit der Politik. Also ist echt schon, die Fischerei echt schon stark gebeutelt im Moment.
6: Wie viele Berufsfischer gab es in Travemünde vor etwa 20 Jahren und wie viele sind das gegenwärtig?
7: Heute sind es in Travemünde ca. 5. Genau, einer ist schon ein bisschen älter, zählt als Haupterwerb, aber der ist schon Mitte 70, der macht nicht mehr viel. Und vor 20 Jahren waren es dann, also die Betriebsinhaber waren es 12, 13, glaube ich, waren es. Genau. Und mit Angestellten natürlich dann noch eine ganze Ecke mehr, ne? Heute sind sie ja fast alle nur noch alleine unterwegs und früher hatten die größeren Schiffe ja immer noch 1-2 Mann Personal. Ne?
6: Im April haben die Landesregierung und die Fischereiverbände Schleswig-Holsteins eine Zielvereinbarung zur Unterstützung der Ostseeküstenfischerei unterzeichnet. Worum geht es dabei im Wesentlichen?
7: Also es geht bei der Landesregierung jetzt darum, dass wir die 12,5% Schutzfläche der Wasserfläche haben und die kriegen wir teilweise entschädigt, heißt gesamt sind pro Jahr jetzt bereitgestellt 750.000 Euro für alle Fischer, für Haupt- und Nebenerwerb. Und das bedeutet jetzt pro Fischer, pro einzelnen Betrieb maximal 10.000 Euro Zuwendung pro Jahr plus eventuelle einzelne Bausteine in Sachen Dienstleistung, Meeresforschung, was aber jetzt nicht wirklich planbar ist. Je nachdem, wie Aufträge da sind, kriegt man dann noch ein paar tausend Euro mit dazu.
6: Am 12. Juni fand die Jahrestagung des Landesfischereiverbandes statt. Kamen dabei auch aktuelle Lage und Zukunft der einheimischen Fischerei zur Sprache?
7: Also das ist immer Thema auf jeder Jahreshauptversammlung. Was dies Jahr jetzt neu war, die Ankündigung, dass 2027 keine stillige Prämie mehr ausgezahlt wird, die es seit 2017 gibt. die eigentlich alle Betriebe noch am Leben erhalten hat. Heißt, wir müssen ja 30 Tage im Jahr die Fischerei komplett einstellen. Die Schiffe dürfen nicht bewegt werden und die Zeit kriegen wir eben entschädigt anhand von Quoten, die wir mal hatten, also betriebsdifferenziert. Und das soll nächstes Jahr nicht mehr ausgezahlt werden. Und das ist dann ein weiterer schwerer Schlag. Also die meisten werden dann irgendwie aufhören müssen, weil die Betriebskosten endgültig nicht mehr zu tragen sind.
6: Welche Fische werden hier derzeit gefangen und zum Verkauf angeboten?
7: Seitdem der Dorsch weg ist, haben wir fast nur noch die Plattfische hier im Sommer und im Herbst über. Heißt Scholle, Flunder, Steinbutt. Das ist so die Hauptfische.
6: Wie muss sich die Ostseefischerei auf die aktuellen Rahmenbedingungen einstellen, um weiter bestehen zu können?
7: Die meisten haben sich mittlerweile schon etwas breiter aufgestellt. Ganz viele machen Fischbrötchen zum Beispiel nebenbei oder haben eine Gastronomie oder einer hat ein paar Seen noch gepachtet, macht also auch Binnenfischerei mit. Und wer das bis jetzt noch nicht gemacht hat, sich umgestellt hat, für den wird es in Zukunft auch fast unmöglich sein. Ne? Weil auch Rücklagen sind dann mittlerweile durch die fehlenden Fische auch irgendwann mal aufgebraucht. Ne?
5: Dr. Uwe Krumme ist Fischereibiologe am Thünen-Institut für Ostseefischerei in Rostock. Den Rückgang der Bestände, zum Beispiel von Dorsch und Hering, beschreibt er folgendermaßen.
8: Beide Bestände befinden sich in historisch schlechtem Zustand. Beim Hering sind wir noch bei 20% des Elternbestandes, den wir 1990 hatten. Und Dorsch, großer Dorsch, ist aus der Fläche in der westlichen Ostsee praktisch verschwunden.
5: Zu den Ursachen dieser Entwicklung sagt er.
8: Die Wirkmechanismen, die auf jeden Bestand wirken, sind immer speziell. Aber die Ursachen sind eigentlich in beiden Fällen ziemlich klar. Nämlich einmal die Erwärmung des Meeres, insbesondere jetzt in der Sommerphase, wärmt sich diese flache westliche Ostsee extrem auf. Und das macht sie schon seit vielen, vielen Jahren. Und hinzu kommen Nährstoffeinträge aus der Luft und aus dem Wasser, die dazu führen, dass wir Sauerstoffmangel in den tieferen Bereichen der westlichen Ostsee haben. Im Sommer erwärmt sich das Oberflächenwasser so sehr, dass die Dorsche nach unten gedrückt werden und im Flachwasser sich nicht mehr aufhalten können, weil es zu warm ist. Und dann treffen sie aber unten auf eine sauerstoffarme Schicht und sind dann sozusagen wie in der Zange eingequetscht, sitzen sozusagen in der Falle. Und das Problem ist, dass diese beiden Wasserkörper sich dann teilweise noch treffen und dann ist kein Lebensraum mehr einfach für den Dorsch mehr übrig. Beim Hering wirkt sich die Erwärmung so aus, dass es im Frühjahr, immer wärmer wird, die Heringe verfrüht ableichen und dass dann die Larven, die dann aus den Eiern schlüpfen, nicht mehr die Menge und die Qualität an Nahrung vorfinden, die sie eigentlich vorfinden müssten.
5: Zur Aussicht auf eine Erholung der Bestände von Dorsch und Hering sagte der Fischereibiologe, dass dafür bestimmte Maßnahmen an Land erforderlich sind, nämlich in Bezug auf den Faktor Erwärmung, der schnelle Einstieg in die Postöl-Ära, also Energiewende, sowie eine Reduzierung der Nährstoffeinträge über die Luft und über die Flüsse.

Sie hörten gerade unser 483. Travemünder Journal, wieder live aus unserem Studio in der Torstraße Nummer 1. Am 14.07. sind wir wieder live für Sie auf Sendung, in Wiederholung jeden Dienstag um 10 Uhr. Unser Team ist bereits dabei, aktuelle Themen für Sie zu finden. Leider müssen wir immer noch über die Munition in der Ostsee berichten. Und im Seebad-Museum sind die Buddenbrooks zu Gast. Wir auch. Waren Sie in den letzten Tagen auch hitzegeschädigt? Geheimtipp: Travemünde hat genügend Wald, Sport wird im Park angenehmer und mitten im Wald unser Kletterwald. Wir besuchen beide. Die Travemünder Woche wirft natürlich auch schon ihre Schatten voraus, unser Highlight des Jahres. Wir berichten am 14.07. bereits von der Pressekonferenz. Jetzt bleibt mir nur noch, Ihnen einen angenehmen Sommer zu wünschen. Genießen Sie unser schönes Travemünde und wir freuen uns, wenn Sie uns wieder zuhören.

0: So, jetzt muss ich nochmal ein Wauxpas berichtigen. 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Man möge mir das nachsehen.
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0: Willkommen bei Lübeck FM und unserer Sendung Kultur Melange. An den Mikrofonen begrüßen Sie Angelika Wolf, die auch für die Sendung verantwortlich ist, und
1: Michael Lupatsch.
0: Es geht wie immer los mit dem Überblick über die heutige Sendung.
1: Da haben wir zunächst eine Ausstellung im Europäischen Hanse-Museum und die Sonderausstellung ziemlich privilegiert, die wird von uns porträtiert. Da geht es um 800 Jahre Reichsfreiheitsbrief für Lübeck.
0: In unserem zweiten Beitrag fassen wir den Begriff Kultur mal wieder sehr weit. Es geht nämlich um Autos und ob es so etwas wie eine Fahrzeug- oder Fahrkultur gibt, das werden Sie dann hören. Zum Schluss der Sendung gibt es noch einige Kulturmeldungen.
1: Und heute passt auch wieder ein bisschen Musik in die Sendung, sage ich.
0: Hoffen wir.

0: Sie hören Kulturmelange und das gerade war Musik aus Schweden von Lisa Ekdahl. Nun geht es ins Hanse-Museum. In diesem Jahr feiert das Lübecker Reichsfreiheitsprivileg sein 800-jähriges Jubiläum. Aus diesem Anlass ist seit dem 18. Mai die Sonderausstellung Ziemlich privilegiert – Lübeck und die Reichsfreiheit des Archivs der Hansestadt Lübeck im Burgkloster des Europäischen Hanse-Museums zu sehen. Die dreimonatige Schau zeigt anhand diverser Objekte aus Vergangenheit und Gegenwart die unterschiedlichen Facetten dieser besonderen Privilegierung für die Stadt Lübeck. Mit dem Reichsfreiheitsbrief wird zudem das wohl bedeutsamste Dokument der Lübecker Geschichte im Original ausgestellt. Michael Luppert sprach mit dem Leiter des Archivs, Dominik Kuhn.
1: Ich stehe hier im Burgkloster mit Dr. Dominik Kuhn vom Archiv der Hansestadt Lübeck vor dem Reichsfreiheitsbrief von 1226. Als erstes habe ich gedacht, Mensch, da ist ja so ein dunkles Siegel dran. Gott sei Dank ist das nicht aus Gold, weil dann wäre das so teuer, dann müsste man besondere Sicherheitsmaßnahmen machen und dann würde das doch vielleicht schnell gestohlen. Da gibt es eine Geschichte dazu.
2: Ja, genau. Also hier im Hanse-Museum würde es wahrscheinlich nicht gestohlen werden. Aber der Reichsfreiheitsbrief war, wie die meisten anderen älteren Archivalien im Zweiten Weltkrieg, zu ihrem Schutz ausgelagert in einem Bergwerk bei Bernburg an der Saale. Und unglücklicherweise war das dann nach Kriegsende Teil der sowjetischen Besatzungszone. Und die Rote Armee hat dann all dieses Kulturgut in diesem Bergwerk als Kriegsbeute verschleppt. Über 40 Jahre hinweg war Lübeck seiner Archivschätze, aber auch Bibliotheksgut und andere Kulturschätze beraubt. Erst 1987, 1990 kamen diese Sachen im Rahmen von Kulturaustauschen mit der DDR und mit der Sowjetunion zurück. Also da kam so gut wie alles zurück, gewisse Verluste gab es, aber am zweiten Exemplar des Reichsfreiheitsbriefs, denn es gab zwei Exemplare davon und das zweite war ein Prunkexemplar mit Goldsiegel dran, des Kaisers Friedrichs II. Und das Goldsiegel hat gefehlt. Das Wachsiegel hier an diesem Exemplar ist erhalten, das Goldsiegel hat gefehlt, da kann man sich natürlich auch vorstellen, warum.
1: Ihre Vorgängerin Frau Grassmann hat das dann 1986 oder 87 aus Ost-Berlin geholt. Da gibt es auch eine schöne Geschichte zu.
2: Ja, also das war dann sozusagen der Vorbote im Dezember 86. 87 kam dann massenhaft Archivalien zurück und als Vorbote kam dieses ganz besondere Stück, ja wie gesagt, einer der größten Archivschätze, die wir haben, auch heute noch, wurde an Lübeck zurückgegeben und den hat Frau Grassmann persönlich abgeholt und ja, damit es möglichst unauffällig ist und es nicht noch zu weiteren Verlusten, Diebstählen, Überfällen oder sonstiges kommt, ja, hat sie den in einer Anni-Friede-Tüte, die ja manche Zuhörer werden das vielleicht noch kennen, dieses Kaufhaus, was es nicht mehr gibt, aber sehr berühmt war in Lübeck, in so einer Tüte hat dann Frau Grassmann diese Urkunde zurückgebracht.
1: Ziemlich privilegiert, Lübeck und die Reichsfreiheit, so heißt die Sonderausstellung. Können Sie ein bisschen erzählen, wie sie aufgebaut ist?
2: Am Beginn und sozusagen ja auch aber im Zentrum steht eben das Original des Reichsfreiheitsbriefs vom Juni 1226, mit dem Lübeck eben ganz viele Privilegien, Rechte vom Kaiser übertragen bekommen hat. Es sind etwa 16 einzelne Bestimmungen in diesem Reichsfreiheitsbrief und meine KollegInnen und ich, wir haben bei der Vorbereitung der Ausstellung dann diese Bestimmungen und auch die Folgewirkungen, die diese Bestimmungen im Laufe der lübeckischen Geschichte in den nachfolgenden Jahrhunderten hatten, so ein bisschen geclustert in verschiedene Aspekte und Bereiche. Wir haben zum einen ziemlich sicher, wir haben ziemlich reich, wir haben ziemlich groß und ziemlich Lübeck. Also ziemlich groß bezieht sich natürlich so auf das Territorium der Stadt, was eben auch heute noch hat Lübeck eine sehr große Fläche im Vergleich zur Einwohnerzahl und es liegt eben daran, dass die Grenzen, die im Reichsfreiheitsbrief für die Stadt gezogen werden, eben da ein großes Stadtgebiet umfasst haben. Travemünde gehörte damals schon dazu und auch der Briwall wurde in dieser Urkunde Lübeck zugesprochen. Also zu diesem Thema Groß und Territorium, da haben wir einige Archivalien und Ausstellungsstücke, die das versinnbildlichen, auch was das für eine Bedeutung bis eben in die Gegenwart hat. Das nämlich die Grenze zwischen Mecklenburg-Vorpommern und Schleswig-Holstein. Da ist, wo sie heute ist, auf dem Briwall, liegt am Reichsfreiheitsbrief. In der Regel sind ja Grenzziehungen in Flüssen eigentlich in der Flussmitte. Nicht so in Lübeck, nicht so bei der Trave. Da hat sich Lübeck schon 1226 die volle Kontrolle über die Trave gesichert, indem sie auch das östliche Ufer sich haben zusprechen lassen, obwohl es geologisch gesehen ja eine Halbinsel ist, die auf der anderen Seite liegt. Ziemlich reich, da geht es natürlich um Handel, um Wirtschaftspolitik, um Geldpolitik. Im Reichsfreiheitsbrief hat Lübeck zum Beispiel das Münzrecht bekommen und konnte dann eben Währungspolitik betreiben. Ziemlich sicher, bis 1900 galt in Lübeck zum Teil lübisches Recht. 1900 wurde das BGB eingeführt, bis dahin hat man in Lübeck nach lübischem Recht gelebt. Und all diese Aspekte, eigenes Recht, eigene Währung, großes Staatsterritorium und auch eine eigene Staatsangehörigkeit Lübeck. Wir haben Meldekarten von Willy Brandt, von einer anderen Familie, wo lübeckische Staatsangehörigkeit dokumentiert ist. Das hat natürlich dazu beigetragen, dass man das in Lübeck, man war Lübecker von Staatsangehörigkeit, von Nation her. Und das hat natürlich eine Identität auch entwickelt. Und dass es dieses Adjektiv Lübsch gibt, das gibt es nicht für jede Stadt, sondern Lübsche Identität hat sich entwickelt durch diese Eigenstaatlichkeit, diese Eigenständigkeit, diese Sonderrechte, diese Sonderstellung, die Lübeck über Jahrhunderte hinweg hatte. Und 1937 hat Lübeck mit dem Groß-Hamburg-Gesetz diesen Status als eigenen Staat verloren. Aber sozusagen dieses lübsche Selbstverständnis, dieses lübsche Selbstbewusstsein, das ist natürlich 1937 nicht schlagartig damit untergegangen, sondern hat sich noch weiter gehalten. Es gab ja Bemühungen nach dem Zweiten Weltkrieg, Lübeck wieder als Bundesland einzurichten. Das ist sehr schnell gescheitert. Aber Reste dieses Bewusstseins, dieses lübschen Bewusstseins, die, glaube ich, können auch heute noch viele Menschen in Lübeck ein bisschen entdecken und spüren. Und das wollen wir eben auch mit dieser Ausstellung noch mal deutlich machen.
1: Unter dem Stichwort ziemlich sicher, da geht es ja vornehmlich auch, dass der Handel gut funktionieren konnte.
2: Sicherheit, Rechtssicherheit ist natürlich eine ganz wichtige Grundlage für Handel. Dafür, dass man ja als Unternehmer ja auch mutig sein muss. Also Unternehmertum, dazu gehört ja auch Mut, selbstständig zu sein, für sich selbst Verantwortung zu übernehmen. Und je mehr Sicherheit man hat, und darunter ist eben Rechtssicherheit ein Aspekt, umso leichter fällt es einem auch, mutig zu sein, Investitionen zu machen, Handel zu treiben, Risiken einzugehen. Und das begünstigt und fördert eben Handel. Und deswegen war Rechtssicherheit nicht nur für lübeckische Bürger und nicht nur für die Stadt Lübeck, sondern auch für die gesamte Hanse und für alle Hanse-Kaufleute ein sehr wichtiger Aspekt.
1: Damit man weiß, was gilt, wurde auch dieses Recht dann immer mal wieder verkündet, ganz öffentlich.
2: Ja, viermal im Jahr gab es die sogenannte Bursprache, die Bürgeransprache, könnte man das ja übersetzen ins neue Hochdeutsche. Da versammelten sich die Bürger auf dem Marktplatz und der Rat der Stadt, die Bürgermeister, haben Teile, zu jedem Termin im Jahr einen anderen Teil aus des lübischen Rechts verlesen, verkündet, damit eben die lübeckischen Bürger und auch die Einwohner, da gab es natürlich auch nochmal eine Trennung in früheren Zeiten zwischen Bürgern, die besondere Rechte, aber auch besondere Pflichten hatten und Einwohner, die das alle nicht hatten. Damit da jeder Bescheid wusste, gab natürlich auch Anschlagtafeln mit einzelnen Rechten, aber sozusagen diese Versammlungen ist etwas, was sich durchaus ja auch noch sozusagen aus dem germanischen Stammeswesen, was man so als echte Ding vielleicht kennt, dann auch sozusagen erhalten hat in der Stadtgesellschaft.
1: Einer der Vorwürfe manchmal, die man hört, oder der Einschränkung fürs Europäische Hanse-Museum ist ja, dass man nicht so viel Originale sieht. Jetzt bringen Sie als Archiv hier in einer Sonderausstellung eine ganze Reihe von Originale zurück hier ins Hanse-Museum.
2: Ja, das machen wir sehr gerne. Also für uns ist es eine tolle Gelegenheit, hier im Hanse-Museum ausstellen zu können, weil wir im Archiv in unserem eigenen Gebäude neben dem Dom, zwischen Dom und Museum für Natur und Umwelt, leider keine Ausstellungsflächen haben. Der Bau ist schon in die Jahre gekommen. Wir platzen da aus allen Nähten. Ausstellungsflächen gibt es nicht. Da hoffen wir natürlich, dass sich das auch in den nächsten Jahren vielleicht ändert und wir dann eine räumliche Entwicklung haben können. Aber für uns war das jetzt wirklich eine ganz tolle Kooperation mit dem Hanse-Museum, eine Win-Win-Situation. Win-Win-Situation für beide Seiten, denke ich. Und wir kooperieren mit dem Hanse-Museum auch in vielen anderen Dingen sehr kollegial zusammen. Und abgesehen sozusagen von dem rein praktischen Nutzen, muss man auch sagen, dass für diese Ausstellung das Burgkloster hier auch ein, ja, man könnte sagen, authentischer Ort ist. Das ist sozusagen in der Erinnerungskultur ist es ja ein wichtiger Begriff, authentische Orte. Und für die Ausstellung zum Reichsfreiheitsbrief von 1226 ist das Burgkloster ein authentischer Ort, weil in Nachfolge dieser Privilegierung mit dem Reichsfreiheitsbrief hat ja Lübeck dann auch 1227 im Verbund mit anderen norddeutschen Herrschern und Fürsten den dänischen König, der bis dahin Stadtherr war, geschlagen in der Schlacht von Bornhöved 1227 und haben dann die Burg, die eben einstmals hier stand, wo jetzt das Kloster steht, geschleift und eben dann hier ein Dominikanerkloster, die Einrichtung eines Dominikanerklosters ermöglicht, um auch die dänische Stadtherrschaft auch physisch und militärisch wirklich zu verbannen und hier einen kirchlichen Ort zu schaffen. Und deswegen passt diese Ausstellung sehr, sehr gut hier in diesen wunderschönen Kapitelsaal.
1: Ihre Mitarbeiter haben Spaß gehabt, diese Ausstellung zusammenzustellen.
2: Ja, das ist richtig. Also wir machen solche Ausstellungen ja eben höchst selten, weil wir nicht die räumlichen Möglichkeiten haben, weil es so selten ist und wir aber natürlich auch sehr gerne vermitteln, was wir für tolle Schätze im Archiv haben. Und das machen wir natürlich auch auf andere Art und Weise, aber Ausstellungen halt in aller Regel nicht. Aber deswegen gab es viele im Archiv, die gesagt haben, ich würde gerne mich beteiligen an der Vorbereitung dieser Ausstellung, an der Konzeption dieser Ausstellung. Und so hat sich eigentlich ein Team von 7 MitarbeiterInnen zusammengetan, die eben gemeinsam die Objekte ausgewählt, beschrieben und zusammengestellt haben. Und insofern ist es wirklich eine breite Gemeinschaftsarbeit aus dem Kollegen- und Kolleginnenkreis aus dem Archiv heraus.
1: Und diese Kolleginnen und Kollegen werden zum Teil dann auch hier die Führungen machen, die Extraführungen, weil wir haben das jetzt hier genießen können als Presse und haben viel erfahren. Das ist ja ganz toll, wenn man es von den Menschen erfährt.
2: Ja, wir haben einmal pro Woche eine Führung, eine Kuratorinnenführung. Die findet im Wechsel donnerstags 17 Uhr, sonntags 14 Uhr statt. Ganz herzliche Einladung an alle Zuhörerinnen und Zuhörer zu kommen. Wir hoffen, dass wir Ihnen damit auch Zeiten bieten, die für Sie gut möglich sind. Die 7 KuratorInnen teilen sich diese Termine auf. Jeder übernimmt mal 2, 3 und so haben auch alle, die mitgearbeitet haben, auch die Möglichkeit, selbst nochmal sozusagen dem Publikum zu vermitteln.
1: Da erfährt man dann auch von einem Trick, den die Lübecker gemacht haben, dass sie überhaupt an diesen Reichsfreiheitsbrief von 1226 gekommen sind.
2: Die Lübecker haben das schon stabsmäßig geplant. Lübeck war ja einige Jahrzehnte zuvor schon mal kaiserliche Stadt gewesen, und nämlich unter Friedrich I., Barbarossa, dem Großvater Friedrichs II. Und da hatten sie auch schon mal eine Privilegienurkunde bekommen, 1188, waren dann aber eben wieder unter dänische Herrschaft geraten, wollten ja diese dänische Herrschaft abschütteln, sind dazu nach Italien gereist, wo Friedrich II. Die meiste Zeit verbracht hat. Das war damals ja auch Reichsgebiet, und Friedrich II. War auch König von Neapel und Sizilien gewesen. Und im Gepäck hatten sie ein verfälschtes Barbarossa-Privileg. Das heißt, dieses originale Privileg, das sie hatten von Barbarossa, das haben sie neu geschrieben, also zum großen Teil abgeschrieben, haben aber eben einzelne Bestimmungen auch ergänzt. Dinge, die sie vorher so als Recht nicht hatten, haben sie sich das reingeschrieben, haben das originale Dokument vernichtet, sind mit diesem verfälschten Privileg nach Italien gezogen und haben sich auf diese Art und Weise die ja ergänzten Rechte zusichern lassen von Friedrich II.
1: Vielen Dank, Herr Kuhn.
2: Ja, danke für Ihr Interesse und nochmal herzliche Einladung an alle, die Ausstellung zu besuchen.
0: Passenderweise gibt es dann im Rahmen des Begleitprogramms am 11. August einen kostenlosen Kinderworkshop als Fälscherwerkstatt. Anmeldungen dazu sind unter hansemuseum.eu/tickets notwendig, weil jeweils nur 10 Kinder mitmachen können. Die Sonderausstellung belegt einen größeren Raum im Burgkloster und enthält neben den Originalen viele Schautafeln mit gut geschriebenen Erklärungen. Spannend wird es vor allem, wenn man an einer der Führungen durch die MitarbeiterInnen des Archivs der Hansestadt Lübeck teilnimmt. Sie finden, wie erwähnt, je nach Woche am Sonntag um 14 Uhr oder am Donnerstag um 17 Uhr statt. Im Eintrittspreis von 8 Euro ermäßigt 5 Euro bis 18 Jahre und Auszubildende und Studierende freier Eintritt ist dann die Führung schon inbegriffen. Man erfährt sehr viel über die lübeckische Geschichte. Die Sonderausstellung kann bis zum 23. August besucht werden. Die kostenlose Vortragsreihe des Vereins für lübeckische Geschichte und Altertumskunde zu 800 Jahre Reichsfreiheitsbrief, die seit Jahresanfang läuft, findet an verschiedenen Orten noch bis Jahresende statt.

0: Das war Chevrolet von Neil Young. Der ist ja inzwischen 80 Jahre alt und der Rock'n'Roll-Recke Neil Young, der scheint durchaus mit der jungen Generation sich zu verbünden. Denn er setzt sich seit Jahrzehnten für den Umweltschutz ein. Das tut er auch auf seinem Album 2022 erschienen, ist noch das aktuelle Album und das kommt sehr hippiesk rüber. Und er sagt zum Beispiel auf diesem Album, wir müssen die Erde lieben, dann liebt sie uns auch zurück. Das ist eine Zeile aus dem Song Chevrolet. Naja, vielleicht plagen Young sogar Schamgefühle. Er liebt nämlich Oldtimer und sammelt sie. In Chevrolet singt er jedenfalls, dass er nicht mehr weiß, ob ihm das Autofahren weiter so viel Freude bringen wird.
1: Tja, und jetzt in den Sommermonaten sehen Sie vielleicht sogar einen dieser etwas aus der Zeit gefallenen alten Modelle, vielleicht sogar ein Chevrolet, durch unsere Straßen knattern, denn die Oldtimer-Freunde holen ihre alten Kisten wieder aus den Garagen. Sie werden wahrscheinlich nochmal ordentlich aufpoliert und ja, knattern wirklich wohl nicht sehr umweltfreundlich über die Straßen. Aber sie sehen ja eigentlich auch nett aus und man kann sie ein bisschen beschmunzeln und dran denken, ja, auch Autos haben eine Geschichte und ja, vielleicht sogar eine Kultur. Darüber weiß Michael Lubatsch als Autoliebhaber im Allgemeinen und Oldtimer-Liebhaber im Speziellen mehr. Er war nämlich am Anfang des Jahres bei der Bremen Classic Motor Show.
0: Mehr als 70 Clubs und Vereine waren auf der diesjährigen Bremen Classic Motor Show vertreten, die sich um einzelne Marken oder gar einzelne Modelle kümmern, die jetzt als Oldtimer auf unseren Straßen fahren oder noch fahren. Und ich finde dieses ehrenamtliche Engagement in solchen Clubs immer besonders beachtenswert. Der große Treffpunkt ist da die Halle 2, aber auch in den Hallen 4, 5 und 6 gab es noch weitere Clubs, wo ich auch Interviews geführt habe. Ich habe mich vornehmlich auf die Suche gemacht nach untergegangenen Marken und untergegangenen Modellen. Wenn wir schon einmal in Bremen sind, dann muss man natürlich zunächst einmal zu Borgward. Und da bin ich zum Borgward Club Bremen gegangen, der dort auch in Halle 2 vertreten war und habe mit dem Schatzmeister gesprochen. Schließlich war Borgward ein wichtiges Automobilwerk in Bremen bis Anfang der 60er Jahre. Club-Schatzmeister Klaus Nullmeier stellte sich meinen Fragen.
2: Können Sie uns ein bisschen sagen, was für Sie die wirkliche Bedeutung von Borgward für die deutsche Automobilindustrie war?
3: Ja, das ist ein Bestandteil von Bremen gewesen und das ist uns wichtig, dass wir das am Leben erhalten.
2: Wie machen Sie das? Wie erhalten Sie das hier am Leben?
3: Wir haben ja einen Club und wir haben ein reges Clubleben. Wir treffen uns einmal im Monat. Und dann habe ich selber eine Halle, die habe ich vollstehen mit Autos, mit Borgwarts. Da treffen wir uns auch ab und an und da wird repariert und da machen wir auch was mit jungen Leuten. Die wollen wir dann eben ins Clubleben mit integrieren und die können sich dann da entsprechende Autos bei uns fertig machen.
0: Borgward war einer der Markennamen, unter dem die Borgward Werke AG zwischen 1939 und 1963 in und um Bremen Personen- und Lastkraftwagen hergestellt hat. Gründer war der Ingenieur und Automobilfabrikant Karl F.W. Borgward, der selbst dann auch wirklich nur bis 1963 gelebt hat. Schon 1961 geriet die Unternehmensgruppe, das war der größte Arbeitgeber in Bremen, in finanzielle Schwierigkeiten. Und das Krisenmanagement damals, auch Kredite, die nicht zur Verfügung gestellt werden, das war ein bisschen umstritten. Letztlich führte es zum Untergang der Marke Borgward und des Unternehmens. Klaus Nullmeier meinte dazu, dass man da doch auch etwas hätte anders machen können.
3: Aus heutiger Sicht hätte ich das ganze Geschäft auch nicht abgegeben an irgendwelche Leute da, sondern ich hätte das Ganze als Insolvenz auf den Weg gebracht und hätte Lloyd und Goliath an die Wand gefahren und hätte mein Unternehmen Borgward dann saniert und dann wäre das auch gelaufen.
0: Die Maschinen und die Namensrechte, die gingen dann letztlich nach Mexiko. Von 1967 bis 1970 wurde der große Borgward, der P100, dann nochmal als 230 in Mexiko gebaut.
2: Haben Sie auch einen Borgwart aus mexikanischer Produktion? Weil der große, der 100er, ja, der ist ja auch in Mexiko noch produziert worden.
3: Ja, nein, den habe ich nicht. Ich habe zwar auch einen P100, aber das ist noch ein Original Borgwart mit Luftfederung, ne? Diese Mexikaner, die sind ja ohne Luftfederung gebaut worden.
2: Ah, das war der Unterschied.
3: Ja, das war der Unterschied, ja.
2: Fährt der auch? Ist der fahrbereit?
3: Meiner ist fahrbereit, ja, ja, ja. Ich muss den nur noch so ein bisschen zusammenbauen. Den habe ich ein bisschen zerlegt und der soll aber im Sommer wieder laufen.
2: Wie ist das mit so einer Luftfederung? Das war sicherlich für damals, Anfang der 60er Jahre, eine richtig tolle Sache.
3: Ja, ja, das war ja der einzige Hersteller, der für Pkw diese Luftfederung gebaut hat, ne?
2: Das kann man da so schweben wie damals vielleicht mit der Göttin, mit der DS aus Frankreich?
3: Ja, das kann man direkt vergleichen. So. Und Jahre später hat Mercedes das ja übernommen und hat auch eben Luftfederung in seinen Autos verbaut. Und das Schöne ist, teilweise passen diese Teile bei den Borgwarts. Die kann ich weiterverwenden dann, ne?
0: Mercedes-Benz war sicherlich eines der Fabrikate, die am meisten von der Insolvenz der Borgward-Gruppe profitiert hat. Heute betreibt Mercedes-Benz in Bremen-Sebaldsbrück das größte Pkw-Produktionswerk der Mercedes-Benz AG und mit 11.500 Mitarbeitern ist das auch der größte private Arbeitgeber in der Stadt Bremen. Dort werden Modelle wie die C-Klasse gebaut, auch der GLC oder auch Elektroautos wie der EQE, die Limousine, und sportliche und Luxusautos, unter anderem der Mercedes AMG SL. Eine weitere sehr innovative Automobilmarke war die Marke Glas in Dingolfing. Und dort war es BMW, die diese Marke aufgekauft hat und letztendlich hat sterben lassen. Ich sprach mit Wolfgang Fromm vom Glasclub International.
2: Glas ist ja auch so eine Firma, ich war gerade schon bei Borgward, die tolle Autos gebaut hat, aber dann leider nicht überlebt hat.
4: Borgward war sozusagen der Vorläufer vom Niedergang damals der großen Autosindustrie. Die Firma Glas hat immerhin 450.000 Autos auf die Straße gebracht und trotzdem, angefangen vom Gogo-Roller, dann Gogo-Auto, über Mittelklassewagen 1200, 1304, dann Sportwagen 1300, 1700 und zum Schluss ein V8. Ja, und dann hat BMW übernommen.
2: Ist ja böse, ne? Wenn dann jemand anders übernimmt und hat ein toll entwickeltes Auto übernommen und lässt es dann sogar sterben, der ja, V8.
4: Also ich darf mal gehässig sagen, BMW firmiert ja immer mit der neuen Klasse und dem Hofmeisterknick. Das ist am hinteren Fahrzeugscheibe, ist das so ein Knick. Den haben wir bei uns natürlich vorher schon am 1700 GT gehabt. Und der 1700 GT wurde ja als BMW dann in Südafrika sogar noch weitergebaut. Also der Hofmeisterknick ist, ehrlich gesagt, von Frua gezeichnet worden für Glas damals.
0: Ganz in der Nähe in Halle 2 zog es mich dann zu einer holländischen untergegangenen Automobilfirma, DAF, gekauft von Volvo und zum Teil dann noch fortgeführt auch in den Niederlanden. Die Attraktion an dem Stand des DAF-Forums, das war nämlich eine Carrera-Bahn. Ich sprach mit Benjamin Müller vom DAF-Forum.
2: Bevor wir überhaupt über DAF reden, müssen wir uns hier diese Carrera-Bahn, die Sie aufgebaut haben, angucken. Das sieht irgendwie komisch aus. Da fährt ein Auto rückwärts.
5: Genau, das haben wir extra so gebaut für die Messe, weil die DAFs aufgrund dieses Variomatikgetriebes ja rückwärts genauso schnell fahren können wie vorwärts. Das ist halt auch das, was die Leute mit diesen Autos in Verbindung bringen. Also das heißt, sie kommen auf unseren Stand und denen fällt ein, Mensch, das sind doch diese kleinen holländischen Autos, die fahren rückwärts genauso schnell wie vorwärts. Da entstand die Idee raus, so eine Carrera-Bahn zu bauen mit Autos, die dann auch tatsächlich vorwärts und rückwärts fahren können. Und das haben wir hier halt dargestellt. Und das ist halt auch sehr schön an den Reaktionen von den Leuten zu beobachten, wenn sie hier um die Ecke kommen, auf die Carrera-Bahn sehen und dann denken so, ah, der DAF fährt rückwärts. Genauso war es ja auch. Also das ist, kommt sehr gut an, ja.
2: Hat das wirklich mal jemand ausprobiert, richtig 120

0: abwickelt und wurde dann auch bis in die 70er Jahre hinein in den DAF-Automobilen verbaut. Rund 10 Jahre später, Ende der 60er Jahre, kam dann in Deutschland sicherlich eins der allermodernsten Autos auf den Markt, der NSU RO 80, etwas nie Dagewesenes. Christoph Kupfermann vom RO 80 Club International e.V. ist noch heute von dem Auto begeistert. Ähnlich wie ich selbst. Für meine Begriffe ist sowas einer der interessantesten Autos, die es in Deutschland je gegeben hat. Der NSU RO 80. Was war das Besondere?
1: Also bei dem RO 80 ist eigentlich alles besonders. Es war ein Auto, das seiner Zeit, wie man heute sagen wird, sehr weit voraus war. Er hatte einen anderen Motor, als jedes gewohnte Auto hatte damals. Er hatte eine Ausstattung, die keine Wünsche offen ließ. Und er war auch nicht ganz günstig. Obwohl man in der Zeit der Entwicklung gesagt hat, in das Lastenheft hat man ihm geschrieben, alles mit 8. Er sollte also 8 Liter verbrauchen, 80 PS haben, 800 Kilo wiegen und maximal 8.000 Mark kosten. Klaus Luthe, der Designer, hat das anders gemacht. Er hat dann da ein bisschen mehr Spiel draus gemacht und hat dann einfach ein Auto kreiert. Weil es gab ja keinen Vorgänger, hat er alles frei und konnte alles machen. Und dann hat er ein Auto entwickelt, das dann vielleicht ein bisschen zu früh in seiner Entwicklungszeit auf den Markt gekommen ist. Weil es zu früh war, hat es dann noch so Kinderkrankheiten gehabt, die dann zwar behoben wurden, aber das Image war trotzdem kaputt.
0: Eine dieser Sachen war eben auch dieser Wankelmotor, also ein Drehscheibenkolbenmotor. Da gab es nicht mehr auf und ab.
1: Genau, es geht alles im Kreis. Und es braucht wesentlich weniger Teile, weil ich keine Ventile brauche, weil ich gar nichts brauche. Ich habe auch die Kreisbewegung, habe ich gleich wieder auf der Kreisbewegung. Das heißt, alles dreht sich, alles läuft eigentlich viel besser und auch viel schöner. Und er hat ja auch nur, bei diesem ist es ein Zweischeibenwankelmotor, der hat ja auch nur knapp 1000 Kubikzentimeter. Wenn man das denn so will, gibt es ja nicht. Aber das Kammervolumen liegt so bei 1000 Kubikzentimeter. Und so hat er 115 PS gehabt. Das war für seine Zeit schon ganz schön viel. Und am Anfang haben sie ihm gesagt, er braucht zu viel Benzin. Das war aber eigentlich egal, weil man hatte einfach gemeint, wenn ein Mercedes braucht 15 Liter, dann darf ein anderes Auto darf keine 15 brauchen, weil 15 ist dann standesgemäß bei den Großen. Er ist auch mit 11 ausgekommen und man konnte ihn auch sehr sparsam fahren. Das ging.
0: Sie haben schon den Designer Klaus Luthe, Entwickler dieses Autos, genannt. Was war das Besondere an der Form damals, 1967?
1: Ja, sowas wie den RO 80 gab es ja vorher nicht. Autos wurden so gezeichnet von Kindern, 4 Räder, eine Fahrgastzelle, vorne Motorhaube und hinten Kofferraum. Bei dem RO 80 ist es ein bisschen anders, sind neue Designelemente versucht worden. Man hat aufgrund der niedrigen Bauweise des Wankelmotors, den wir hier vorne ja sehen können, konnte man ihn vorne eben sehr flach halten. Man hat ihn dann insgesamt ziemlich rund entwickelt, weil er einen sehr guten CW-Wert bekam. Ganz wichtig hatte man am Anfang das erste Mal die Tornado-Linie, die dann bei den ersten Autos einmal ganz ums Auto ging, sogar durch die Scheinwerfer durch den Grill vorne. Das ganze Auto war einfach nicht nur seiner Zeit, sondern auch dem Design komplett voraus. Er wirkte für viele auch sehr futuristisch, aber man muss ihn gefahren haben, dann weiß man, was man da für ein sensationelles Auto fährt.
0: Irgendein Kommissar fährt den doch auch, ne?
1: Ulrich Tukur fährt ein Auto, ja. Das ist das Auto, das unserem Präsidenten oder dem ersten Vorsitzenden vom NSU RO 80 Club International gehört. Der fährt das Auto, ja, ganz genau. Dieses Auto, was im Tatort fährt, das fährt eben auch, das war mit in Albanien, das war auch mit in Marokko.
0: Ja, der NSU RO 80 Club International, der macht nämlich heute noch Ausfahrten bis ganz, ganz weit weg, eben nach Marokko, nach Albanien oder auch nach Süditalien. Also auch das halten die Autos heute noch aus. Zu innovativ, seiner Zeit viel zu weit voraus, so war es wohl beim NSU RO 80. Letztlich über die Entwicklung dieses NSU RO 80 und aber auch über die Abwicklung der Rückläufe und der sehr großzügigen Handhabung bei den Motorwechseln ist dann NSU letztendlich zerbrochen, wurde von der Auto-Union aufgekauft und letztlich im Volkswagen-Konzern integriert. Übrigens gab es ja noch ein anderes Auto, den VW K70 in der Zeit. Der war eigentlich auch eine NSU-Entwicklung und war dann das erste frontgetriebene Auto, was VW jemals gebaut hat, ab 1969. Auch in der Halle 2 habe ich dann mir noch einen kleinen Sportwagen, ein Cabriolet, angeguckt. Und da geht es um eine Firma, die es heute auch nicht mehr gibt, nämlich um Triumph aus Großbritannien. Und das Auto heißt Triumph Stack. Gesprochen habe ich mit Christoph Schlüter vom Triumph Stack Club. Triumph Stack. Mir sagt das was, vielen Hörerinnen und Hörern sagt das aber nicht so viel. Können Sie das Auto

0: beschreiben.
1: Ja, das ist ein britisches Auto des ehemaligen Herstellers Triumph. Und das war das Topmodell von Triumph. Ein 2+2-sitziges Cabrio mit 8-Zylinder-Motor.
0: Aber das war nicht nur Cabrio, sondern es war eher sowas auch wie so ein Targa oder wie kann man das beschreiben? Weil ich sehe hier doch einen starken, klaren Überrollbügel.
1: Ja, ein Überrollbügel, den man in der Tat als Targa-Konstruktion bezeichnen darf. Die damaligen englische Gesellschaft wollte das Auto natürlich auch in den USA absetzen. Und die damaligen Sicherheitsvorschriften suggerierten, dass man nur noch Cabrios mit einer Überrollkonstruktion absetzen könnte. Insofern haben die dann auch dieses Cabrio Ende der 60er Jahre als Targa-Konstruktion gebaut. Also ein besonderes sicheres Fahrzeug.
0: Von wann bis wann wurde der denn gebaut?
1: Von 1970 bis 1978 in rund 27.000 Exemplaren.
0: Wie viel sind davon nach Deutschland gekommen als Linkslenker?
1: Es ist ein ganz exklusives Auto in Deutschland. Es sind nur tatsächlich 163 Fahrzeuge offiziell in den 7 Jahren importiert worden.
0: 163, wie viele davon leben heute noch?
1: Ich würde sagen, ein größter Teil, denn unser Club besteht aus 185 Mitgliedern. Und jetzt fragt man sich, wie passen diese beiden Zahlen zusammen? Also ein großer Teil ist in der Tat erhalten geblieben, aber viele Interessenten haben dann aus den USA oder aus der Schweiz oder auch hier wie dieser Rechtslenker aus England dann eben nochmals zusätzliche Fahrzeuge importiert.
0: Außer, dass es ein Cabrio, ein Targa war und Sicherheit für die USA wichtig. Was ist noch wichtig an dem Auto?
1: Also insbesondere muss man sagen, ist eines der wenigen Cabrios, die wir als 2+2 sehen, wo man mit seiner Familie ganz gut untergebracht.
0: Kleinkinder.
1: Mit kleinen, so bis 1,60 Meter, 1,65 Meter kann man hinten ganz gut sitzen. Und es ist natürlich der 8-Zylinder-Motor, der ihn auszeichnet. Den gab es wirklich nur in diesem Wagen. Und es ist nicht amerikanisch ausgelegt, sondern schon ein sehr sportlicher Motor, der einen unglaublichen Sound hat und damit auch den Reiz des Autos ausmacht. Das zweite Thema ist die Karosserie. Das ist ein italienisches Design, also englisches Craftsmanship, würde ich sagen, und italienisches Design. Und diese Kombination mit dem Motor, das macht es.
0: Englisch und Italienisch, aber jetzt haben Sie hier einen Spruch dran stehen an Ihrem Stand. Vive la différence. Das ist doch Französisch. Warum ein französischer Spruch?
1: Ja, man hatte tatsächlich hier als die Firma die ganze Welt sozusagen als Absatzmarkt. USA hatte ich eben schon gesagt, aber eben auch Kontinentaleuropa. Und das geht so ein bisschen noch auf die Gründung zurück. Triumph wurde von einem Deutschen gegründet namens Siegfried Bettmann. Und zwar in Coventry. Und er suchte einen Namen, der quasi auf der ganzen Welt gleich ist. Und Triumph hat die gleiche Bedeutung. Das kann ich Englisch, Französisch und eben auch Deutsch aussprechen. Und genauso war dann eben auch die Zielgruppe für dieses Publikum hier.
0: Ein kleiner nostalgischer Rundgang, den ich da gemacht habe bei den Marken- und Modellclubs auf der Bremen Classic Motor Show. Die Bremen Classic Motor Show, die ist ja in jedem Jahr sowas wie der Auftakt der Oldtimer-Szene. Sie fand dieses Jahr vom 30. Januar bis zum 1. Februar statt. Im nächsten Jahr ist es dann zum 25. Mal der Fall, vom 5. bis 7. Februar. Dann ist es die 25. Ausgabe. Neben diesen Clubs gab es natürlich auch Marken selbst, die vertreten waren, unter anderem VW mit einem großen Angebot, nämlich zum VW Golf GTI. Der ist ja in diesem Jahr 50 Jahre alt geworden, also der Golf 1 als GTI, den gab es das erste Mal 1976. Auf diesem VW-Stand war auch noch ganz toll zu sehen, ein T1-Bus, also der erste VW-Bus, allerdings als Schienenfahrzeug, das man auf dem eigenen Fahrwerk auch drehen konnte, sodass es auf der gleichen Schiene dann wieder in eine andere Richtung fahren konnte. Und auch das wurde auf der Messe vorgeführt. Ganz in der Nähe davon gab es dann in der Halle 5 auch einen Stand mit ganz vielen vierradangetriebenen Autos. 4x4 hieß das Motto. Ich fand, es war ein bisschen viel Sportwagen. Na klar, natürlich gehört der Audi Quattro dazu, aber auch andere, die nicht so bekannt sind. Zum Beispiel der Jensen Ferguson, der Jensen FF. Und dieser, der war leider angetackt worden. Da sah man dann links schon ein bisschen eine Beschädigung beim Transport im LKW. Das wurde auch beschrieben. Also dieses Auto war hatte eine ganz kleine Beule. Schade drum. Leider war auf dem gleichen Stand ein bisschen am Rand nur auch ein interessantes Auto mit etwas wie 4 vorhanden. Allerdings das erste Auto mit 4 gelenkten Rädern aus den 80er Jahren. Ein Honda Prelude Coupé. Auch das stand dort allerdings ein bisschen abseits. Außerdem gab es natürlich noch eine ganze Menge anderer Dinge. Es gab eine extra Halle für junge Leute, die ja auch ein bisschen mitschrauben konnten und dort auch lernen konnten, was es mit alten Autos zu tun gibt und ob das und dass das Spaß macht. Es gab auch eine ganz große Motorradabteilung, die ich mir persönlich gar nicht angesehen habe. Und natürlich Teilehändler, Händler von Schildern, von Tankstellen, Händler von Modellautos und alles, was da rumherum schwirrt. Insgesamt kamen 46.277 Fans zur Bremen Classic Motor Show in diesem Jahr. Und das waren ganz, ganz wenig weniger als im Rekordjahr 2025. Und im nächsten Jahr bei der 25. Bremen Classic Motor Show möchte man diesen Rekord natürlich brechen. Projektleiter Frank Ruge von der Bremen Classic Motor Show, der sagte, wir wollen sowohl die erfahrenen Generationen abholen, als auch junge Menschen für automobile Kultur begeistern. Deshalb setzen wir gezielt neue Impulse, etwa mit den Modern Classics oder der Nachwuchsfläche. Und stärken zugleich unsere kommunikative Präsenz über soziale Medien, Bewegtbildformate und Interaktion. Und über diese sozialen Medien war auch ich wieder ein bisschen auf diese Bremen Classic Motor Show gekommen. Nämlich bei YouTube gab es einen Kanal, der ganz interessante Autos in sehr gut gemachten Berichten vorstellte. Und dann dachte ich wieder dran, ach, da kannst du ja mal wieder hinfahren. Also das funktioniert mit den sozialen Medien und mit der Begeisterung, die man auch damit für alte Autos wecken kann. Trotzdem, wenn man durch die Hallen ging, es waren vornehmlich Menschen, ja, meines Alters und meines Geschlechts, also ungefähr 60- bis 70-jährige weißhaarige Männer.
2: Wenn sich die alten weißhaarigen Männer unter Ihnen jetzt angesprochen fühlen, vielleicht ja auch der eine oder andere junge Mann oder vielleicht sogar eine Autoliebhaberin unter den Hörerinnen, dann kann ich Ihnen Mut machen und Sie können sich freuen auf die nächste Bremen Classic Motor Show, die findet nämlich 2027 Ende Januar, Anfang Februar in Bremen statt. Halten Sie sich den Termin schon mal frei.

0: Strobo-Auffall da, diesen katalanischen Titel, den mussten wir hier am Ende dann doch wieder ausblenden, weil wir haben noch Ankündigungen für Sie.
1: Vom 19. Juli bis zum 30. August findet die Ausstellung Permeable Kondensation oder Permeable Condensation, eine Ausstellung über Wasser, in der Overweg-Gesellschaft und in St. Petri statt. Verschiedene Künstler haben sich mit Wasser auseinandergesetzt, denn Wasser entzieht sich einer eindeutigen Erscheinungsform. Es kommt und geht, kondensiert, verdunstet und hinterlässt Spuren. Die Eröffnung findet am Samstag, den 18. Juli in St. Petri statt und es gibt dann sowohl in der Overbeck-Gesellschaft als auch in St. Petri ein Programm und auch bis zum Ende der Ausstellung in beiden Veranstaltungsorten können Sie diese Ausstellung besuchen.
0: Felicia Sternfeld, die Direktorin des Europäischen Hanse-Museums, die ist gewählt worden und zwar in die deutsche UNESCO-Kommission. Diese Wahl erfolgt zu einem Zeitpunkt, an dem die UNESCO in Lübeck besonders präsent ist, weil 2027 die Hansestadt Gastgeberin der Jahrestagung der deutschen UNESCO-Welterbestätten sein wird. Und zudem feiert Lübeck im selben Jahr das 40-jährige Jubiläum der Aufnahme seiner Altstadt in die UNESCO-Welterbeliste. Herzlichen Glückwunsch, Felicia Sternfeld.
1: Das war's bei Kulturmelange. Fürs Zuhören bedanken sich Angelika Wolf, die auch für die Sendung verantwortlich ist, und
0: Michael Lupatsch. Und er sagt, schalten Sie auch beim nächsten Mal wieder ein.
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1: Sendeverantwortliche für die Radioreise ist Ulrike Auffarth-Krapot. Sie hören die Radioreise mit Alexander Tauscher. Ich grüße Sie. Diesmal rufen uns die Berge, denn es geht ins Rauhrissertal im Nationalpark Hohe Tauern. Wir erleben eine der schönsten Wanderregionen des Salzburger Landes, die Heimat der Geier unter anderem. Hühner und Pferde spielen auch eine Rolle und wir besuchen die Goldwäscher. Wir erleben die Sonnenwendfeier auf den Bergen und echte Gastfreundschaft mit diesen Gästen dieser Show.
2: Theo Huber, ich bin hier der Goldwäscher von Rauhrissertal.
3: Hans Nagelmeier, ich bin in den Alpen als Ranger unterwegs gewesen.
4: Hallo, grüß euch, ich bin die Huber Sandra vom Schattergut in Rauris.
5: Hallo, ich bin Hans Wieser vom Landespferdezuchterband in Salzburg und auch von der Salzburger Pferdeamtgenossenschaft. Grüß Wies.
6: Dobrý deň, volám sa Peter Križan, pochádzam zo Slovenska, tu v Raurise už robím 20 rokov vystúpenia.
7: Servus, ich bin der Herbert Hormuser von der Bergrettung Rauris.
8: Also ich bin die Theresa.
9: Hi, ich bin der Manni, bin der Hüttenwirt mit der Theresa.
1: Jeder hat seine Geschichte, die wir aufrollen werden. Gleich geht's los, viel Spaß.

0: dass es die Radioreise, die neue Horizonte öffnet und damit Reiselust wecken soll. Im Studio Alexander Tauscher, herzlich willkommen hier bei uns in dieser Show. Es gibt in den österreichischen Alpen ganz sicher nicht mehr sehr viele Geheimtipps. Die Region, die wir heute vorstellen, die kennen vielleicht aber noch nicht alle, das Raurisser Tal. Es ist das Tal mit mehr als 300 natürlichen Quellen, mit Bächen und Wasserfällen. Wir befinden uns in einer Kulisse der höchsten Berge Österreichs im Nationalpark Hohe Tauern und an dessen Rand. Das Raurisser Tal hat etliche Nebentäler, die jedes für sich Geschichten erzählen können. Ein paar der Täler stellen wir vor, wie zum Beispiel das Krummeltal als Tal der Geier. Durch dieses Tal führt Hans Nagelmeier als ehemaliger Nationalpark-Ranger heute Gäste auf seinen Wanderungen. Hans gibt uns zunächst mal einen Überblick über das Raurisser Tal und eben seine Nebentäler.
1: Das Raurisser Tal ist flächenmäßig die größte Gemeinde im Land Salzburg. Es ist die viertgrößte Gemeinde von der Fläche her in ganz Österreich. Natürlich heraus, wo die Leute intensiv wirtschaften, da kann nicht Nationalpark sein, aber dann die hinteren Täler, wo es eigentlich ja, ruhig ist, wo von Menschen eigentlich nur die Almwirtschaft betrieben worden ist, da ist überall auch Nationalpark und es geht rauf bis in die 3000er-Region, wo eben noch Gletscher und Gletschervorfeld und alles, was heute vom Gebirge her zu sehen ist.
0: Wo wir speziell auch über das Krummeltal sprechen, eine Leidenschaft, das Tal der Geier. Wollen wir noch ein paar andere Täler vorstellen, Hans? Das Raurisser Tal hat mehrere Seitentäler. Beginnen wir mal dem Hüttwinkeltal, Tal des Goldes.
1: Ja, das ist das Hüttwinkeltal oder wir sagen dazu auch Kolmseigurn. Das Kolmseigurn ist ein uralter Name aus der Sprache der damaligen Knappen. Und Kolm heißt an und für sich, da ist mit den Kolben ist das Golderz zerschlagen worden. Also es ist mehr oder weniger gepocht worden, damit dass das an einen ganz kleinen Teil, also fast staubförmig. Und dann konnte dieses Gold erst aus dem Muttergestein herausgelöst werden. Und Saigurn, früher hat man gesagt Sachen, früher geheißen, ja, heute regnet es wieder. Und wenn man da in Kolm-Saigurn herinnen ist, Bergflanken überall, kommt da Wasser herunter. Und das haben die Bergleute gesagt, es sorgt praktisch das Wasser da in mehr oder weniger eine Grube.
0: Und ums Goldwaschen wird es ja auch in der Radioreise gehen, Hans. Ein weiteres Tal wird auch als Tal der Säumer bezeichnet.
1: Ja, das Seidelwinkeltal ist ja ein unheimlich lang gestrecktes Tal. Also man muss sich das vorstellen, das Seidelwinkeltal ist so ein Haupttal wie im Oberpinzgau oben diese Täler sind, die aus den Tauern herauskommen. Und darum macht es auch die Fläche von Rauris so groß. Seidelwinkeltal ist schon uralt bekannt. Also es waren da schon die Kelten unterwegs und es waren auch die Römer unterwegs. Und die Römer haben dann auf den keltischen Pfaden eben dann ihre römischen Straßen gebaut, damit das die Römer halt möglichst schnell in das Noricum halt reisen haben können, weil das Noricum, da sind immer wieder einheimische Stämme gewesen, die den Römern eben die Hörner hingestellt haben und da hat sich eben auch Rom dann mit Legionen oft einmal wehren müssen und damit das schnell gegangen ist, haben die ordentliche gute Straßen gebraucht, also 3,10 Meter breit, dass 5 Mann nebeneinander ordentlich marschieren haben können und ist ja faszinierend, also die Römer, das weiß man auch, die haben ja Gewaltsmärsche gemacht mit ihrem ganzen Gepäck, was er da so ein römischer Krieger tragen hat müssen, also die sind bis zu 30 Kilo und die sind bis zu 30 Kilometer an einem Tag marschiert. Und die haben ihn dann auch über die Tauern geführt, also die Tauern war praktisch die Grenze zum Noricum. Ist ja faszinierend, wenn man heute da noch unterwegs ist da drinnen, weil wir können sehen, wo da diese Trassen sind, da sind behauene Steine und wir können da immer noch unsere Exkursionen durchführen auf Geländeteilen, auf Straßenteilen, die vor 2000 Jahren mit Menschenhand gemacht wurden. Da muss man aber den Hut ziehen. Wir haben die dort mal Straßenbau gemacht, die Römer.
0: Das Hans ist wirklich so gewesen in der Geschichte, also keine erfundene Sache. So war das bei den Römern damals gewesen. Im Vergleich zum Tal der Sagen, so wird ja auch das Geisbachtal bezeichnet.
1: Geisbachtal, das ist eigentlich ein kleinerer Teil eines Tales hinein, wunderschön. Geht dann eigentlich relativ schnell ins Gebirge hinauf, also es sind Almen drinnen. Großartig, auch von der Bewirtschaftung her muss man heute ein bisschen geländegängig sein in dem Geisbachtal.
0: Und das andere ist das Tal der Ursprünglichkeit, wobei ja alles ursprünglich ist hier, das Forsterbachtal. Oder hat es eine gewisse besondere Ursprünglichkeit aus deiner Sicht?
1: Forsterbachtal ist genau gleiches wie alle anderen Seitentäler, die auch landwirtschaftlich genützt sind. Also nicht nur, dass da drinnen also Almwirtschaft betrieben wird, sondern auch die Forstwirtschaft und natürlicherweise auch Jagdwirtschaft gemacht. Und das Forsterbachtal ist ein relativ ein ruhiges Tal und daher hat auch das Wild noch irgendwo seine Möglichkeiten, dass es den normalen Ablauf, wie halt das Wild es gewohnt ist, halt machen kann.
0: Deswegen gilt ja auch die Region noch so als Geheimtipp, noch nicht so übertouristisch wie andere Regionen. Region möglicherweise im Salzburger Land?
1: Ja, wir versuchen natürlich, dass wir unsere Gäste ein gutes Wanderprogramm anbieten, wo die Wanderungen eben geführt werden, dass einfach die Besucherströme ein bisschen gelenkt werden, dass nicht jeder irgendwo in der Gegend unterwegs ist, sondern dass man einfach eine Lenkung vorfindet. Und natürlicherweise, wenn der Gast dann mit diesen geführten Exkursionen, Wanderungen mitgeht, ist er für den auch interessant, weil er ja sehr viel mehr erfährt. Meine Intentionen sind immer, was gibt es denn links und rechts des Weges? Also wenn wir jetzt hören, da hinten dabei singt da oben die Mönchsgrasmücke und der Chip-Chap ist dort oben. Also das sind lauter Sachen, die man einfach nachher nach dem Gast einfach vermitteln kann. Wenn er alleine unterwegs ist, logischerweise, woher soll er das haben? Kann er es nicht wissen.
0: Übrigens, die geführten Wanderungen sind mit der Raurisser Tal- und Taxenbach-Gästekarte oder auch mit der Nationalpark-Sommercard kostenlos. Weitere Infos zu aktuellen Touren gibt es beim Tourismusverband Rauris und auch Taxenbach. Im Raurisser Krummeltal, da ziehen die Könige der Lüfte ihre Kreise. Steinadler, Gänsegeier und Bartgeier sind mit etwas Glück und Fernglas in freier Wildbahn bei Wanderungen zu beobachten. Zu verdanken ist dies unter anderem einem Projekt zur Wiederansiedlung der Bartgeier in den Alpen. Mitte der 1980er Jahre waren hier die ersten Jungtiere in die Wildnis freigelassen worden. Auch Gämse, Murmeltiere und Steinwild kann man hier in freier Wildbahn beobachten. Ab dem Parkplatz führt der Almweg stetig bergauf bis zu einer Hütte, von der man zu zwei Wasserfällen weiter wandern kann. Und auch landschaftlich hat das Krummeltal einiges zu bieten. Steile Felswände und viele Wasserfälle und im Ende des Tales entgegen dann halt der Blick auf die ja wirklich vergletscherte Nordflanke des Hocharm. Wanderführer Hans Nagelmeier erklärt uns einmal, wie das Tal die Namen, nämlich den Namen Tal der Geier, bekam.
1: Der Bartgeier ist ja damals von den Menschen als riesiger Vogel immer wieder angesehen worden. Und wenn also ein großer Vogel irgendwo bei einem abgestürzten Tier, ob das ein Schaf, ein Rind, ein Pferd war, dann haben die Leute geglaubt, dass dieser große Vogel mit seinen Schwingen dieses Tier heruntergeschlagen hat. Aber sei dort ist ein kompletter Blödsinn, weil der Bartgeier ist ein Nahrungsspezialist. Er hat in der Natur eine Nische gefunden, wo er keine Nahrungskonkurrenz hat. Er ist nämlich ein sogenannter Knochenbrecher, Knochenfresser und kann Knochenstücke auf einmal schlucken, die an die 30 cm lang sind. Also ein Oberschenkel von einer Gämse oder von einem Schaf, das kann der Bartgeier auf einmal schlucken. Und genauso ist es mit einem Rinderwirbel. Der Rinderwirbel, der so 13, 14 cm im Durchmesser hat, also den kann der Bartgeier auf einmal schlucken. Und das ist faszinierend, dass ein Vogel eben aus den allerletzten Resten von einem Kadaver eigentlich gut leben kann. Das führt er noch weiter. Er hat einen relativ schwachen Schnabel, aber eine große Mundöffnung, einen kurzen Hals und dann einen großen, dehnbaren Magen, wo eben diese sperrigen Knochensubstanzen eben Platz haben. Und dann muss man wieder nachdenken, ja, wie kann denn der Vogel überhaupt diese Knochen zerlegen? Ja, er muss unheimlich scharfe Magensäfte haben. Und als Vergleich dazu, die Magensäfte eines Bartgeiers sind ungefähr so scharf oder so sauer wie die Säure von einer Autobatterie. Und mit dem kann er eben seine Nahrung dann eben zerlegen und von dem kann er eben leben.
0: Das erzählst du ja auch den Gästen, die mit dir durchs Krummeltal laufen. Was erleben die konkret mit dir, wenn die durch das Tal laufen? Schaut ihr, sucht ihr nach Geiern?
1: In Deutschland muss alles gelaufen werden. Ich laufe in die Schule, ich laufe in die Apotheke, ich laufe in die Kirche. Wir in Österreich, wir gehen.
0: Nicht? Das heißt, Laufen hat euch was Hektisches. Ja,
1: Laufen ist immer hektisch. Und das macht auch den Unterschied zwischen den Leuten, die eben oberhalb der Weißwurstgrenze sind. Nicht? Und ich sage das an meinen Gästen immer wieder, wir gehen gemütlich und wir schauen, dass wir links und rechts des Weges auch alles aufnehmen können. Und wir laufen nicht vorbei und irgendwo, ja, ich muss in 10 Minuten dort sein und ich muss heute noch, weiß ich, 25 Kilometer laufen. Wir machen das gemütlich. Und das sollte auch den Gast hinüberkommen.
0: Also ihr geht dann ganz gemütlich, wobei das Wort Laufen muss man zur Entschuldigung auch der Nordbewohner sagen, ja, Laufen auch das Gemütliche sein kann. Laufen ist eben nicht nur Ausdauerlauf und Schnelllauf und Hürdenlauf. Laufen kann auch Schlendern sein. Bei dir ja auch. Du wirst erklären, ihr werdet nach Geiern Ausschau halten.
1: Ja, das ist auch einmal zum Aufklären. Also viele Leute glauben, der Nationalpark ist ein Zoo oder ein Tiergarten.
0: Also keine Garantie für irgendwas.
1: Wir haben keine Garantie bei den Exkursionen, dass einmal kann passieren an einem Tag, wo überhaupt nichts zum Sehen ist. Also sonst ist das Krummeltal für mich eines von den schönsten ganzen Seitentäler noch zur Exkursion, weil einfach alles drinnen ist. Man kann geologische Sachen eben den Leuten präsentieren, man kann über die Botanik erzählen. Drinnen im ganzen hintersten Teil ist noch Landwirtschaft, das heißt, dort ist Almwirtschaft. So kriegt das Ganze ein Bild. Und dann natürlich das Tüpfchen auf dem I ist dann, wenn wir wirklich dann eines von den großen Greifern sehen. Der Bartgeier, Weißkopf oder Gänsegeier und nachher ist der Kuttengeier oder der Mönchsgeier. Das ist überhaupt der größte Geier. Der ist nur einzeln mit denen unterwegs und es ist immer wieder faszinierend, solche Sachen auch sehen zu können, wie sie oben kreisen. Und wenn man dann auch ein bisschen weiß, wie das Flugverhalten ist, dann kann man diese Tiere ganz gut auseinanderhalten. Und da ist eben gut, wenn diese Exkursionen begleitet sind, damit dass man auch den Leuten dann die Hintergründe, die Besonderheiten eben erzählen kann.
0: Und das fasziniert vielleicht auch mehr als das reine, ich sehe jetzt den Geier. Ja? Also wenn du erklärst und wenn du die Hintergründe erzählst, macht das auch die Faszination dann aus?
1: Ja, wenn die Leute schon in das Krummeltal reingehen, auch mit dem Hintergrund, ja, Tal der Geier, dann sind die meisten eben dabei, die wollen einen Geier sehen. Und nachher ist auch einfach wichtig, dass die Leute die Information bekommen, ja, was ist denn überhaupt das Leben von einem so einem Geier?
0: Du bist ja seit Jahren, um nicht zu sagen seit Jahrzehnten, Hans, unterwegs hier in den Bergen, gerade im Nationalpark. Gibt es eine besondere Begegnung in der Natur, die dir bis heute noch in Erinnerung bleibt?
1: Ja, da gibt es so viele und man muss einfach mit offenen Augen, mit offenen Ohren in die Natur gehen und ich werde oft einmal gefragt, ja, ist dir das nicht mehr langweilig? Jetzt bist du schon, weiß ich, 200 Mal im Krummeltal gewesen oder du bist schon 150 Mal auf der Hagener Hütte oder auf dem Niedersachsenhaus gewesen. Nein, es ist mir nie langweilig, weil jeder Tag anders ist. Es ist das Wetter anders, es ist das Erleben, wenn man draußen ist, geht um die Kleinigkeiten. Ob das jetzt eine Kreuzotter ist, ob das jetzt ein besonderer Heuschreck ist, wie zum Beispiel die Keulenheuschrecke, die eigentlich Sibirien ist. Und dass man sowas mal anfängt, ist was Großartiges. Oder dann hört man wieder mal die Vögel singen und horcht mal auf sowas hin. Das ist so vielfältig. Dann kommt Frühjahrsvegetation und Sommervegetation zusammen. Und das macht das alles spannend. Man braucht nur ein bisschen hinschauen, ein bisschen sein Hirn einschalten, dann kann man das alles erkennen.
0: Also mit offenen Augen durch die Natur laufen und vielleicht mal etwas weniger aufs Handy schauen. Denn die Natur hat oft mehr zu bieten als das Phone. Die Greifvögel kann man im Krummeltal mit etwas Glück auf Wanderungen sehen. Aber garantiert erlebt man sie in dieser Region auf der Greifvogelwarte. Im Sommerhalbjahr bietet Falkner Peter Krijan täglich zweimal eine packende Flugshow mit Adlern, Bussarden, großen Eulen und eben auch Falken. Er beschreibt anschaulich das Verhalten und auch die Lebensgewohnheiten dieser teilweise bedrohten Tierarten. Seit dem Jahr 2006 ist der gebürtige Slowake hier im Rauhrisser Tal.
2: Davor war ich auf der Burg Hohenwerfern und auf der Schloss Rosenburg.
0: Also mit Greifvögeln schon seit Jahrzehnten vertraut.
2: Genau, ich habe mit 14 Jahren angefangen mit den Greifvogelarbeiten. Bei uns in der Slowakei, das ist wahrscheinlich die einzige Schule in Europa, wo kann man Falknerei lernen. Das ist eine Forstmitterschule und dort ist in der dritten Klasse das ganze Jahr Falknerei und Jagd unterrichtet. Und da, wenn schafft der Student von beiden Einzelhabern, dann kriegt automatisch Jagdschein und Falknerschein. Ohne Prüfung.
0: Hier oben auf der Hochalm präsentierst du ja deine Flugshow mehrmals am Tag. Allein schon der Ausblick ist es wert, hier hochzukommen, wenn du es kurz beschreibst, auf was wir alles schauen.
2: Auf die andere Seite sehen wir jetzt der Massiv Hochkönig und hinter diesem Horizont ist jetzt genau Gasteinertal. Und wenn würden wir bei uns ganz hoch fahren, dann sehen wir die andere Seite Großglockner.
0: Vor dieser Kulisse hast du deine Show hier am Nachmittag und auch davor. Was erlebt der Besucher?
2: Da wird viel erzählt über zum Beispiel Historie von Falknerei und dann über jeder Greifvogel, was wir zeigen. Und dann lassen wir die Greifvogel auch fliegen.
0: Der Vogel fliegt über die Köpfe der Besucher direkt?
2: Ja, das ist immer unterschiedlich, was für Vogel. Die Falken sind extrem schnell. Ja. Die werden auf ein Federspiel trainiert. Federspiel ist eine Beuteattrappe. Da ist ganz wichtig, dass die Leute wirklich sitzen bleiben und tun nicht aufstehen, weil die Falken sind extrem schnell. Dann werden zum Beispiel ein Harrishawk geflogen, der fliegt ganz knapp über die Köpfe, ja, und hin und wieder ein bisschen kreist und dann kommt wieder zurück und dann auch ein großer Königsbussard und dann zum Schluss ein Adler immer fliegt.
0: Was hat dich fasziniert, mit 14 Jahren die Falknerei zu lernen und seitdem auch ununterbrochen mit diesen tollen Tieren, diesen majestätischen Tieren zu arbeiten?
2: Ja, ich bin hauptsächlich zum die Forstschule gegangen, weil ich wollte Forstwirtschaft studieren, aber dort habe ich erst einmal das Falknerei gesehen und das hat mich gleich fasziniert und von dem Zeit bin ich dabei geblieben.
0: Gibt es da einen Vogel, der einen besonderen Charakter hat?
2: Ja, mein Lieblingsvogel ist immer der Steinadler. Mit dem tue ich ganze Herbst und Winter dann jagen. Er ist extrem persönlich, der würde zum Beispiel zum Fremden nicht kommen. Ja. Der kann wirklich eine große Beute fangen auch.
0: Wie wichtig ist der Schutz dieser Tiere heute?
2: Eigentlich alle Greifvögel sind geschützt. Jetzt mittlerweile ist schon so, dass bei manchen Greifvögeln gibt es wirklich genug. Zum Beispiel, es gibt zu wenig noch Sackerfalken, aber das ist nur ein Problem, dass die Beute nicht da ist. Und das sind die Zieseln, das sind die kleinen Nageltiere, das schaut wie kleine Mummati aus. Nur durch diese intensive Landwirtschaft sind die Zieseln weg. Jetzt gibt es mehrere Projekte, wo tun zuerst die Zieseln einsiedeln und wenn die Zieseln da sind, dann kommt automatisch der Sackerfalke auch.
0: Die Falknerei hat ja in den arabischen Ländern gerade auch am Golf, Abu Dhabi, eine ganz besondere Bedeutung. Ja, da ist ja der Vogel Teil der Familie. Reist auch im Flugzeug mit, bekommt einen eigenen Seat beim Boarding.
2: Ja, Saudi-Arabien oder auch die alle arabischen Länder, da ist die extreme Tradition. Die tun hauptsächlich die Falken trainieren. Da ist aber jetzt schon mehr Problem, dass die haben fast keine Beute da. Richtig mit traditioneller Falknerei hat das nicht mehr viel zu tun. Ja.
0: Deswegen gut, dass du hier bist. Und auch du musst ja ein Vertrauensverhältnis aufbauen zu den Greifvögeln. Wie geschieht das? Einfach durch diese lange Zeit oder hast du eine besondere Methode?
2: Es sind Greifvögel, welche sind wirklich schon zehnte Generationen gezüchtet. Das sind keine wilde Tiere mehr. Von Anfang an schon haben diese Vertrauen zum Mensch, dass die gut fliegen oder dass die gut jagen. Das muss man alles dann trainieren, weil im Natur lernen das von den Eltern. Das Einzige, was ist, wir können die Vogel das nicht zeigen. Ja, im Natur, die Eltern fliegen vor und dann fliegt der Junge nach, aber das können wir nicht. Ja.
0: Aber können wir etwas lernen von den Greifvögeln, vom Verhalten jedenfalls, wir Menschen?
2: Hauptsächlich ist das Ausdauer und die Ruhe. Oft ist so, dass so ein größerer Greifvogel wie Steinadler kann 4 Wochen ohne Nahrung bringen. Und der muss dann oft extrem lange irgendwo warten auf seine Beute oder ist ganz normal, wenn irgendwo in Bergen 2 Wochen schlechtes Wetter ist. Der muss wissen, ich muss jetzt sitzen bleiben und warten, bis bessere Wetter kommt. Ja, das ist normal. Und das, wenn wir lernen auch, dass wir müssen so Ausdauer haben und warten, bis bessere Zeiten kommen, dann tun wir auch etwas gewinnen mit dem.
0: Na, dann wäre die Welt nicht so stressig und ab und zu würden wir so leise quieken wie der im Hintergrund, aber ja, genau. Diesen Zeichen, ihm geht es wohl.
2: Genau, ja, wenn der schreit so, dann heißt es, das passt alles. Meistens, wenn der ganz leise ist und schaut so komisch, dann irgendwas stört ihn. Aber wenn der schreit so ganz gemütlich, dann passt alles.
0: Dann wünsche ich dir, dass die oft so ganz gemütlich schreien, dass du immer stabiles Wetter hast. Auch heute hoffen wir, dass kein Regenschauer kommt, dass du eine tolle Show hast hier und immer glücklich bist und die Menschen glücklich machst mit den Greifvögeln hier.
2: Ja, das Wetter ist für uns besonders wichtig.
0: Dekuem.
2: Ja, Dekuem auch.
0: Greifvögel hautnah, ein unvergessliches Naturschauspiel, das man hier als Besucher auf der Terrasse der Hochalmhütte erleben kann. Die bewirtschafteten Almhütten und Berggasthöfe der Region, sie machen die Wanderungen so richtig schmackhaft. Meist kommen da selbstgemachte Bauernprodukte auf den Tisch, von der Buttermilch über frisches Bauernbrot bis zur würzigen Speck- und Käsejause. Im Raurisser Tal Sommerführer, echtes Sommergefühl, da sind alle Almen und Hütten aufgelistet. Ich sprach mit Manuel Ese, den man hier im Tal einfach Mani nennt, und seiner Freundin Theresa, die das Raurisser Tauernhaus bewirtschaften, eine über 500 Jahre alte Alm.
3: Das Raurisser Tauernhaus ist ein sehr geschichtsträchtiger Ort eigentlich. Das sind eine komplette Grundmauern, sind ein Stein und das Holz, was man im Oberhalb sieht. Das ist eben auch alles eigentlich im Originalzustand, also über 500 Jahre alt. Natürlich auch keine Stromversorgung, haben es nie gehabt und wir haben dann eine PV-Anlage drauf gemacht, dass wir überhaupt etwas sehen, auch in der Küche oder im Vorhaus, ist ja ein Riesenvorhaus. Wir haben auch noch eine alte Rauchküche, also die ist im Originalzustand. Da sind ganz viele verschiedene Sachen eigentlich drinnen, wo du sagst, was man zum Kochen braucht hat. Ein Butterfass, ganz alte Schüsseln, Holzbesteck, was man sich eigentlich gar nicht mehr vorstellen kann. Wenn du da reingehst, nachher bist du sofort zurückversetzt.
0: War das schon die ganze Zeit durchgehend als Almhütte in Betrieb?
3: Also früher war es eigentlich eine Raststätte für die, was über den Tauern rübergegangen sind, nach Heiligenblut, weil es war eigentlich mehr oder weniger ein Säumerweg. Runtergebracht haben sie Gold, also was halt in den Pinzgauer Alpen mehr oder weniger abgebaut wurde und rauf haben sie dann eben Wein, Seide und es war eine Pferdewechselstation und dann haben sie einfach übernachtet und das war eigentlich immer schon ein schöner, naturbelassener Ort, wo immer Gastfreundschaft willkommen eigentlich war.
0: Es ist ein wenig abgeschieden, man kommt also nur zu Fuß oder mit dem Bike zu euch hoch. Wie erreicht man euch?
3: Im Hochsommer fährt auch ein Telebus oder mit dem Bike. Ist eine sehr schöne Strecke, der Weg ist fast wie eine Autobahn, kann man sagen. Und wenn du da nachher noch etwas konsumieren kannst, ist das einfach ganz eine coole Atmosphäre.
0: Das war ja, Manuel, sicher auch der Grund, warum du mit der Freundin Theresa dich entschieden hast, das zu pachten. Es ist ja eine Herausforderung, sicher herausfordernder als einfach eine Gastwirtschaft im Ort hier zu betreiben.
4: Also die Herausforderung war am Anfang extrem hoch und mittlerweile ist auch noch hoch, aber wir sind ein eingespieltes Team. Also von dem her, es ist jeden Tag wieder schön.
0: Was macht ihr alles selbst und wer hilft euch auf der Hütte?
4: Die Produkte beziehen wir von den örtlichen Bauern, Metzger. Also Speck, Käse haben wir aus dem Ort. Brot und Kuchen macht die Therese selber. Und
0: also ihr steht in der Küche, bedient die Gäste auch, all das?
4: Ja, also von A bis Z. Bei schönem, schlechtem Wetter, wir sind immer da.
0: Seid ihr nur im Sommerhalbjahr da oder auch im Winter?
4: Von Ende Mai bis Ende September sind wir da.
0: Was macht ihr im Winter? Oder habt ihr noch andere Jobs?
4: Teils, teils. Also Therese ist in der Gastronomie und ich bin im Winter wieder back to the roots. Meine alte Lehre. Schreiner.
3: Ich sage immer, wir arbeiten da eigentlich, wo andere Urlaub machen. Und das Schönste ist eigentlich, wenn der Tag dann vorbei ist, auch wenn er stressig war oder nicht. Und dann setzt sich halt manchmal 5 Minuten einfach hin und genießt einfach die Ruhe, das Rauschen vom Bach und die Geräusche von den Kühen. Das ist einfach dann so beruhigend. Gibt sehr Kraft. Wieder Mut und einen Anspann für den nächsten Tag.
0: Manuel und Theresa, die eine Alm hoch über dem Rauriser Tal betreiben. Und im Tal, da traf ich ein junges Pärchen, das einen Bauernhof betreibt, das Schattergut. Sandra und Ottmar Huber. Und da Otti gerade im Stall zu tun hatte, sprach ich mit Sandra.
5: Ich selber bin aus St. Johann und habe die Tourismusschule in Bischofshofen besucht, genauso wie der Otti, mein Mann, und damals kennengelernt. Und dann haben wir gemeinsam das Gasthaus zuerst geführt vom Schwiegervater. Und dann hat mein Mann doch ein bisschen die Liebe zur Landwirtschaft entdeckt und da hat er mich dann mitgezogen. Die haben einen zweiten Bauernhof und das haben wir eben dann angefangen zu pachten.
0: Du beschreibst, was ihr alles macht. Mein Landwirt ist eine riesen Arbeit, da hat man Respekt. Das ist ja nicht nur die Ernte, das ist ja das ganze Jahr über da zu sein.
5: Ja, schon, ja, weil die Tiere, die brauchen einfach jeden Tag Betreuung. Wir müssen jeden Tag die Eier rausholen natürlich, sonst geht alles über.
0: Und auch wir hören gerade einen Traktor, zwischendurch muss auch mal Stroh und die Strohballen hier weggefahren werden.
5: Das Heu, genau, muss auch weggepresst werden, dann wieder in die Brücke gefahren werden, alles verstaut werden.
0: Ihr seid Direktvermarkter, was bedeutet das?
5: Wir haben am Hof einen kleinen Hofladen, wo die Kunden hinkommen können und sich da eben die Produkte von uns kaufen können.
0: Wie entstand die Idee zur Direktvermarktung?
5: Ja, also mein Mann hat dann neben dem Gasthaus schon ein paar Hühner gehalten. Ich glaube, 40 Stück haben wir da circa gehabt. Und das hat ihm dann so gut gefallen. Und dann hat man halt immer mehr und mehr gemacht.
0: Wie sieht so ein typischer Tag als Landwirt aus auf dem Bauernhof?
5: Für mich beginnt es mit den Kindern, für meinen Mann mit den Tieren.
0: Was ist einfacher?
5: Ich glaube, die Tiere.
0: Ja, die gehorchen wenigstens, ja?
5: Ja, genau.
0: Und sind froh, wenn man ihnen was zu essen gibt. Dann sind sie ruhig, haben nicht solche Sonderwünsche.
5: Das Aufstehen ist immer schwierig. Meistens höre ich dann von jedem beim Wecken, na, ich will nicht in die Schule gehen. Ja, mein Mann geht dann zu den Hühnern und dann im Winter müssen wir auch die Kühe versorgen und dann sortieren wir meistens die Eier vom Vortag. Ja, was so ansteht, füttern, ausmisten.
0: Zwischendurch kommen die Kinder aus der Schule zurück.
5: Ja, genau, dann kommen die zurück, dann muss gekocht werden.
0: Abends weiß man, was man getan hat.
5: Das stimmt, da fällt man dann ins Bett, ganz müde.
0: Was bedeutet die Regionalität?
5: Ja, ich finde es ganz wichtig, dass man sieht, wo das Produkt herkommt, weil die Hühner immer frei rumlaufen und eben frisches Gras immer bekommen. Also die Leute sagen schon, dass man es merkt, den Qualitätsunterschied.
0: Es gibt ja Urlaub auf dem Bauernhof, bietet ihr das an?
5: Nein, im Moment jetzt nicht, nein.
0: Aber es gibt sicher andere Landwirte hier im Raurisser Tal, die das anbieten?
5: Gleich weiter drinnen, das sind Freunde von uns beim Vogelbachhof, die machen das. Die dürfen die Gäste in den Stall gehen und die Pferde striegeln und Pferde reiten, Kühe füttern, Hühner füttern, Eier rausholen.
0: Ja, da grüßte die Kuh. Bei uns gibt's später noch kämpfende Hengste. Wie immer an dieser Stelle, auf Weiterhören.

0: Richtet auf eure Lauscher, denn hier spricht der Tauscher. Der Alexander grüßt sie alle miteinander und wünscht auf diese Weise eine schöne Radioreise. Unsere heutige Wahl, das Raurissertal im Süden des Salzburger Landes. Ex-Nationalpark Ranger Hans hatte ja zu Beginn der Sendung bereits die Seitentäler dieser Region kurz umrissen, unter anderem auch das Tal des Goldes. Jahrhundertelang galt das Raurissertal nämlich als Zentrum des Goldbergbaus in Österreich. Heute können sich kleine und große Schatzsucher auf die Spuren der vergangenen Goldgräberzeit begeben, nah an einem rauschenden Gebirgsbach. Dort betreibt nämlich Theo Huber den Goldwaschplatz Bodenhaus.
1: Das ist hier der originale Goldwaschplatz, weil in Rauris war der größte Goldbergabbau in Europa. 12. bis 18. Jahrhundert. Da war Rauris an die Weltwirtschaft 10% des Goldes gedeckt und in Österreich 80% des Goldes gedeckt.
0: Muss ja eine wahnsinnig reiche Gemeinde gewesen sein damals.
1: Naja, reich war da Rauris auch nicht so, weil das ganze Gold ist rausgekommen zu den Bischöfen nach Salzburg. Und die haben dann das Gold da veräußert. Also hier wurde es gewonnen, war ein knochenharter Job. 15. Jahrhundert wurde erst der Schießpulver erfunden. Vorher haben die alles mit der Hand rausgehämmert. Und die haben da Stollen reingedreht, die in sich sogar 20, 30 Meter hoch sind. Die Blütezeit ist gegangen so bis 1918, 1920 und dann ist eigentlich erloschen.
0: Wir haben links den richtigen Gebirgsbach, rechts ein kleines Bächlein. Wo wurde damals das Gold gewaschen hier?
1: Waschen haben die Leute dürfen, die sich in Stollen verletzt hatten oder verwitwet waren. Dem das Recht bekommen, Gold zu waschen. Das war so eine Almosensache, kann man sagen. Das Gold wurde gewonnen hier, 4 Kilometer weiter am Talende. Und da wurde das Gold in der Höhe von 2000 Meter abgegraben. Und das erste Mal haben sie schon Gold gegraben, hier vor 2000 Jahren. Und die Römer haben sogar eigene Währung draus gemacht. Also es war ein sehr begehrter Ort, Rauris. Das Gold ist ja im Stein wie eine Ader runtergewachsen. Und da haben sie dann das gebocht, das heißt, das zerkleinert. Und dann wurden die Steine auf 1200 Grad erhitzt und da ist dann das Gold weggeronnen.
0: Durch den Fluss, durch den Bach, ja, schwimmen so kleine Goldteilchen?
1: Naja, die schwimmen nicht, die kommen einfach mit und sondern sich immer an der Innenseite der Kurve ab, weil das Gold ist 20 Mal schwerer als Wasser, 8 Mal schwerer wie der Stein und 1 Mal schwerer wie Blei. Ist das Allerschwerste, was vorkommt. Und da muss man immer suchen, so wo Sandbänke sind und immer Innenseite von der Kurve.
0: Das heißt, man kann heute noch Gold finden. Wie funktioniert das praktisch? Ich komme zu dir, bekomme so eine kleine Schale.
1: Ja, sie bekommst dann eine Goldwaschschüssel und mit der kannst du dann waschen. Mit Schütteln, das Gold bleibt dann immer am Boden und das kann ich nie verlieren, weil es eben so schwer ist.
0: Wie lange dauert es, bis ich so ein kleines Stückchen Gold habe, so ein Blättchen?
1: Ah, das dauert nicht lange, denn wenn hier wieder mal ein Gewitter niedergeht, dann kommt eigentlich immer wieder etwas von den Goldwaschblättchen an.
0: Du hast mir jetzt gerade so ein kleines Reagenzgläschen in die Hand gedrückt, oben klares Wasser und unten winzige kleine Partikel, aber in Summe doch eine Menge. Also jetzt glänzt ganz schön.
1: Sind auch wieder nicht, gell? So klein sind auch wieder nicht. Und das ist jetzt Gold, was hier vorkommt. Das Gold war ein 22 Karat Gold, das heißt 850er Gold. Also ein sehr hoher Goldanteil. Ja. Gold wird ja immer in 1000 gemessen. 999,999 ist reinstes Gold.
0: Welche Geschichten aus der damaligen Zeit faszinieren dich noch heute, Theo?
1: Faszinierend ist das, was die da gearbeitet haben. Wenn sie auf eine Wasserader gekommen sind, wurden die alle wieder verschüttet mit Wasser. Die haben da weiterarbeiten müssen. Die Knappen, das waren die Goldgräber, die Namen ist Knappen, sie waren da der einzige Zunft, die was auch eine Waffe tragen hat dürfen. Außer weil früher haben nur die Adeligen war denen eine Waffe vorbestimmt und die Goldgräber, also die Knappen, haben auch eine Waffe tragen dürfen. Da ja früher im 12., 13., 14. Jahrhundert hier auch noch Bären unterwegs waren und Wölfe, dass sie sich, wenn ein Notfall gewesen wäre, sich verteidigen konnten. Sie hatten meistens Dolche bei sich oder einen Degen oder so etwas ähnliches.
0: Also schon ein besonderes, tolles Gefühl, hier zu stehen, an dem Ort, an dem damals die echten Goldwäscher waren.
1: Ja, das ist natürlich schon ein Wahnsinn, ja, genau, ja. Das musst du dir vorstellen, 3000 Leute alleine, die Logistik war schon ein Wahnsinn. Aber sie haben knallharte Gesetze gehabt, die haben ein eigenes Gericht gehabt sogar. Und meistens hat es mit denen geendet, dass sie das Tal verlassen mussten. Es war auch so, wenn sich einer verletzt hatte oder verwitwet war und er war nicht vom Tal, musste er das Tal verlassen. Weil zu der Zeit, die haben sie da nicht gratis durchgefüttert.
0: Heute bekommt jeder das Recht, der sich bei dir anmeldet und eine Eintrittszeit. Wie viel Gold nehmen die meisten mit? So ein Reagenzgläschen, ist da mehr dabei?
1: Ach, das ist verschiedentlich. Einer findet ein bisschen mehr, der andere findet weniger. Für die Leute ist es halt interessant. Und sie sagen fast alles mir, Theo, das ist so schön, da kann man sich so schön entspannen. Man hört den Bach rauschen und man sitzt da und hat ein paar schöne Stunden.
0: Man wird nicht reich davon, aber der Effekt ist es eben und die Natur genießen.
1: Das Gold kann man dann nach Hause mitnehmen, ist eine schöne Erinnerung. Bleibt Gold, bleibt immer gleich, verändert sich ja nicht. Du siehst ja selber, wie es hier herrlich ist. Also ein Paradies, kann man fast sagen. Ne?
0: Ja, hier ist wirklich die Talstraße zu Ende und wir blicken auf welche Berge hier?
1: Auf den Hohen Sonnblick, auf den Hochahn und die gesamte Goldberggruppe. Auf die blicken wir jetzt.
0: Ein schöner Arbeitsplatz hin, du hast nicht nur einer, der Gold wert ist, aber auch landschaftlich beeindruckend.
1: Ich bin im Winter Skilehrer Da mache ich heute das 50. Jahr.
0: Mein Gott, du siehst so jung aus. Hast du gleich nach der Geburt begonnen?
1: Ja, nein, ich werde in 273.
0: Siehst du mal, wie das Jungheit einerseits das Goldwaschen und das Skifahren.
1: Ja, genau. Ja,
0: und im Winter geht man ohnehin nicht hier zum Goldwaschen.
1: Nein, geht gar nicht. Dann ist ja hier überall Eisdecke und alles. Ja, hier ist auf ein paar Meter Schnee hier herin im Talende. Da, wo wir sind, das ist hier Kolmseguren.
0: Also im Sommer, so wie ich heute in Shorts und Tanktop, einfach genießen hier. Vielleicht ja. Sogar mal ein wenig baden.
1: Ja, baden kann man bei mir nicht, aber man kann Gold waschen. Ja, genau.
0: Es gilt also, feine Goldfilter aus dem Wasser herauszusuchen. Und da ist noch einiges zu finden. Denn laut Schätzung sollen noch etwa 120 Tonnen in der Goldberggruppe lagern. Das Rauhrisser Tal zieht Wanderer magisch an. Doch wie immer ist die Strahlkraft der Berge für manche einen vielleicht etwas zu stark. Nicht selten nämlich überschätzen Wanderer, gerade Bergsteiger oder Kletterer, ihre Kräfte. Darüber sprach ich mit Herbert Rohmoser als langjähriges Mitglied der Bergrettung Rauhris, deren Geschichte reicht bis ins Jahr 1901 zurück. Fast zwei Jahrzehnte lang hatte Herbert das Training der Bergretter geleitet. Bis zu 40 Mann stark war sein Team. In Summe ist er mehr als 60 Jahre lang bei der Bergrettung und heute Ehrenobmann.
2: Ich habe schon sehr viele Einsätze mitgemacht, was man halt immer wieder sieht, dass Leute eher von der Ausrüstung her nicht so gut unterwegs sind und was so an Achten sind, die Gewitter.
0: Die Gefahr von Gewittern, gerade im Frühsommer, in dieser Phase, wo die Luft schwül ist, wo die Sonne eine lange Einstrahlung hat, also wo sich gerade nachmittags, abends die Gewitter entwickeln. Wo ist es da am gefährlichsten? Auf den Berggipfeln, im Wald? Was beobachtest du, wo da die größten Gefahren lauern, wenn wir jetzt mal über das Thema Gewitter reden?
2: Die größte Gefahr ist sicher am Berg in Gipfelnähe und auch im oberen Waldgebiet, wo einzelne Bäume stehen. Da soll man sie nicht aufhalten, sondern man sollte eher Mulden aufsuchen und sollte sich dann in Mulden zusammenkauern, eben das Gewitter abwarten.
0: Das kann dann ja auch eine Stunde sein, wo man so gekauert in so einer Mulde sitzt oder hockt.
2: Ja, sicher, aber das ist die beste Lösung, weil es bringt nichts, wenn man jetzt vom Gewitter davonläuft. Meistens ist es mit Hagel und Sturm und da ist es sicher am besten, wenn man an einem Ort bleibt und sich zusammenkauert.
0: Klar, die modernen Wetter-Apps sagen eine gewisse Entwicklung voraus und dennoch in den Bergen entstehen die Quellwolken oft sehr schnell. Also ein Gewitter kann auch schneller über einem sein, als es die App voraussagt.
2: Darum ist auch, dass man eben früh unterwegs ist und die Gewitter sind ja meistens Nachmittag und so sollte man sich die Bergtour einteilen.
0: Ein wichtiger Punkt ist, du hast bereits anklingen lassen, die Kleidung. Viele gehen zu leger in die Berge. Also ich habe jetzt hier eine kurze Sporthose und Turnschuhe. Wahrscheinlich ist das nicht adäquat, was man tragen sollte.
2: Na, die Bekleidung, wenn ein schöner Tag ist, da kann man ruhig mit leichter Bekleidung, aber man sollte unbedingt im Rucksack Wetterbekleidung mit haben, mindestens einen guten Anorak, einen leichten Biwaksack vielleicht, wenn es eine größere Hochtour ist.
0: Jedes Jahr rund um den 21. Juni, also den längsten Tag des Jahres, erhellen im Salzburger Land tausende mystische Feuer die Dunkelheit. Dann brennen auf den Gipfeln der Berge die traditionellen Sonnwendfeuer. Diese Feuer symbolisieren Erneuerung, Fruchtbarkeit und Wachstum. Gefeiert wird das Leben selbst. Bereits in vorchristlicher Zeit sollten die Feuer die Unwetter vertreiben und Wiesen und Feldern Wachstum und Fruchtbarkeit spenden. Oft vermischte sich dieser Brauch mit christlichem Glauben und so kamen die Johannisfeuer auf, die heute oft mit den Sonnwendfeuern identisch sind. Herbert Rohmoser und seine Bergretterkameraden versammeln sich in dieser besonderen Nacht auch vor dem Feuer.
2: Das ist eben dann immer wieder ergreifend, wenn man dann am Berg oben sitzt und die Feuer entzündet und nachher, wenn man die Kameradschaft bei einem Bier und bei einem sitzt, das ist einfach das Schönste dann.
0: An so einem Sonnenwendfeuertag, an welchen Orten sieht man euch mit Feuern?
2: Wir sind, die Bergrettung ist immer ganz oben an den Bergspitzen und an den Graten und da kann man dann vom Tal aus eben die Feuer beobachten.
0: Wie viel Feuer allein hier jetzt im Rauhrisser Tal sieht man bei gutem Wetter entsprechend an diesen Sonnenwendtagen?
2: Ja, wir alleine von der Bergrettung haben an die 200 Feuer.
0: Das ist eine große Vorbereitung, 200 Feuer zu organisieren. Seid ihr sicher Tage, Wochen davor schon beschäftigt?
2: In einigen Wochen oder mehreren Tagen werden die Feuer hergerichtet und dann machen wir das dann am selben Tag, dass wir am Nachmittag dann am Berg steigen und die einzelnen Feuer dann deponieren. Bergen und eben dann später anzünden.
0: Das natürlich auch mit Blick auf den Brandschutz muss fachmännisch gemacht werden, also nicht irgendwo ein Feuer entzünden, sondern an designierten Stellen und das unter Aufsicht.
2: Ja, es muss im Dale jetzt Feuer gemeldet werden. Bei uns am Berg oben, man muss nur aufpassen, wenn man irgendwo in Waldnähe kommt. Die Berge werden weniger bewirtschaftet durch die Schafe und dann muss man schon, wenn längere Trockenperioden sind, aufpassen.
0: Wie läuft dann dieser Abend ab? So etwa in der Dämmerung werden die Feuer angezündet? Gibt es dann Musik dazu oder wird gegrillt? Wie muss man sich das vorstellen für jemanden, der das nie erlebt hat in den Bergen?
2: Bei der Bergrettung ist es so, dass wir aufgeteilt sind und die Feuer anzünden und dann treffen wir uns auf der Alm. Und auf der Alm gibt es erst einmal eine zünftige Jause und dann gibt es eben nur ein nettes Beisammensein, nicht wo wir singen oder ein Instrument spielen.
0: Was für Lieder sind das?
2: Das ist meistens nach fortgeschrittener Stunde, aber Bierzeltlieder oder Kameradenlieder. Und
0: auch Salzburger Berglieder?
2: Ja, der Rainer Marsch, den.
0: Der alte gute Marsch aus Salzburg.
2: Ja.
0: Sicher kommen da ab und zu auch Touristen hinzu, Urlauber, die dann in der Zeit, gerade es ist ja die Zeit Ende Juni, hier schon im Urlaub sind, dann dabei sitzen?
2: Das ist eher dann im Dale, wo an gewissen Punkten Feuer sind, zum Beispiel wie in Bucheben am Sonnwendbühl, wo Feuer angezündet werden. Da ist zum Beispiel dann die ganze Bevölkerung dabei. Da gibt es auch ein Zelt, wo man dann im Zelt sitzt und mit Musik.
0: Das dann miterlebt. Und es ist ja wirklich ein Brauch, der schon Jahrhunderte alt ist, natürlich jetzt neu gelebt wird und der immer wieder auch eine Faszination ausübt auf die Menschen im Tal und auf euch auch als Bergretter.
2: Durch solche Sachen stärkt man ja die Kameradschaft. Das ist jetzt egal, ob das bei der Bergrettung zum Beispiel das Feuerbrennen ist oder wir stellen auch am 1. Mai den Maibaum auf, die Bergrettung. Und da haben wir dann auch gemeinsam mit der Feuerwehr ein großes Zeltfest. Und da sind wir dann eben auch wohl tatkräftig dabei beim Baumhacken oder beim Baumschlägern und Transportieren. Und es ist immer eine schöne Sache.
0: Das ist dann auch der Grund, warum du genug junge Menschen hast, die dabei sein wollen, weil das eben mehr ist als nur ein ehrenamtliches Amt. Das ist ja Zusammensein und das auch in einer der schönsten Naturlandschaften, die man sich vorstellen kann.
2: Ja, die Leidenschaft, dass man eben ein Bergretter wird, das ist sicher davon herkommen, dass man eben selbst ein Bergsteiger ist.
0: Und du nun schon wirklich im fortgeschrittenen Alter, aber du wirkst so frisch und fidel und sportlich schlank, auch heute hier mit kurzen Hosen. Also du bist wieder voll im Einsatz, dich hält das jung und du wirst das wahrscheinlich so lange machen, wie der Herrgott dir die Kräfte gibt. Ja,
2: so ist es. Wir sagen aber, wer rastet, der rostet. Wo ich dann oft schon 80 Jahre wäre, dass ich nimmer an der Spitze vorne bin. Ich schaue auf das ganze Material.
0: Und mit deiner ganzen Expertise, die du hast, mit Jahrzehnten im Rettungsdienst.
2: Ich kann ja da sicher sehr viel weitergeben.
0: Ich wünsche dir viel Kraft dabei, viel Erfolg, wenn es nötig ist, aber hoffentlich nicht zu viele Einsätze, aber auf jeden Fall eine tolle, auch gemeinsame Zeit mit deinen Burschen.
2: Danke.
0: Übrigens gibt es auch Mädels.
2: Ja, wir haben jetzt ein Mädel dabei, die passt sehr gut zu uns und wir haben sehr viel Freude mit ihr, weil sie ist nämlich auch eine Spitzenbergsteigerin und fordert uns auch.
0: Also, wenn noch mehr junge Frauen Lust an der Bergrettung haben, die Bergburschen, die freuen sich sehr. Nicht nur die Sommerwendfeuer haben eine lange Tradition in dieser Region, auch der jährliche Hengstauftrieb am Bodenhaus. Dabei kämpfen Norika-Deckhengste unter Aufsicht um die Rolle des Leithengstes. Danach werden die Tiere für rund 100 Tage Sommerfrische kanalisiert.

0: sozusagen eine Erholung von der Decksaison finden, die im Frühjahr stattgefunden hat.
1: Durch diesen Kampf wird ein Leithengst ermittelt jeweils?
0: Eine Gruppe braucht in der Natur eine Rangordnung. Und es wird immer ein Tier geben, welches die Gruppe anführt. Bei den Hengsten natürlich dann der Leithengst, der sogenannte, das Alpha-Tier. Und diese Rangordnung, die wird heute hier in dieser Arena ermittelt.
1: Das sieht sehr brutal aus. Die springen aufeinander, raufen sich an den Köpfen. Man denkt beinahe, sie zerfleischen sich. Sieht das brutaler aus, als es für die Tiere selbst ist?
0: Das sieht sehr brutal aus, aber wir haben ausschließlich Hengste, die in ihrer Jugendzeit gemeinsam in der Gruppe aufgezüchtet wurden. Die haben ein sehr ausgeprägtes Sozialverhalten. Also die waren sehr bedacht, hatten sich auch zum Teil sehr vorsichtig angenähert. Auch natürlich imposant, wenn ein Hengst ausgetreten hat, wenn ein Hengst gestiegen ist. Aber das ist alles mit Überblick hier passiert. Da ist mehr Imponiergehabe. Würden die wirklich hier kämpferisch aufeinander losgehen, da wäre das Verletzungsrisiko viel zu groß. Und das würden wir auch mit diesen wertvollen Tieren nie machen.
1: Es ist immer die Rede vom Norica, wenn du kurz beschreibst, was der Norica ist und was es für Bedeutung hat hier fürs Rauriser Tal.
0: Norica ist die traditionelle österreichische Kaltblutrasse. Über mehrere Jahrhunderte in Reinzucht genau in dieser Gegend hier gezüchtet. Wir sind stolz darauf. Wir haben eine Kaltblutrasse mit 6 verschiedenen Farbschlägen, 5 Hengstlinien, die wir in dieser Rasse haben. Ein geschlossenes Zuchtbuch und natürlich hier sehr mit Tradition, mit Brauchtum in dieser Region behaftet. Und daher ist es natürlich selbstredend, dass hier Norica Hengste zum Auftrieb kommen.
1: Nur im Rauriser Tal oder auch in anderen Tälern des Nationalparks Hohe Tauern?
0: Im Nationalpark Hohe Tauern ist das hier der einzige Auftrieb. Es gibt eine vergleichbare Veranstaltung in Tirol, im Brixental, wo ebenfalls Norica Hengste gemeinsam den Sommer verbringen.
1: Und die Pferdezucht, welche Bedeutung hat sie heute noch hier im Tal?
0: Die Pferdezucht hat bei uns eine große Bedeutung. Es ist bei sehr vielen Betrieben ein wichtiger Wirtschaftszweig im Zuerwerb und Nebenerwerb, meistens in Verbindung auch mit touristischer Nutzung der Pferde, Urlaub am Bauernhof und natürlich sehr stark mit Brauchtum und Tradition verbunden. Es gibt keine Festveranstaltung ohne irgendwo mit Pferdebegleitung hier im Salzburger Land. Also auch diese Pferde sind ein Teil der Salzburger Volkskultur.
1: Und auch für dich hat es eine ganz persönliche Bedeutung, dieser Kampf und vor allem aber auch die Pferdezucht.
0: Wir wissen, die Hengste sind sehr wertvoll, haben auch einen materiellen Wert, der dahinter steht, natürlich auch ein sehr großer züchterischer Wert. Andererseits aber auch hier diese Almbewirtschaftung. Und es ist immer wieder imposant zu sehen, wie Menschen hier begeistert werden können und wir damit natürlich aber auch unsere Tradition irgendwo transportieren können. Und das ist eine besondere Herausforderung.
1: Gleich neben der Bahn hier gibt es ja auch die Almen und überall ist das Schild Vorsicht, Weidetiere. Wie gefährlich ist es für Wanderer zu laufen zwischen Weidevieh? Man hört ja immer wieder, dass es dann doch Angriffe gibt. Liegt aber wahrscheinlich mehr an den Wanderern selbst. Was würdest du raten den Wanderern, die dann auch nah ran wollen, ein Foto machen wollen etc.?
0: Das Problem ist immer der Wanderer, ist nicht das Weidevieh. Wir müssen uns in der Umgebung so verhalten, wie die Tiere es natürlich gewöhnt sind. Und das heißt im Regelfall nicht direkt auf die Tiere zugehen, die Tiere umgehen. Und vor allem, wenn wir in Begleitung unseres Freundes Hundes unterwegs sind, der Hund ist der natürliche Feind der Tiere, egal ob ein Pferd, ob Rinder. Und wenn es immer wieder zu Unfällen kommt, dann ist das meist in Kombination mit Hunden. Insbesondere, wenn ich mit Hund unterwegs bin, immer anleinen, größtmöglichen Abstand halten zu den Weidetieren, niemals direkt auf eine Gruppe zugehen oder durch eine Gruppe gehen. Und wenn es im Falle des Falles sein sollte, dass sich die Tiere bedroht fühlen und auf den Hund zugehen, den Hund bitte immer ableinen, sodass der Hund sich von mir wegbewegt und nicht den Hund bei mir halten. Das ist meistens dann der größte Fehler, warum es dann zu folgenschweren Unfällen kommt.
1: Und wenn man es fotografiert, mir ging es auch eben so. Ich war relativ nah dran fürs Foto, dann kam sie auf mich zu und ich habe gelernt, man soll langsam zurückweichen. Ja, also nicht anfangen zu rennen, dann rennen die einem hinterher.
0: Natürlich keine hektischen Bewegungen, nicht in Panik verfallen. Das ist aber ein ungeschriebenes Gesetz, wenn man mit Tieren arbeitet, sodass man hier überlegt agiert und vor allem ruhig agiert.
1: Aber sie gehören zu der Kulturlandschaft hier und wären nicht wegzudenken.
0: Die Landschaft sieht hier so aus, weil es eine über hunderten von Jahren bewirtschaftete Kulturlandschaft ist. Die Flächen sehen hier so aus, weil sie wirklich almwirtschaftlich bewirtschaftet werden. Und das ist auch der Auftrag, den wiederum wir für die nächsten Generationen erfüllen müssen, dass wir diese Kulturlandschaft in dieser Schönheit erhalten.
1: Diese Landwirtschaft eben am Rande eines Nationalparks, eine ganz besondere Herausforderung. Die Wanderführer und Nationalpark-Ranger, sie führen Besucher durch die Landschaften vorbei an Wasserfällen, über Almen und auch auf die Gipfel. Der ehemalige Ranger Hans Nagelmeier hat noch eine wichtige Bitte an die Gäste, eigentlich eine Selbstverständlichkeit. Das betont er gleich und erklärt zunächst einmal, wie er Naturgeschichte lebendig erklärt.

0: oft einmal in der Geologie, also wenn wir da unterwegs sind, ja, erzählt man halt, dass bei uns einmal ein Urmeer gewesen ist und dass die Gesteinsmassen, die was da herinnen sind, zu einem Großteil in dem Meer entstanden sind. Und da gibt es eben den Kalkklimmerschiefer und nachher lassen einmal den Leuten eben diesen Schiefer auseinanderbröseln und das einmal reinschauen können. Und dann sage ich ihnen, dieses Material, was du in der Hand hast, ist 250 Millionen Jahre alt. Was ist denn das? Da kommt man doch ein bisschen ins Nachdenken, weil für mich schon zwei Menschen heute schon überfordert ist. Nicht? Und da reden wir von 250 Millionen Jahren.
1: Was ist der Mensch schon mit seinem Alter? Und dadurch, dass du, Hans, seit Jahrzehnten hier wanderst, hunderte Wanderungen gemacht hast, hast du sicher auch ein Bild für die Natur und kannst ein wenig einschätzen, wie sich zumindest in den letzten Jahrzehnten der Nationalpark verändert hat.
0: Natürlicherweise gibt es Veränderungen. Das ist oft einmal nur im ganz Kleinen zu erkennen. Oft einmal sieht man es auch ganz gravierend. Also wenn man zum Beispiel auf den Großglockner Hochalpenstraße hinauffährt und man sieht dann die Basterze, das ist der größte oder der längste Talgletscher in den Ostalpen. Und was sie da praktisch in den letzten Jahren, was sie da getan hat, also wo wir noch über eine Eisbrücke drüber gegangen sind, ist jetzt ein Gletschersee. Das sind schon Auswirkungen. Ja. Die andere Seite ist halt immer wieder, es hat immer schon wärmere und kältere Perioden gegeben. Aber das, was halt jetzt passiert mit der ganzen Klimasituation, das geht alles viel zu schnell. Das ist sicher ein maßgeblicher Grund aus der Menschheit heraus.
1: Ich glaube, du wirst auch jemand sein, der auf Wanderungen darauf hinweist, was wir als Menschen im Kleinen tun können. Natürlich können wir die Welt nicht verändern und wir sehen dich ja auch so barfuß hier mit kurzen Hosen. Du bist jemand, der die Natur lebt und liebt.
0: Ja, das ist mein Lebenselixier, aber wir sind ja alle miteinander ein Teil von der Natur und das sollte eigentlich an jedem bewusst sein. Teilweise, wenn man heute auf Wanderwegen unterwegs ist, also ich komme oft einmal mit einem halben, dreiviertel Rucksack voll mit weggeschmissenem Zeug, mit Müll, ob das jetzt eine Zigarettenkippen sind, ob das Pampers sind, ob das Glasflaschen sind und so weiter. Was denken sich die Leute, dass die das in der freien Natur, jeder möchte schöne Natur haben und nachher schmeißen sie das so weg und hinter ihnen ist alles zugemüllt. Und das ist auch eine von den Aufgaben, die halt mir sehr wichtig sind, dass ich das den Leuten weiterbringe. Kleines Beispiel, eine Zigarettenkippe macht 300 Liter Trinkwasser kaputt. Eine Zigarettenkippe. Jeder möchte es gutes Wasser haben. Jeder. Und nachher ist es so, der Filter in unserer Gegend braucht also einen Filter, was ich zwischen 7 und 10 Jahre zur Verrottung. Und nachher ist das Mikroplastik immer noch im Grundbrenner. Also mit welchem Recht schmeißen die das weg? Und da habe ich immer wieder die Bitte, dass man einfach da mit einer gewissen Zivilcourage solche unvernünftige Leute anredet und die sollen gefälligst ihren Dreck nach Hause nehmen und so ordentlich versorgen, dass es keinen Schaden in der Natur macht.
1: Und idealerweise gar nicht rauchen und wenn schon rauchen, dann nicht im Wald. Das ist sowieso nicht gut.
0: Ja, im Wald gibt es ja immer wieder Einschränkungen, gerade in der Zeit, wo wir sehr, sehr trockene Winter haben und jeder Baum dürstet, der ganze Wald dürstet und dass es auch von der Behörde Einschränkungen gibt, dass man eben dort kein offenes Feuer nicht rauchen darf. Aber das mit den Rauchen, das ist jedes seine eigene Angelegenheit. Wenn er seinen Körper so malträtieren will, dann soll er das machen, nicht? Aber wenigstens seinen Dreck dann nach Hause tragen.
1: Bleib du auf jeden Fall gesund, Hans, dass du noch viele, viele Jahre, um nicht zu sagen Jahrzehnte, hier den Leuten das Gehen durch den Wald und die Natur beibringen kannst und auch Freude damit erzeugen kannst. Bleib gesund und hab viel Spaß
0: danke
1: hier.
0: Danke sehr. Dankeschön. Und den Zuhörern alles Gute. Und vielleicht gibt es einmal die Möglichkeit, dass man raus Rauhisertal herinnen mal so eine Exkursion macht in eines von den wunderschönen Seitentälern. Ja.

0: Hier wird die Welt erst so richtig schön im schönen Rauris. 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Und damit grüße ich aus den Hohen Tauern, alle im Tal oder oben auf dem Berg. Goodbye, au revoir, adios, ciao, hüwasti, ayo wobam, das Lusania, Marhava und Shalom. Und im Salzburger Land sagt man einfach Servus.
1: Hi, hier ist Manni und die Theresa.
2: Jetzt haben wir ein bisschen was über das Tauernhaus erzählt. Wir hoffen, wir haben ein bisschen einen Geschmack gemacht, dass es das geschichtsträchtige Haus anschaut.
1: Wir freuen uns, wenn es bei uns wart und wir sehen uns.
3: Ich bin der Herbert Rohrmoser. Will euch noch mitgeben, den Spruch, wer rastet, der rostet.
4: Jetzt nochmal Theo der Goldwäscher. Zum Abschluss alles, alles Gute, toi, toi und Glück auf.
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6: Vierter, ich bin die Sandra vom Schattergut und unser Motto ist wissen, wo es herkommt.
4: Jetzt nochmal Theo der Goldwäscher. Zum Abschluss alles, alles Gute, toi, toi und Glück auf.
7: Hans Wieser, auf dem Rücken der Pferde liegt das Glück dieser Erde. Das ist ein alter Leitspruch für uns. Uns ist aber wichtig, dass wir die Tiere über einen unfallfreien, guten Almsommer bringen und da wünschen wir allen viel Glück.
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0: Na, dem ist nichts mehr hinzuzufügen. Bleiben Sie schön reisefreudig, meine Damen und Herren, denn es gibt noch mindestens 1000 Orte in dieser Welt zu entdecken. In diesem Sinn, wie immer, bis bald.
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1: Verantwortlich für Düsse-Senn ist der Geschäftsführer von den Schleswig-Holsteinischen Heimatbund, Benjamin Abel und Molfsee.
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0: Das Wetter für morgen Freitag, den 10. 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An Freitag gibt es noch frühen Nebel, an welk Ort in Wessel ut längeren Sonnenschein und Wolken. 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Die Temperaturen stiegt ob 23 Grad in Leck, bis 26 Grad

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1: Verantwortlich für die nachfolgende Sendung ist Heiner Reinke aus Bad Segeberg.

Hallo, liebe Hörer und Hörerinnen. Sie hören wieder deine Melodie hier im offenen Kanal Lübeck. Und am Mikrofon ist wie immer der Heiner. 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

Das war der Titel Sympathy von der Band Rare Bird. Rare Bird war eine 1969 gegründete britische progressive Rockband aus Birmingham. Zu den Gründungsmitgliedern gehörten Steve Gould, Mark Ashton, Graham Field und David Cavinetti. Die Musik der Band war geprägt in den ersten Jahren von Keyboards. Gitarren fanden kaum Verwendung. Die Ballade, die Sie eben hörten, Sympathy, erreichte im März 1970 den Platz 24 in England. War aber wesentlich erfolgreicher von der Gruppe Family Dog, wo ja unter anderem Albert Hammond oder Iron Sheer gesungen haben. War ein Hit für Dalia Lavi in Deutsch und auch ein weiterer Hit, gecovert von Marillion 1992. Bereits Ende 1970 löste sich die Band auf, nachdem kommerzieller Erfolg trotz guter Kritiken ausblieb. Graham Field begann eine Solo-Karriere, genau wie später Mark Ashton. 1972 versuchte Steve Gould es noch einmal mit der Gruppe Rare Bird zusammen mit David Cavinetti, aber nur mit mäßigem Erfolg. Und hier kommt jetzt ihr bekanntestes Stück, As Your Minds Fly By, Part 1.

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Ebenso wie die Gruppe Rarebird war die Edgar Broughton Band eine, ja, kann man sagen, progressive Rockband, gegründet 1968 in Warwick, England. Bereits 1966 machten die Broughton-Brüder Edgar Broughton und Steve mit ihren Freunden Arthur Grant und Victor Unit erste Aufnahmen unter dem Namen Edgar Broughton Blues Band. Ihre ersten Titel konnten sich in den UK Single Charts noch nicht platzieren. Erst 1970 mit dem Titel Out Demons Out erreichten sie den Platz 39 und dann folgte Apache Rubber Out oder kennen wir ja vielleicht noch den Titel Hotel Room.

Family war eine experimentierfreudige und wohl schwer zu kategorisierende britische Rockband um den Sänger Roger Chapman. Mit ihrer ungewöhnlichen Mischung aus wilder Bühnenpräsenz, musikalischer Feinsinnigkeit erwarb sich die Band eine treue Gefolgschaft, schaffte aber nie den großen Durchbruch. Gegründet wurde die Band bereits 1962 von John Whitney zusammen mit Jim King, Harry Overnall und Tim Kirchneen. 1966 kam dann auch Roger Chapman dazu. Sie hießen damals noch The Farinas und erst 1967 nannten sie sich dann The Family.

also Weaver's Answer oder Strange Band. Danach folgten noch In My Own Time und It's Only a Movie, bis sie sich dann 1973 trennten. Roger Chapman begann eine Solokarriere mit viel Erfolg, vor allem bei uns in Deutschland. Und in England wurde später wieder bekannt durch Mike Oldfield, der mit ihm den Titel Shadow on the Wall aufnahm.

Die Purple, das sind, oder waren, John Lord, Richie Blackmore, Ian Paice, Roger Glover und Ian Gillan, die bereits 1968 erfolgreich waren in der USA mit dem Titel Hush, bevor sie überhaupt in England bekannt wurden mit Titeln wie April zum Beispiel oder Fireball, Black Knight, womit sie ganz vorne standen in den englischen Charts. Erst mit ihrer fünften LP konnten sie ihren Durchbruch erlangen. Deep Purple in Rock, ein Musterwerk einer guten kommerziellen Hardrock-LP, die heute zu den Standards einer jeden Sammlung zählen sollte oder müsste.

Anfang der 80er Jahre trennte man sich und es entstanden drei neue Rockbands, ein Glamband, Rainbow und Whitesnake. Später versuchten sie dann noch einmal erfolgreich zu sein. Mit vielen, vor allem live, waren sie wieder sehr gefragt. Und hier kommen jetzt nicht nur die Purple, sondern auch Ian Gillan und die Gruppe Rainbow mit Child in Time und Perfect Stranger.

Das war mal wieder die Sendung Deine Melodie hier im offenen Kanal Lübeck. Schönen Abend noch und viel Spaß mit den weiteren Sendungen hier im offenen Kanal. Und tschüss.

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1: Verantwortlich für die folgende Sendung ist Nafnet Kau.
2: Hallo und herzlich willkommen zu unserem Podcast. Heute sprechen wir über eine Lebensphase, die wahrscheinlich jeder kennt, die Teenagerzeit.
1: Zwischen Schule, Freundschaften, erster Liebe, Zukunftsängsten und dem Wunsch, endlich erwachsen zu sein. Aber irgendwie doch nicht.
2: Welche Herausforderungen gehören wirklich zum Teenager-Sein? Darüber reden wir heute.
1: Das erste Lied, was ihr jetzt hört, ist Earrings von Malcolm Todd.

0: Also heute werden wir uns gegenseitig ein paar Fragen stellen und auch zwischendurch ein bisschen Musik hören. Deswegen würde ich sagen, fange ich mit der ersten Frage auch an. Also, was gefällt dir aktuell am meisten und was nervt dich am Teenager-Sein am meisten?
1: Also ich denke, was mir gefällt, ist, dass ich meine eigenen Entscheidungen eigenständiger treffen kann und auch alleine und nicht immer, weiß ich nicht, zu Mutti rennen muss. So, darf ich das so und so. Und dass ich halt allgemein auch selbstständiger werde. Außerdem finde ich, dass es sehr interessant ist, wie man halt jetzt die Art und Weise, wie man Zeit mit den Freunden verbringt, das ist halt sehr viel vielfältiger und cooler und man kann dann, weiß ich nicht, man geht dann mal einen Kaffee trinken und dann geht man mal auf eine Party und so. Das finde ich halt schon cooler. Und was mich definitiv nervt, ist so ein bisschen so diese Balance zu finden zwischen so Teenager sein und Freizeit und halt Schule trotzdem irgendwie handeln, weil manchmal ist es dann doch ganz schön viel. Und auch so ein bisschen Stress ist natürlich auch mehr ein Faktor und ich weiß nicht, auch so zu Hause manchmal Stress oder mit Freunden. Ich glaube, das wird einfach viel präsenter so in dieser Zeit. Ja, aber ich glaube, im Moment überschatten tatsächlich die positiven Dinge die negativen.
0: Ja, und bei dir? Auch. Also bei positiven würde ich auch sagen, dass man jetzt in dieser Zeit selbstständiger sein kann als in der Kindheit. Natürlich muss man ab und zu wieder die Eltern was fragen, ob ich das und das da und dahin darf oder so. Aber wie du schon gesagt hast, geht man mit Freunden nicht nur einfach raus spazieren oder sowas, sondern man kann was Cooleres unternehmen oder man hat Hobbys zum Beispiel oder keine Ahnung, also sehr, sehr viele Sachen, die man machen kann und man hat auch immer noch Freizeit, weil ich finde, später wird man natürlich viel beschäftigter sein. Also jetzt natürlich Schulstress und alles, das sind so die negativen Seiten, würde ich sagen. Am meisten stresst mich die Schule oder manchmal auch zu Hause. Aber vor allem, wenn die Eltern sagen, ja, du bist noch ein Kind, aber ab und zu bin ich ein Kind, ab und zu bin ich viel zu erwachsen.
1: Ja, ja,
0: das
1: checke.
0: Ist immer so unterschiedlich. Deswegen, aber ich würde auch sagen, dass es viel mehr positive Sachen heutzutage gibt für die Teenager.
1: Bevor wir jetzt weitermachen, hören wir den nächsten Song und das ist Baby Doll von Dominik Feig.

0: Und wann hast du gemerkt, so das erste Mal, dass du erwachsener wirst?
1: Ja, wahrscheinlich, als ich ein bisschen selbstständiger wurde und so eigene Entscheidungen treffen durfte. Und ich habe halt eines Tages überlegt, okay, ich will jetzt zum Beispiel mit meinen Freunden rausgehen. Muss ich das überhaupt meine Mutter fragen? So, ich darf das doch bestimmt schon selber machen. Und dann habe ich ihr halt einfach gesagt, ja, Mama, ich gehe halt raus, ne? Und es wurden keine Fragen gestellt, es war alles in Ordnung. Deswegen dachte ich, okay, wahrscheinlich bin ich jetzt einen Schritt weiter und darf jetzt selber entscheiden, dass ich rausgehen kann, dass ich irgendein Hobby machen darf und so weiter. Ich glaube, da habe ich das so ein bisschen gemerkt. Und bei dir?
0: Ja, checke. Also ich glaube, das ist auch ein großer Faktor, dass man halt bei so Sachen, die so jetzt alltäglich sind, oder auch das, wenn ich in die Stadt fahren will oder so, sage ich halt, ich fahre jetzt los. Aber ich glaube, bei mir war auch ein Faktor, dass ich meinen Führerschein, meinen Moped-Führerschein gemacht habe und dann halt, wenn ich zum Beispiel jetzt im Sommer zum Strand oder so fahre, dann muss ich nicht auf den Bus warten oder auch nicht meine Eltern fragen, sondern ich bin halt viel auch dieses unabhängiger sein und selbstständiger sein.
1: Ja.
0: Und ich glaube, das ist so ein großer Faktor, wo ich dann auch gemerkt habe, ja, jetzt ist es dann auch wieder, weißt du, dann ist man nicht mehr, man ist halt nicht mehr abhängig. Ich glaube, das ist ein ganz großer Faktor. Und ja, ich glaube, das war auch so einer der Punkte, wo ich das dann mitbekommen habe.
1: Check.
0: Kommen wir nun auch zu unserem nächsten Song. Das wäre Self-Aware von Tampa City.

0: Was denkst du, stresst die Jugendliche heutzutage am meisten? Also wir haben ja schon Schule erwähnt, aber gibt es noch andere Faktoren, die du so wichtig findest, sozusagen?
1: Ja, also ich denke mal, dass auch gerade so Vergleiche mit anderen, also so, weiß ich nicht, vielleicht so Bodytypes und so, dass man da sagt, ja gut, irgendwie der größte Teil meiner Klasse ist halt doch eher skinny oder so, auch wenn ich vielleicht manchmal, es gibt ja sehr viel jetzt, diese, dass man Bodyvielfalt und so hat.
0: Ja.
1: Aber ich glaube trotzdem, wenn du viele Menschen um dich hast, die trotzdem einem Ideal entsprechen, dass du dich dann doch viel damit auseinandersetzt und da ein bisschen unsicherer bist, wenn du dann doch nicht diesem Typ entsprichst. Und ich glaube, das ist auch ein ganz, ganz großer Stressfaktor. Und dann auch das Thema vielleicht so mit dem Essen, dass wenn man dann sagt, ja gut, eigentlich hätte ich Lust, aber ich müsste doch eher dieses Ziel verfolgen. Und deswegen macht man sich da, glaube ich, auch mehr Stress. Ja, das denke ich mal.
0: Ja, ich finde auch, dass es ein großes Thema ist, auf jeden Fall. Ich glaube, vor allem bei Mädchen, weil ich glaube, die Jungs machen sich so gefühlt gar keine Sorgen. Ja, wie sehe ich aus?
1: Also, ja, die gehen einfach raus.
0: Ja, das juckt sie überhaupt nicht, finde ich. Aber ich, also jeder vergleicht sich auf jeden Fall. Nicht nur so vom Aussehen her, aber ich glaube auch vom Charakter her. Man passt sich ja meistens auch an mit den anderen Leuten und man vergleicht sich, okay, der hat jetzt eine 1 geschrieben und ich habe nur eine 3 oder so. Und dann fühlt man sich automatisch schlecht und denkt, okay, was ist denn los mit mir? Es ist, irgendwas falsch an mir selber. Also, und dann vergisst man oft, okay, wir sind alle unterschiedlich und das ist einfach falsch, immer bei jeder Kleinigkeit sich mit den anderen zu vergleichen. Weil ich meine, okay, zum Beispiel hast du jetzt die 3 in diesem Fach geschrieben, aber bist viel besser in einem anderen Fach oder hast coolere Hobbys oder sowas. Deswegen ist es natürlich wichtig, sich ab und zu mal zu vergleichen und gucken, okay, wie stehe ich so im Vergleich zu anderen? Ob ich vielleicht ein bisschen mehr lernen sollte, wenn wir auf Schule, so gehen. Aber ja.
1: Ja, ich glaube auch, dass da dieser Vergleich einfach, also egal in welcher Branche, sag ich jetzt mal, oder in welchem Bereich halt so, dass du da die ganze Zeit diesem Vergleich ausgesetzt bist. Ich meine, auch zu Hause oder so, ich habe noch 2 jüngere Brüder und dann ist es halt auch so, ja, deine Schwester hat jetzt und wiederum kommt dann aber von meinen Eltern, ja, aber guck mal, das hättest du auch noch so vom Ding her. Also nicht, dass das jetzt irgendwie schlimm ist, sich die ganze Zeit, also oder besser gesagt, schlimm zu vergleichen, aber ich glaube, permanent kann das auch sehr zu Stress führen.
0: Ja. Finde ich auch.
1: Und ein großes Thema ist ja auch Freundschaften, gerade in dieser Phase. Und hast du das vielleicht auch schon mal erlebt, dass sich jetzt die Freundschaftsgruppen oder allgemein auch Einzelpersonen sehr verändern und warum glaubst du, dass das so ist?
0: Ja, also ich habe das schon öfters erlebt. Also der erste Faktor, dass ich ziehe ziemlich oft um und da verändert sich mein Freundeskreis immer wieder. Und da muss ich mich immer so ein bisschen anpassen an die neuen Personen. Aber ich habe das auch schon öfters erlebt, dass einfach meine Freunde, meine beste Freunde sich so ein bisschen verändert haben. Und dann dachte ich mir, okay, irgendwie ist irgendwas los. Am Anfang denkst du dir, okay, vielleicht overthinke ich das alles und
1: ja,
0: vielleicht
1: checke,
0: denke ich viel zu viel nach und es ist nur eine Kleinigkeit. Aber ich habe schon mal erlebt, dass meine Freunde sich so ein bisschen, ich weiß nicht, vielleicht dachte ich, okay, die verhalten sich irgendwie viel zu kindisch. Obwohl wir so schon uns seit 3 Jahren kennen, haben sie trotzdem die gleichen Interessen wie vor 3 Jahren oder verhalten sich viel zu, weiß ich nicht, viel zu kindisch, wie gesagt. Und das hat mich ein bisschen aufgeregt, weil ich dachte, okay, vielleicht denke ich viel zu ernsthaft nach. Vielleicht, ich bin ja auch irgendwie erst, weiß ich nicht, 13 oder so. Vielleicht sollte ich einen Schritt mal zurücknehmen. Aber das habe ich schon tatsächlich erlebt, dass meine Freunde sich so verändert haben. Und dann habe ich halt mit dem ein bisschen darüber geredet. Und eigentlich haben wir das so geklärt. Und ich dachte, okay, ich soll mir vielleicht nicht so viele Gedanken darüber machen. Aber ich finde, jetzt verändert man sich auch ziemlich viel als Teenager und es passiert immer wieder, dass du neue Interessen findest, dass du neue Freunde findest und deswegen spielt das eine ganze große Rolle. Und ja, was würdest du sagen?
1: Also gerade das, was du sagst mit diesem, dass man da so einen Unterschied, obwohl man im gleichen Alter ist, dass man da so denkt vielleicht, ja, die verhalten sich jetzt ganz anders, als ich es machen würde, bin ich tatsächlich gerade auch in dieser Zeit gerade stecke ich drin mit einer Freundin, die ich auch schon seit Grundschule kenne. Und es ist einfach, also ich meine, manche kriegen halt, weiß ich nicht, diesen Schub, würde ich das jetzt einfach mal bezeichnen, kriegen die einfach viel früher und so war es halt bei mir auch, dass ich dann viel früher, weiß ich nicht jetzt, so typisch Jungs fand ich super interessant dann, während sie noch gar nicht sich darüber jetzt die Gedanken gemacht hat und jetzt kommt das halt bei ihr. Mhm. Und dann finde ich das sehr anstrengend manchmal auch dann, ja, sich mit diesen mit dieser Phase gerade auseinanderzusetzen, obwohl man da selber schon eigentlich wieder raus ist.
0: Ja.
1: Und ich glaube, das kennt auch einfach jeder, dass man, gerade weil man andere Interessen dann hat oder so, also ich habe auch mal eine Freundesgruppe, so in der 8. Klasse war das, glaube ich, also von der 7. bis Ende 8. war ich in der Freundesgruppe und dann war das über die Sommerferien irgendwie so, dass man sich nicht mehr gemeldet hat so wirklich und ich habe es dann versucht zu klären, aber irgendwie ist man zu keinem Punkt gekommen. Und das Blöde war halt, wir waren in einer Klasse und das ist eine Klasse relativ schwierig gewesen, sich da zu einer anderen Gruppe noch reinzuklinken, weil die alle schon so in ihrem Verband waren. Mhm. Und dann war halt für mich so die Möglichkeit, okay, entweder ich lebe damit, dass ich jetzt so auf mich gestellt bin so und nicht so wirklich den Anschluss mehr habe. Mhm. Aber ich habe mich tatsächlich dafür entschieden, dass ich dann auch in eine andere Klasse gewechselt bin, wo dann halt andere von meinen Freunden waren. Mhm. Und ich sage auch, also manchmal muss man dann auch einfach so ein bisschen an sich denken, ja, dabei, weil, also ich bereue es nicht und ich glaube, ich hätte es echt bereut, da noch weiter drin zu bleiben. Und deswegen, ich glaube, das ist ein ganz, ganz, ganz, ganz großer Faktor und jeder geht da auch für sich anders um mit diesen Freundschaften, die sich verändern. Aber ja, also...
0: Ja, ich würde jetzt auch sagen, dass es die bessere Entscheidung war, halt so die Klasse zu wechseln und damit man mehr Freunde hat. Und sonst, finde ich, würde man einfach mit den Leuten irgendwie rumstreiten und denken, ja, okay, die sind komisch und sie würden dasselbe denken. Jetzt, wo wir schon über Streiten reden, hätte ich eine nächste Frage. Und zwar, warum streitet man sich denn als Teenager so oft mit den Eltern? Das sagen ja Eltern immer so typisch, dass wir so arrogant sind, so aggressiv, was weiß ich. Warum ist es so, denkst du?
1: Also ich glaube, bei mir zum Beispiel ist es, glaube ich, ein großer Faktor gewesen, dass meine Eltern noch nicht so ganz dafür bereit waren, dass ich mich jetzt schon so entwickle und auch andere Interessen dann verfolge, weil das vielleicht noch so dieser Gedankengang war, ja, das ist ja noch mein kleines Kind sozusagen vom Ding her. Mhm. Und ich weiß nicht, vielleicht ist das auch so eine, also es ist ja für sie vielleicht dann auch so eine Stress oder so eine Belastung. Aber ich glaube, gerade auch wenn man ganz viele andere Themenfelder dann oder allgemein Bereiche interessanter findet, bei mir war auch ein großer Faktor. Also ich habe, seitdem ich 14 bin, jetzt eben seit 2,5 Jahren habe ich einen Freund. Mhm. Und am Anfang war das ein ganz großer Faktor. Für meine Eltern, dass die halt meinten, ja, also der, jetzt verbringst du zu viel Zeit mit ihm und nicht mehr mit uns und auch nicht mit deinen Freunden oder so. Ja, also ich glaube, das, also auch so gerade Freund oder Freundin ist ein ganz großer Faktor da. Aber auch, weil, ich meine, die leben ja auch sozusagen zum ersten Mal und haben das auch selber zwar durchgemacht, aber es sind ja jetzt auch ihre Kinder, die das nochmal durchmachen, auch in einer anderen Generation jetzt. Und ich glaube, das ist für die einfach so eine große Umstellung, dass die sich selber da auch einfach manchmal ein bisschen doll stressen. Und das ist vielleicht so eine,
0: find ich auch,
1: weiß ich nicht, so eine Überwindung für die.
0: Mm. Ja, ich finde auch, dass, also die Eltern machen sich ja immer sehr viele Sorgen um ihre Kinder. Das ist ja logisch. Und deshalb raten sie oft irgendwas vor und sagen, ja, mach das nicht, mach das nicht. Aber man muss ja trotzdem eigene Erfahrungen immer machen, eigene Fehler müssen passieren. Und das ist natürlich wichtig, auf die Eltern ab und zu, auf deren Vorschläge, Ratschläge immer wieder zu hören, weil die sind ja schon, wie gesagt, erwachsen, die haben viel mehr Erfahrung, viel mehr Wissen und so weiter. Aber trotzdem finde ich, dass man schon die Fehler selber machen sollte. Und deshalb streiten sich auch die Teenager mit ihren Eltern, weil die Eltern denken, okay, ich habe jetzt recht, weil ich weiß ganz genau, was dir passieren wird, wenn du mit der und der befreundet sein wirst und die ist eine schlechte Person oder so. Und dann denkt man sich, nein, die ist doch meine Freundin.
1: Ja, checke.
0: Und deswegen denkt man, okay, was redet der denn jetzt? Warum will er nicht, dass ich meine Freundin gut bin oder so? Und dann streitet man sich immer wieder. Deswegen, naja,
1: Ja, also auch das, was du sagst, bis jetzt immer, wenn ich eine neue Freundin, sag ich jetzt mal, jetzt so kennengelernt habe, meine Mutter, wenn die einmal gesehen hat, die wusste direkt, also ob das jetzt was ist oder nicht.
0: Das ist immer
1: und dann
0: so.
1: Ein halbes Jahr später, also in dem Moment denkt man sich, nee, also komm, das kann nicht sein. Und ein halbes Jahr später guckt man so drauf zurück und so, ja, sie hatte recht.
0: Ja.
1: Und auch gerade das, was du meinst mit dem, sie wollen uns, glaube ich, auch sehr schützen dafür, davor, die falschen Entscheidungen zu treffen. Und trotzdem sagen sie ja, du musst deine Erfahrung machen. Und ich glaube, als Elternteil ist das richtig schwierig, da eine gesunde Balance zu finden zwischen ich verbiete alles, damit dir da nichts passiert, so vom Ding her. Oder ich lasse dich komplett kopflos da reinrennen.
0: Ja, auf jeden Fall.
1: Jetzt, wenn wir gerade schon so bei diesem ganzen Thema sind, was würdest du deinem jüngeren Ich vielleicht so vor 6 Jahren, so 10 Jahre alt mal mit auf den Weg geben für diese Zeit des Erwachsenwerdens?
0: Naja, ich würde mir vielleicht auch, wenn wir schon über die Eltern geredet haben, würde ich mir selber sagen, ja, streit doch nicht mal so oft mit deiner Mutter zum Beispiel, weil sie will ja auch nur das Beste. Und natürlich findet man das ziemlich nervig, wenn immer wieder dir was verboten wird oder gesagt wird, nein, das machst du jetzt nicht, da machst du einen Fehler und so weiter. Deswegen, es ist schon nervig, aber es ist halt deine Mutter. Und ich meine, naja, ihr werdet für immer verbunden sozusagen. Deswegen würde ich mir erstmal das vorschlagen und vielleicht einmal, dass ich, weiß ich nicht, mehr Zeit mit meinen Freunden verbringe, dass ich meine Freizeit ausnutze, nicht nur am Handy bin und mehr rausgehe, mehr was erlebe, mehr Erinnerungen mache und so weiter. Also, dass ich viel mehr Sachen tue, weil später, also man hat immer weniger Freizeit, finde ich. Je erwachsener man wird, desto mehr zu tun hat man. Und es ist halt ziemlich nervig, dass man so viel vorhat, aber dann später einfach keine Zeit dafür hat. Man denkt sich, ja okay, jetzt habe ich Schule, jetzt nach der Schule mache ich das, da werde ich reisen, da hat man irgendwie kein Geld, da hat man keine Zeit und dann verschiebt sich das alles und verschwindet am Ende. Deswegen sollte man heute und jetzt wie zum letzten Mal alles machen, finde ich.
1: Finde ich auch. Also ich sag auch, ich würde erst mal sagen, sie soll nicht alles so, weiß ich nicht, als wenn ihr Leben davon abhängt, nehmen.
0: Ja.
1: So, weil ich glaube, ich habe manche Sachen schon echt überdramatisiert und dann so einen Schuh draus gemacht, obwohl es eigentlich echt nichts war. Aber das, was du sagst, ist, ich glaube auch einfach mehr leben so und einfach mal ein bisschen mehr präsent in der richtigen Welt sein. Gerade weil, ich meine, wir kommen jetzt in die Quali-Phase, jetzt geht's um was, auch in der Schule und so. Und ich glaube, da muss man dann einfach, wir müssen jetzt sehr viel auf eine Freizeit verzichten. Also meine Freizeit besteht auch eigentlich nur noch aus, ich komme von der Schule, ich gehe vielleicht noch zur Arbeit oder ich schlafe schon wieder, weil ich kaputt bin, so vom Ding her. Und ich glaube, ich hätte dann einfach diese Zeit, die ich damals mehr hatte, hätte ich für andere Dinge so viel besser nutzen können. Und das hätte ich auch wirklich, also weiß ich nicht, dass man wirklich, wie du gesagt hast, man muss mehr Erinnerungen schaffen und da wirklich auch sich bewusst machen, dass die Zeit, weil so meine Mutter kommt immer um die Ecke, ja, also genießt das Jungsein so. Und ich denke mir so, ja, ich habe ja noch Zeit, aber jetzt mittlerweile, ich denke mir so, in 1,5 Jahren sitzen wir vor den Prüfen. Und dann ist vorbei erstmal mit der Schule und dann geht's los mit Arbeit und man hat 30 Tage Urlaub so vom Ding her. Und ich denke mir, sorry, aber dann kommt Familie und alles und sie hat recht so von wegen, man ist nur einmal jung und man sollte das auch wirklich nutzen. Und ich glaube, das ist so ein Spruch, man ist nur einmal jung, den sollte man wirklich sich bewusst machen. Und ich glaube, es wird aber erst bewusst, wenn es vorbei und zu spät ist. So von
0: das merkt man immer viel zu spät, finde ich auch. Weil vor allem heutzutage, also nicht nur wir, sondern auch die jüngere Generation, ich finde, die verbringen viel zu viel Zeit am Handy. Also ich mache das zwar selber, aber ich denke mir immer, ja okay, ich muss mal was machen, aber trotzdem, man ist irgendwie ein bisschen süchtig.
1: Ja, checke.
0: Deswegen stellt sich die Frage, denkst du, die sozialen Medien haben das Teenagerleben eher besser oder eher schwieriger gemacht?
1: Also ich sage, schwieriger wurde es auf jeden Fall dadurch, dass man zum Beispiel auf Instagram oder so sieht man halt ganz viele, weiß ich nicht, ich habe oft so Sportmodels und Sportinfluencer da und ich glaube, die leiten dich dann auch in so eine Richtung, dass du schon am Oberfinken dann bist, so von wegen, oh, die hat jetzt gesagt, mach mal die Juni-Challenge und dann trinkst du nur Wasser und weiß ich nicht. Als ich damals so 13 war, da gab es auch so eine Challenge, da sollte man eine Woche oder 2 Wochen nur Wasser trinken und irgendwie nur abends was ganz Kleines essen. Da habe ich mir auch so gedacht, oh mein Gott, das ist voll krass. Das muss ich auch machen. Und ich denke mir so, das ist für deine Gesundheit so bescheuert, wenn du das machen würdest. Also ich glaube, das ist echt eine schlechte Richtung von Instagram und allgemein von den sozialen Medien. Aber es ist natürlich auch, also weiß ich nicht, ich hole viele Ideen, die ich so mit meinen Freunden mache, hole ich aus diesen sozialen Medien. Weiß ich nicht, wenn ich zum Beispiel eine Geburtstagsparty oder allgemeine Party plane, dann gucke ich immer so DIY oder so.
0: Ja.
1: Und ich glaube, das ist ein ganz großer Punkt, dass man nicht in ein Buch gucken muss oder so und erstmal da durchblättern muss. Sondern es ist halt alles sehr viel schneller zugänglicher und es ist halt auch zum Connecten, wenn du jetzt... Leute, die du gerade erst kennengelernt hast, dann kannst du dich darüber austauschen oder ein bisschen besser kennenlernen. Und es ist definitiv einfacher, glaube ich, dadurch. Aber manchmal ist es halt schon schwierig, glaube ich, mit den sozialen Medien dann auch so früh das zu erkennen, dass es halt Gefahren und so auch darstellt. Ja, also wenn ich mir so vorstelle, manche auch noch bei mir in meinem Alter sind auf Snapchat zum Beispiel, adden die Leute, die sie gar nicht kennen.
0: Oh ja.
1: Und dann sind die so 26 und ich meine, das ist 10 Jahre Unterschied oder so dazwischen und ich sehe den Sinn noch nicht so ganz. Es kann ja auch wirklich gefährlich sein. Am Ende ist der auch nicht 26, sondern weiß ich nicht, 46 oder so. Also dieses Anonyme im Internet ist, glaube ich, sehr schwierig und ja, was sagst du da?
0: Also ich sag auch wegen positiven Seiten erstmal, dass man sich natürlich inspirieren kann und irgendwelche Ideen sammeln kann, wohin man reisen will, wohin man weiß ich nicht, hingehen kann, einfach in der Nähe, irgendwelche Cafés oder sowas. Da kann man sehr viele unterschiedliche Sachen finden, die persönlich dich interessieren. Nicht andere Leute, sondern dich. Und dann kannst du wirklich richtig coole Sachen finden, die du richtig gerne machen würdest. Oder wie du schon gesagt hast, wenn man irgendwas plant oder wenn man irgendwas, weiß ich nicht, basteln will, die Freizeit irgendwie verbringen will, dann findet man schon richtig, richtig viele unterschiedliche Richtungen, unterschiedliche Ideen, die einem gefallen können. Aber natürlich gibt es auch die schlechten Seiten, dass man sich online auch, wie gesagt, sehr viel vergleicht mit den anderen und man vergisst dabei aber richtig oft, dass also in sozialen Medien, da sind fast alles ist einfach fake, weil zum Beispiel irgendwelche Frauen können Filter benutzen, damit sie ein bisschen, weiß ich nicht, skinnier aussehen, damit die Haut komplett glatt ist und einfach perfekt und dann denkst du dir, wow, ist das jetzt wirklich so? Warum ist es bei mir denn nicht so? Was kann ich dafür machen? Dann gehst du auf deren Account und guckst, okay, die benutzen jetzt die und die Produkte, die muss ich mir kaufen. Dann kaufst du noch irgendwelche unbekannten Marken, verschwendest Geld und das kann alles ziemlich gefährlich sein, aber auch mit den unbekannten Leuten, die, also auf Snapchat zum Beispiel, das finde ich echt komisch, wenn man Leute addet, die man so gar nicht kennt. Und dann es ist mir auch schon ziemlich oft passiert, dass mich irgendwelche Leute, also irgendwelche Jungs geaddet haben. Ich erzähle dann zurück, okay, vielleicht kenne ich sie doch, so vielleicht weiß ich davon einfach nichts. Und dann, ja, weißt du, wie alt bist du?
1: Ja
0: wo wohnst du? Also, das ist kein Tinder, so.
1: Genau.
0: Ich meine, bitte. Das ist halt echt komisch und ich meine, wenn man jemanden kennenlernen will zum Beispiel, dann geh doch mal raus, geh zum Kaffee oder
1: definitiv.
0: So. Das ist einfach so mittlerweile ein bisschen echt komisch, dass man so Tinder benutzt oder Snapchat als Tinder ansieht. Das ist einfach generell alles ziemlich komisch. Und naja, das ist halt für die Kinder oder für die Jugendlichen manchmal sehr gefährlich, weil sie diese Gefahren auch gar nicht einsehen können und gar nicht darauf reagieren können, weil sie nicht wissen, okay, was soll ich denn in dieser Situation machen? Das sieht doch so echt aus, das sieht doch so cool aus, das muss ich mal nachmachen. Und denken auch nicht zweimal nach, bevor sie was tun, bevor sie was nachmachen, was sie gesehen haben. Und deswegen finde ich, dass es so ziemlich gefährlich auch sein könnte, aber natürlich auch viele Vorurteile mit sich bringt.
1: Ja, ich finde auch gerade, dass die ältere Generation, aber Menschen, die jetzt so, weiß ich nicht, wirklich zu dem man aufschaut, weiß ich nicht, wenn ich 13 war oder so, dann habe ich schon so zu Mitte 20 oder zu meiner Cousine zum Beispiel, die jetzt auch, die ist jetzt 27 oder 28 müsste sie sein. Und die ist genau in diesem Alter, in dem man, glaube ich, als junges Mädel findet man die toll, weil die ja schon, also die können Auto fahren, die sehen toll aus, die haben alles, was man eigentlich nicht hat, so. Und dann auch, es gibt Menschen, die dann so, da weiß ich nicht, ich glaube, diese Vorbildrolle auch unbewusst zwar natürlich dann so ins Negative ziehen. Ich kenne auch Menschen, die jetzt in meinem Alter, die zahlen richtig Geld für so Body-Bearbeitungs-Apps. Mm, yeah. Und dann denke ich mir, Alter, die Fotos sehen toll aus, aber das kann doch, also das kann, ich finde, das ist nicht richtig, das zu posten, weil das auch vielen, die vielleicht sowieso schon strugglen, echt denken, yeah, geben nochmal.
0: Ja. Finde ich auch. Das ist manchmal halt einfach, das sieht vielleicht gut aus, aber das ist oft so ungesund. Ja. Und vor allem diese Challenge von früher, wie du schon genannt hast, dass man irgendwie 2 Wochen nur Wasser und einen Apfel am Tag essen darf oder so. Also wirklich, das ist so ungesund und das kann auch echt Auswirkungen auf die Zukunft haben, dass du später Probleme hast oder irgendwie Essstörungen oder sowas. Das ist jetzt sehr ausgeprägt, finde ich, weil die Mädels, junge, also generell junge Leute einfach im Internet einfach alles nachgucken und alles Mögliche ausprobieren, damit sie den Traumkörper oder irgendwas, sowas bekommen. Und das ist, finde ich, echt gefährlich manchmal.
1: Ja, safe. Die Teenagerzeit ist manchmal chaotisch, manchmal anstrengend, aber auch voller neuer Erfahrungen.
0: Jeder erlebt sie anders. Wichtig ist, dass man sich selbst Zeit gibt und nicht versucht, perfekt zu sein.
1: Danke fürs Zuhören.
0: Wir hoffen, euch hat unser Podcast gefallen.
1: Bis zum nächsten Mal. Und zum Abschluss haben wir auch noch mal ein Lied, und zwar White Keys von Dominik Feig.

0: Verantwortlich für die eben gehörte Sendung war Navnet Kaur.
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Redaktionsleitung und Sendeverantwortung Michael Lupatsch. Der ist heute auch wieder am Mikrofon und begrüßt Sie zur zweiten Sendung des Musikfest im Radio. Heute, da berichten wir natürlich über das Eröffnungskonzert. Da war ja Anastasia Kobekina die Solistin und auch mit ihr haben wir gesprochen. Dann haben wir das erste Konzert in der Elbphilharmonie in Hamburg gehört und da war die diesjährige Porträtkünstlerin Xenia Siderova in Aktion. Und auch da haben wir mehr Informationen nicht nur zum Konzert, sondern auch zu ihr, zur Porträtkünstlerin des SHMF in diesem Jahr. Und am Ende der Sendung gehen wir dann noch einmal aufs erste Musikfest auf dem Lande. Und das war in Hasselburg und es wurde gestaltet von Julia Wendt. Also viel zu hören hier wieder beim Musikfest im Radio.

0: mit Antonín Dvořáks Cellokonzert H-Moll Opus 104 sind wir eingestiegen hier bei Musikfest im Radio mit dem zweiten Satz Adagio ma non troppo. In einer Aufnahme mit der Solistin Anastasia Kobakina an ihrem Cello, hier in einer Aufnahme mit dem Tonhalle Orchester Zürich. Seit Anastasia Kobakina vor 2 Jahren im Rahmen des Schleswig-Holstein-Musikfestivals den renommierten Leonard Bernstein Award erhielt, kennt ihre Karriere nur eine Richtung, steil nach oben. Die Cellistin wurde von Sony Classical unter Vertrag genommen und die ARD widmete ihr eine 4-teilige Dokumentation. Am letzten Wochenende schloss sich für die Musikerin ein Kreis. Sie eröffnete das diesjährige Schleswig-Holstein-Musikfestival mit eben Antonín Dvořáks Cellokonzert. Jener Perle der romantischen Konzertliteratur, mit der sie bereits 2024 bei den BBC Proms debütierte und ihre technische Reife sowie ihre große lyrische Begabung unter Beweis stellte. Andreas Guballa hat vor dem Konzert mit der Cellistin telefoniert.
1: Frau Kobakina, vor genau 2 Jahren wurden Sie beim Schleswig-Holstein Musikfestival ja mit dem Leonard Bernstein Award ausgezeichnet. Am 4. Juli eröffnen Sie nun das gesamte Festival. Wie fühlt sich das an?
2: Sehr aufregend, natürlich, weil es ist so viel verbunden ist mit diesem Festival für mich. Ja, ich habe zum ersten Mal dort als Masterclass-Teilnehmerin teilgenommen und dann durfte ich mein Programm Venedig präsentieren, meine erste CD bei Sony und das wurde gleich mit dem Leonard Bernstein-Preis ausgezeichnet. Das sind so prägende Momente in meine Vergangenheit, ja, und in meine Leben und noch ein, ja, so ein Moment zu erleben, zur Eröffnung des Festivals, ist natürlich noch was ganz Besonderes, ja.
1: Nun gilt der Bernstein Award ja als ein wichtiger Katalysator für junge Talente. Wenn Sie jetzt die letzten 24 Monate mal Revue passieren lassen, inwieweit hat dieser Preis Ihnen Türen in die Musikwelt geöffnet, die vorher vielleicht noch nicht offen waren und Ihre Karriere beflügelt?
2: Ja, das hat natürlich auf jeden Fall Wind in Gänge gebracht und ich durfte so viele wunderbare Projekte erleben in den letzten 24 Monaten. Und natürlich ein großer Einfluss und ein Teil daran ist dieser Preis, der natürlich eine große Ehre ist, aber auch große, für mich große Verantwortungnahme, der Leonard Bernstein berechtigt zu sein, weil es war nicht nur ein genialer Musiker, sondern auch Musikvermittler, eine Figur, jemand, der viel mehr war als nur jemand, der Musik gemacht hat. Der war wirklich, er hat einen großen Teil in der Gesellschaft gespielt und ich inspiriere mich sehr von ihm, ja.
1: Seit dem Awardgewinn kennt Ihre Karriere ja eigentlich nur noch eine Richtung, nämlich nach oben. Kurz darauf folgte der Exklusivvertrag mit Sony Classical. Wie schwer ist es denn eigentlich bei diesem rasanten Tempo, die Kontrolle darüber zu behalten, wohin Sie sich als Künstlerin entwickeln wollen?
2: Ja, ist tatsächlich nicht so einfach. Geschwindigkeit nimmt natürlich zu. Und da muss ich immer diese innere Barometer nicht vergessen. Meine künstlerische Entwicklung, meine persönliche Entwicklung ist nicht veranlässigt durch die große Anzahl von Auftritten. Ja. Ich versuche das zu beachten, ja. Und zum Beispiel solche Projekte mit Sascha Walz, dieses Tanzprojekt, was gerade mit Opus Klassik ausgezeichnet wurde, ist ein von diesen Projekten, der mir auch eine künstlerische Freiheit erlauben. Und das schätze ich sehr natürlich neben alle anderen Konzerte wie ein klassisches Repertoire-Auftritt mit dem Orchester. Ja.
1: Sie eröffnen das Schleswig-Holstein Musikfestival ja mit Dvořáks Cellokonzert. Das haben Sie schon 2024 bei Ihrem Debüt bei den BBC Proms gespielt. Wie ist denn Ihre persönliche Beziehung zu dem Werk?
2: Es ist natürlich eine Krönung der Cello-Repertoire. Es ist ein unglaublicher Werk, eine Symphonie, ein Gesamtwerk, ja, für Orchester und Violoncello. Und ich liebe es für diese unglaubliche Generosität, ja, Generosity in dem Werk, in tschechische Musik und Dvořák besonders, diese große Weite, diese, ja, Großzügigkeit in Melodien, in den Klang von Orchester. Und für mich, es ist immer wie ein Leben, ja, von Anfang bis Ende von diesem Stück. Es ist so intensiv und ich erlebe wirklich mit all meinen Sinnen diese Werk. Und es ist immer eine unglaubliche Freude, das mit Menschen zu teilen, das gemeinsam zu erleben, weil es ist einfach ja, eine geniale Musik, die jeden berührt in unterschiedlicher Art und Weise. Ja. Es ist einfach ein Stück, der zu jedem einen Zugang finden kann und spricht zu jedem.
1: Wir sprachen mal am Anfang schon drüber, der Bogen Ihrer Karriere spannt sich ja derzeit in einer großen Dynamik. Wie sehen Ihre nächsten Projekte aus und wo sehen Sie sich so in 5 Jahren?
2: Ja, das ist so eine Frage, die ich mich immer stelle. Ich möchte mich natürlich sehr weiterentwickeln und suche immer Partnerschaften, ja, dafür, dass Leute, die mich, Künstler, die mich inspirieren und andere Art von Musik mir zeigen. Und zum Beispiel, ich habe jetzt Premiere von dem neuen Konzert von Bryce Dessner gespielt und der kommt aus einer ganz anderen Musikwelt. Er spielt in Rockband The National, komponiert Musik für Filme und diese Erweiterung von dem Sicht finde ich so spannend. Weil natürlich, es ist fantastisch, die Stammrepertoire-Werke zu spielen, aber ich suche immer nach etwas, was, ja, was noch mir den Sicht erweitern könnte. Und ich finde, Musik ist Musik. Es ist natürlich, gibt es unterschiedliche Genres, aber die andere Art von Musik, andere Stile sind genauso wertvoll wie die klassische Musik. Und ich möchte in Zukunft das gerne irgendwie zusammenbringen. Und ich habe noch keine klare Antwort, aber ich suche.
0: Die Cellistin Anastasia Kubekina also als Solistin im Eröffnungskonzert des Schleswig-Holstein Musikfestivals. Daniela Oldersdorf war für uns dabei, und zwar am 4.7. am Samstag im sogenannten Voreröffnungskonzert in der MUG in Lübeck.
3: Der Auftakt des 8-wöchigen Festivals fand wie jedes Jahr in der Lübecker Musik- und Kongresshalle statt. Das gediegene Publikum trinkt an den Stehtischen noch ein Weinchen, erwirbt schnell noch ein schmales Programmheft und dann geht es los in den gut besetzten Konzertsaal. Kurz begrüßt die Programmleiterin Selke Warenstreek die Anwesenden. Auf der Bühne erwartet wird die Solokünstlerin Anastasia Kubekina sowie die Dirigentin Karina Kanelakis mit dem Elbphilharmonieorchester. Die 32-jährige russische Cellistin Anastasia Kubekina gewann neben anderen internationalen Auszeichnungen 2024 im Rahmen des Schleswig-Holstein Musikfestivals den Leonard Bernstein Award. Geschätzt wird sie für ihre herausragende technische Virtuosität und ihre musikalische Vielseitigkeit. Die sympathische junge Solistin trat barfuß auf im lässigen bunten Outfit, das an ein Pyjama erinnerte, umarmte ihr Cello und los ging's. Musik.

An diesem Abend wurde geboten das Cellokonzert H-Moll Opus 104 von Antoni Dvorak. Eine Perle unter den romantischen Konzertkompositionen und eines der bedeutendsten Werke für Cello. Dvorak komponierte das Cellokonzert kurz nachdem er seine tschechische Heimat verlassen hatte und nach New York ausgewandert war. Er wirkte rastlos und besaß eine Art produktive Unruhe. So ist das 1894 entstandene Stück auch Ausdruck seines Heimwehs und verbindet symphonische Wucht mit virtuoser Brillanz.

Das Eröffnen der Allegro ist von einem markanten Hauptthema geprägt. Melancholische Klänge, gepaart mit tänzerischen Rhythmen, weisen auf die böhmische Verwurzelung des Komponisten hin. Die Themen in dieser Komposition reichen von kraftvoll bis lyrisch sanft. Das Cello als Soloinstrument hatte Dvorak zuvor nicht eingesetzt. Zu wenig durchsetzungsstark schien es ihm. In diesem Stück klingt das Cello in einem Dialog mit dem Orchester mal sanft und mal dramatisch. Interessanter Hintergrund, dass Dvorak, während er an dem Stück arbeitete, von der schweren Erkrankung seiner Jugendliebe erfuhr und die Trauer darüber in die Komposition mit einbrachte. Im zweiten Satz in Adagio, Ma non troppo, nimmt er Bezug darauf, indem er das Lieblingslied seiner Jugendliebe einbaute. Das Finale setzt zunächst energisch ein und hat dann einen ruhigen Abschnitt. Das Soloinstrument klingt in der Zurücknahme mit hinein, bis das Orchester mit triumphalem Schlusslaut übernimmt und das Konzert mit wehmütigen Celloklängen endet. Für dieses gelungene und ausdrucksstarke Zusammenspiel von Solistin und Orchester gab es ganz begeisterten Applaus. Die sympathische junge Cellistin hielt eine lockere kleine Ansprache an das Publikum, freute sich sichtlich über den vielen Applaus und spielte als Zugabe eine kleine Komposition ihres Vaters für Cello und Tamburin.

Nach der Pause spielte im zweiten Teil des Konzerts das NDR Elbphilharmonieorchester, das an diesem Abend von der international gefeierten US-amerikanischen Dirigentin Karina Kanellakis angeleitet wurde. Geboten wurde die Symphonie Nummer 1 Titan in D-Dur von Gustav Mahler. Der Beiname Titan der Symphonie geht übrigens auf den gleichnamigen Roman des Schriftstellers Jean-Paul zurück. Die Symphonie ist sehr kontrastreich und war ursprünglich von Gustav Mahler nicht als absolute Symphonie konzipiert, sondern als symphonische Dichtung. So sind auch die Integration von volkstümlichen Liedern und mystischen Naturtönen zu erklären.

Die 1889 uraufgeführte Symphonie ist eines der revolutionärsten symphonischen Erstlingswerke der Musikgeschichte. Sie bewegt sich zwischen Ernst und Ironie und bricht radikal mit traditionellen spätromantischen Hörgewohnheiten. Mit diesem Werk etablierte Gustav Mahler seinen unverwechselbaren individuellen Stil.

Die Sinfonie webt einen strahlenden Klangteppich und die Dirigentin leitet das Elbphilharmonieorchester lebhaft durch den Abend. Im ersten Satz sind die Klangcollagen und Naturlaute zu hören. Darin betten sich ferne Fanfaren wie zufällig ein. Das lässt die Illusion von Ferne entstehen und hat eine räumliche Tiefenwirkung.

Der zweite Satz greift folkloristische Tanzformen auf und ist in sich derber. Im dritten Satz eröffnet der Kontrabass als schleppender Kanon und die Atmosphäre kippt fast ins Unheimliche. Mahler mischt bewusst hohe Kunstmusik mit Alltagsmusik. Das Finale ist stürmisch und am Ende wird es kraftvoll und strahlend. Die Aparte-Dirigentin führte das NDR Elbphilharmonie-Orchester mit ausdrucksstarken Körperbewegungen sehr lebhaft und souverän durch den Abend. Das Publikum war begeistert von dem mitreißenden Klangerlebnis. Im fast ausverkauften Saal gab es frenetischen Applaus und Standing Ovations. Nach diesem fast zweistündigen Auftaktkonzert folgen nun noch bis Anfang September weitere Konzerte aus diversen Genres in vielen verschiedenen Spielstätten. Dies war auf jeden Fall ein gelungener Beginn eines vielversprechenden Schleswig-Holstein-Musikfestivals.

0: Wilhelm Stenhammers Konzertouvertüre Excelsior Opus 13. Hier in einer Aufnahme mit den Göteborg-Symphonikern, die ein bisschen älter ist, angeleitet von Neeme Järvi. Und Wilhelm Stenhammer, das ist jemand, den man in Deutschland nicht so kennt und einer eben der Komponistinnen und Komponisten aus Schweden, die in diesem Jahr ja auch im Mittelpunkt stehen beim Städteschwerpunkt Stockholm des Schleswig-Holstein-Musikfestivals. Und so fand diese Konzertouvertüre von Stenhammer den Eingang ins erste Programm, das in der Elbphilharmonie am Samstag, den 4. Juli, gegeben wurde. Da spielte es die Robert-Schumann-Philharmonie unter der Leitung von Benjamin Reiners. Doris Geusendamm war, wie ich selbst, auch dabei bei diesem Konzert, aber sie legt ihren kleinen ersten Schwerpunkt erst nochmal auf einen ganz besonderen Teil des Abends, nämlich auf eine Uraufführung eines Konzertes für Akkordeon und Orchester von Fasil Say. Der hat dieses Konzert extra für Xenia Sidorova, die Porträtkünstlerin, in diesem Jahr vom Schleswig-Holstein-Musikfestival geschrieben. Hier Doris Geusendamm.
1: Das Akkordeon ist in diesem Jahr das Instrument des Jahres. Fasil Say gilt als visionärer Klangarchitekt und war der Porträtkünstler des vergangenen Festivalsommers. Mit der lettischen Akkordeonistin Xenia Sidorova, die in diesem Jahr die Porträtkünstlerin ist, entstand vor vielen Jahren gemeinsam die Idee für diesen Konzertabend. Gemeinsam haben die beiden an dieser Idee gearbeitet und so ist eine kleine Sinfonie in 4 Sätzen entstanden. Doch nun erstmal kommen wir zum Beginn des Abends in der Elbphilharmonie. Witzig und spritzig begrüßt der Intendant des Schleswig-Holstein-Musikfestivals Christian Kuhnt das Publikum. Die 5. Jahreszeit in Schleswig-Holstein hat begonnen mit Karl May, Jazz Baltica, demnächst Wacken und natürlich den 200 Konzerten an 120 Spielstätten des Schleswig-Holstein-Musikfestivals. Die Bühne im vollbesetzten großen Saal der Elfi ist für ein großes Orchester vorbereitet. Allein 6 Bässe stehen auf der rechten Seite. Die Mitglieder der Robert-Schumann-Philharmonie aus Chemnitz betreten klassisch gekleidet die Bühne. Alle Männer tragen Frack und Fliege, die Damen schwarze lange Gewänder. Dieses Orchester spielt heute zum ersten Mal in der Elbphilharmonie. Der renommierte, erfahrene und dabei noch junge Dirigent Benjamin Reiners übernahm erst vor ungefähr einem Jahr als Generalmusikdirektor die Leitung der Robert-Schumann-Philharmonie. Mit viel Energie und Schwung betritt Benjamin Reiners die Bühne. Und diesen Schwung verliert er auch den ganzen Abend nicht. Zur Einstimmung in den klangvollen Abend wird die Konzertouvertüre Excelsior Opus 13 vom schwedischen Komponisten Wilhelm Stenhammer gespielt. In diesem Jahr steht nämlich Stockholm im Mittelpunkt des Festivals. 130 Jahre alt ist dieses stürmische Stück von Stenhammer. Es kommt schnell und leidenschaftlich daher und ist eine einsätzige, sinfonische Dichtung mit sehr auf- und absteigender Intensität. Ruhige Passagen, dominiert von Streichern und Bläsern, werden wieder temperamentvoll aufbrausend durch den vollen Orchesterklang. Musik.

Nach dem abrupten Schlussakkord gibt es begeisterten Beifall, der lauter wird, als Xenia Sidorowa nach einer kleinen Umbauphase strahlend und dynamisch mit ihrem Akkordeon die Bühne betritt. Mit einem Moderato cantabile, quasi allegro, beginnt das Akkordeon allein diesen ersten Satz Adagio. Es stellt sich vor und zeigt faszinierend, welche Klangvielfalt entsteht und wie groß der Tonumfang ist, den Xenia Sidorowa dem Akkordeon entlockt. Gefühlvoll, virtuos und brillant spielt sie ihr Instrument, das sie durch ihre Großmutter kennen und lieben gelernt hat. Manchmal sieht es aus, als schüttle sie die Töne aus dem Akkordeon. Mit dem Einsatz des Orchesters wird es sehr rhythmisch und temperamentvoll. Wildes Trommeln auch auf dem Blasebalg des Akkordeon, zupfende Streicher und voller Blechbläserklang ergibt eine elektrisierende Energie in den Konzertsaal. In der Mimik von Xenia Sidorowa zeigt sich ihre enorme Spielfreude.

Das Akkordeon ist den meisten bekannt durch Volksmusik. Doch dieser Abend zeigt beeindruckend, wie breit das Spektrum der Musik für ein Akkordeon sein kann. Fließend ist der Übergang zum zweiten Satz, Scherzo, in dem sich weltmusikalische Einflüsse zeigen. Manchmal hat es den Klang einer Big Band. Für das Orchester und den Dirigenten ist dieses Konzert durch das hohe Tempo und die ständigen Wechsel im Rhythmus eine große Herausforderung. Im dritten Satz Andante werden die Passagen vom Akkordeon lang gezogen, haben etwas Lyrisches, teilweise Melancholisches. Der vierte Satz Finale lässt das Akkordeon zwischendurch ächzen und stöhnen, bis es dann noch einmal tief durchatmet, um mit dem Orchester Fahrt aufzunehmen und dann abrupt endet.

Lang anhaltender stürmischer Beifall. Mit Bravo-Rufen und Pfeifen ist die Antwort des begeisterten Publikums. Als Solozugabe spielt Xenia Sidorowa hingebungsvoll das Stück Revelation, Offenbarung von Sergei Vojtenko. Ein wunderschönes, ruhiges, melodisches Stück, das Emotionen weckt.

0: Am Ende freuen sich alle riesig. Ksenia Sidorowa, das Orchester und der Dirigent Benjamin Reiners über diese gelungene Uraufführung des Konzertes von Fasil Say mit der klanggewaltigen Tonsprache.
1: In der Pause in der Elbphilharmonie in Hamburg wurde dann dieses Konzert für Akkordeon und Orchester von Fasil Say und die Aufführung mit eben Ksenia Sidorowa lebhaft diskutiert und auch laut diskutiert. Und das hört man ein bisschen auch bei meiner Umfrage, wo ich danach gefragt habe, wie die Menschen denn dieses Konzert erlebt haben.
2: Ein kleiner orientalischer Touch war mit dabei.
3: Also ein Tanz.
2: Aber sehr eindrucksvoll, vor allem, dass es solistisch begonnen hat und dann auch so wieder aufgehört hat am Schluss. Das fand ich sehr schön, war ein schöner Rahmen. Und das langsame Stück, das Andante, fand ich sehr, sehr gefühlvoll.
4: Ich war fasziniert von den Akkordeonklängen, von der Energie des Orchesters und des Zusammenspiels. An irgendwas Außermusikalisches habe ich gar nicht gedacht.
3: Ein Gespräch mit großer Dynamik, aber auch großer Zartheit.
5: Ich fand auch das Zusammenspiel zwischen Orchester und dem Akkordeon grandios. Ich bin wirklich nicht fachlich begabt oder so, aber ich fand das so toll.
6: Ja, ich habe gedacht, es ist genial gemacht. Ich fand es ein bisschen schade, dass sie mit ihrem Akkordeon im Orchester ein bisschen untergegangen. Es ist jetzt nicht direkt zum Stück, aber das Stück an sich fand ich sehr gut. Das war wirklich gut gemacht und ich habe es gerne gehört. An was habe ich dabei gedacht? Oh je, was für Assoziationen hatten wir?
7: Ein bisschen Hafenkante, Hamburger Hafenkante und ein bisschen Mowgli und das Dschungelbuch und ein bisschen osteuropäische Schwere.
8: Es ist einfach fantastisch anhört. Man eigentlich gar keine Vorstellung mehr hat, dass man aus diesem Instrument alles herausholt. Also es ist sehr, sehr faszinierend.
9: Ja, ich fand das sehr schön. Wir haben im letzten Jahr hier erlebt in der Elfen. Das, was er letztes Jahr gespielt hat und oder hier gespielt worden ist, das hat sich jetzt auch wiedergespiegelt, finde ich. Das war schon sehr anstrengend. Ja, er ist nicht so der typische Klassiker, sage ich mal, sondern schon so ein bisschen mehr Bums dahinter und etwas ja, imposanter auch zum Teil. Gerade die Einlagen von den Perkussionisten hinten, die waren schon sehr schön. Das war sehr gelungen.
10: Spannend.
11: Sehr spannend, ja.
10: Anders, manchmal.
11: Sehr schön.
10: Also eher ungewöhnlich.
11: Manchmal sehr schön, diese Spannung sehr schön aufgelöst. Manchmal schon sehr hart, die Spannung geblieben.
12: Ja, die Künstlerin lebt, ist verbunden mit ihrem Instrument. Und das hat sie wunderbar transportiert, muss ich sagen. Ganz toll.
13: Ich fand es einfach nur fantastisch.
14: Vor allem fand ich interessant, dass man aus dem Akkordeon alles rausholen kann.
15: Wir sind fasziniert von ihr, aber
16: die beschwingte.
0: Die große Franz Schubert Sinfonie Nummer 8 in C-Dur, D944, füllt den großen Saal der Elbphilharmonie mit großartigem Klang nach der Pause. Dieses monumentale Werk der Romantik entstand 1825-26. Die Wiener Gesellschaft der Musikfreunde lehnte es damals wegen der Länge und Schwierigkeit ab. Die erste Aufführung fand dann erst 1837 statt, mehr als 10 Jahre nach Schuberts frühem Tod. Es beginnt mit einer langsamen Einleitung. Hörner rufen und geben ein Motto vor. Der erste Satz Andante, Allegro, Manon Troppo entwickelt sich dann temporeich und schwungvoll. Die Musik bleibt immer im Fluss. Es schälen sich Motive heraus, doch Grenzen sind nicht zu hören. Mal zart und dann wieder mit vollem Orchesterklang. Alles klingt geschmeidig und eingängig.

Benjamin Reimers zeigt große Freude in seinem Dirigat. Mit Gesten und fast tanzend führt er die Robert-Schumann-Philharmonie durch die Sinfonie. Schubert liebt wohl seine musikalischen Gedanken. Er wiederholt sich so oft in seinen Melodien. Im zweiten Satz Andante con motto wechseln marschierende Orchesterklänge mit einer zarten Melodie. Die Holzbläser und Streicher lassen die Melodie so gefühlvoll erklingen, während die marschierenden Passagen lauter, fast bedrohlich werden. Ein fast schreiender Akkord und dann plötzlich Stille.

Vorsichtig beginnen die Streicher wieder das Spiel aufzunehmen. Zögerlich, wie nach einem großen Schreck, schleichen sich die sanften Passagen aus dem Satz. In den nächsten beiden Sätzen geht es fröhlicher zu. Im Scherzo, Allegro, Vivace, Trio gibt es tänzerische Melodien und viele Anteile, die an Volksmusik erinnern. Mit viel Schwung und Tempo geht es durch diesen Satz. Im letzten Satz, Finale, Allegro, Vivace, fegen die Bögen in hohem Tempo über die Saiten der Streicher. Manchmal hebt es die Musiker vom Stuhl und der Dirigent macht kleine Luftsprünge. Das Spiel wirkt getrieben, immer schneller, noch intensiver.

Zum Schluss nimmt das Orchester nochmal Anlauf und beendet die Sinfonie fulminant. Das Publikum tobt, klatscht, ruft begeistert. Fast wie Laola-Wellen hört es sich an, wenn Benjamin Reimers die einzelnen Instrumentengruppen aufstehen lässt. Ein Abend mit absolut musikalischen Höhepunkten und voller

0: Die Porträtkünstlerin Xenia Sidorowa an ihrem Akkordeon hier bei Musikfest im Radio. Mit einer etwas älteren Aufnahme von Frank Angelis Fantasie auf Astor Piazzollas Chiquilin de Bashin. Als erste Akkordeonistin überhaupt ist Xenia Sidorowa Porträtkünstlerin des Schleswig-Holstein-Musikfestivals in diesem Jahr. Die lettische Musikerin will mit 9 unterschiedlichen Programmen zeigen, dass ihr Instrument weit mehr ist als Begleitinstrument für Shanty-Chöre und Musette-Musik. Die Musikerin wurde in Lettland geboren, an der Royal Academy of Music in London ausgebildet und lebt heute im sonnigen Sizilien. In ihrer Arbeit verbindet sie die tiefe Melancholie der osteuropäischen Seele mit der akademischen Avantgarde und zeitgenössischer Klassik. In diesem Festivalsommer präsentiert sie ein breites Spektrum, das von intimer Kammermusik bis zum großen Orchesterkonzert reicht. Andreas Kuballa hat mit ihr telefoniert.
1: Frau Sidorowa, das Akkordeon ist ja das Instrument des Jahres und Sie stehen beim Schleswig-Holstein Musikfestival im Mittelpunkt des Künstlerporträts. Mit welchen Ideen wollen Sie als weltweite Botschafterin Ihres Instruments alte Klischees endgültig ausräumen?
2: First of all, it's my honor to be able to do it. I'm very excited that the festival has chosen me and they entrusted me to present accordion in such different
3: Für mich ist es vor allem eine riesige Ehre. Ich freue mich unglaublich, dass das Festival mir so viel Vertrauen entgegenbringt und mich das Akkordeon in so vielen unterschiedlichen Facetten präsentieren lässt. Die Festivalleitung hat mir von Anfang an gesagt, ich solle groß denken und mich durch nichts einschränken lassen. Das habe ich getan und alle meine Projektvorschläge wurden angenommen. Die Zusammenarbeit war dadurch extrem unkompliziert und macht einfach Spaß. Jetzt freue ich mich darauf, dem Publikum das Ergebnis zu zeigen. Die Menschen hier sind wirklich besonders. Manchmal kaufen sie Karten, ohne das genaue Programm zu kennen, einfach weil sie dem Festival so sehr vertrauen. Ich hoffe und bin mir eigentlich sicher, dass sie nicht enttäuscht werden. Es wird großartig, all die Freunde und Kollegen wiederzutreffen, mit denen ich diese Programme auf die Bühne bringe.
1: Wie sind Sie überhaupt zur Musik gekommen und wie haben Sie das Akkordeon für sich entdeckt?
2: I got into music at around 6 years old when my grandmother gave me the first accordion. So this was it. The journey started there, the seed was planted and later on basically it was our summer hobby.
3: Das fing alles an, als ich etwa 6 Jahre alt war. Meine Großmutter hat mir damals mein erstes Akkordeon geschenkt. Damit ging die Reise los, der Samen war gesät. Später war das Spielen erstmal unser gemeinsames Sommerhobby, einfach eine Beschäftigung, um das Gehirn in den Ferien fit zu halten. Das war kurz bevor ich in die Schule kam. Meine Eltern dachten sich anfangs nicht viel dabei und glaubten, es sei nur eine Phase. Aber als sie sahen, wie viel Spaß ich daran hatte, fragten sie mich, ob ich tiefer einsteigen will und wir nach einem Lehrer suchen sollen. Das haben wir gemacht und am Ende wurde daraus eine riesige Leidenschaft. Mir hat es von Anfang an Spaß gemacht, auf der Bühne zu stehen. Gleichzeitig wusste ich, dass ich hart arbeiten muss, um dort zu bleiben. Es ist nicht immer alles nur rosig, man braucht eine Menge Disziplin. Ich finde es allgemein wunderbar, wenn Kinder diese Erfahrung machen, sei es durch Musik, Sport oder eine andere Kunstform. Für mich war es der Beginn einer lebenslangen Leidenschaft.
1: Sie betonen oft, wie sehr Sie die Herkunft des Akkordeons als Instrument des Volkes schätzen, das die Menschen in Freud und Leid begleitet. Gleichzeitig haben Sie an der Royal Academy of Music studiert und zeigen, wie vielseitig das Instrument abseits der Volksmusik ist. Wie gelingt Ihnen der Spagat zwischen Tradition und moderner Klassik im Konzert?
2: I really appreciate that accordion comes from the people and that it's associated with this kind of accompanying of events, different kind of events actually.
3: Ich schätze diese Volksnähe des Akkordeons wirklich sehr. Es hat die Menschen schon immer bei den unterschiedlichsten Anlässen begleitet, von Hochzeiten bis zu Geburtstagen. Im Zweiten Weltkrieg gab es zum Beispiel einen riesigen Boom, weil das Instrument so leicht transportabel ist. Man konnte es einfach mit in den Wald nehmen und überall spielen. In Italien, genauer gesagt in Castelfidardo, bei Ancona, gab es damals über 50 Akkordeonfabriken. Heute sind es zwar deutlich weniger, aber es zeigt, wie groß die Nachfrage war und eigentlich immer noch ist. Egal, wo ich hinkomme, ob Orchestermusik, Backstage-Mitarbeiter oder die Fahrer, fast jeder hat irgendeine Verbindung zum Akkordeon. Entweder hat es die Oma gespielt oder sie selbst. Das Instrument ist unglaublich bekannt. Ich mag das und möchte den Leuten das Akkordeon einfach aus einem etwas anderen Blickwinkel zeigen. Sie sollen erleben, dass es viel mehr kann als nur den vertrauten traditionellen Klang. Man hört es in der Popkultur, im Kino, auf der Straße und eben jetzt auch im Konzertsaal. Einige Komponisten nutzen das heute sehr klug. Sie lassen die traditionelle Tonsprache der Volksmusik in ihre Werke für den Konzertsaal einfließen. Das ist auch beim ersten Konzert mit Werken von Astor Piazzolla so. Ich komme gerade frisch aus der ersten Probe und man hört diese folkloristischen Wurzeln ganz deutlich. Ich liebe das, weil es die Menschen direkt anspricht. Es wirkt vertraut und gibt der Musik die besondere Würze, die wir annehmen und genießen sollten, anstatt vor ihr wegzulaufen.
2: Pure classical music such as Mozart or Baroque, Bach, but it can also do a lot of other things too. And I think the contemporary music erases those borders.
0: Ksenia Sidorova, die diesjährige Porträtkünstlerin des Schleswig-Holstein-Musikfestivals, hier im Interview. Wir werden im Laufe dieser Reihe noch mehr von ihr erfahren. Die deutsche Übersetzung wurde von Marion Weyers eingesprochen.

0: Mr. Freddy's Blues hier bei Musikfest im Radio, dem Magazin zum Schleswig-Holstein-Musikfestival. Und wir kommen jetzt zum ersten Musikfest auf dem Lande, eben mit dieser Musik. Das war in Hasselburg. Und das haben Anja Franke und ich am Sonntag, den 5. Juli, besucht. Dort trat der Pianist Joja Wendt zum ersten Mal überhaupt beim Schleswig-Holstein-Musikfestival auf.
1: Was ist denn das Besondere an diesem Musikfest, Micha?
0: Die Musikfeste auf dem Lande, die finden ja immer auf einem Gutshof oder beim Schloss in Schleswig-Holstein statt. Meistens sind dann Scheunen oder umgebaute Ställe die Konzertsäle. Dabei gibt es am Samstag und am Sonntag jeweils ein Programm mit 3 einstündigen Konzerten und dazwischen gibt es lange Picknickpausen. Und dann gibt es am Samstagabend noch ein 90-minütiges Einzelkonzert. Wir waren beim Sonntagsprogramm, das startet dann immer um 11 Uhr. Während der einstündigen Pausen dazwischen kann man mit einem Picknickkorb auf dem Gutsplatz speisen und auch nette Gespräche führen.
1: Zudem kann man, und das finde ich als Mutter jetzt richtig toll, während den 3 Konzerten eine Kindermusikwerkstatt besuchen. Und zwar nicht wir als Erwachsene, sondern dieses Angebot richtet sich an Kinder von 4 bis 10 Jahren. Und dieses Angebot beinhaltet eine musikalisch-pädagogische Betreuung. Das ist natürlich toll, weil die Eltern während dieser Zeit ja im Konzert sitzen können und sie wissen, dass ihre Kinder gut betreut werden und sogar auch noch etwas lernen. Die Leitung von dieser Kindermusikwerkstatt wurde auf Gut Hasselburg von der Musikpädagogin Hanna Spereitzky durchgeführt. Und zum Ende der Konzerte durften dann die Kinder dann auf der großen Konzertbühne eine eingeübte Mini-Performance vorführen.
0: Nein, das gesamte Wochenendprogramm in Hasselburg, also das ganze Musikfest auf dem Lande, wurde von dem Pianisten Joja Wendt gestaltet, der allein oder mit Freunden an allen Konzerten beteiligt war. Das ist ein begnadeter Jazz- und Boogie-Woogie-Pianist und er trat zum ersten Mal überhaupt auf dem Schleswig-Holstein-Musikfestival auf. Wer ist er denn, dieser Joja Wendt?
1: Joja Wendt wurde in Hamburg geboren, wuchs zunächst in Istanbul auf, da sein Vater dort 10 Jahre als Chefarzt fungierte und zog dann mit seiner Mutter nach einigen Stationen in Deutschland wieder zurück nach Hamburg, wo er heute auch noch lebt. Nach dem Abitur wendete er sich dann dem Jazz zu und studierte in den Niederlanden und in New York. Er trat schon mit Joe Cocker, Chuck Berry oder der Band Pur auf und ist seit 2011 zudem Mitglied der Söhne Hamburgs, die noch aus Stefan Gwildes und Rolf Clausen bestehen. Im ersten Konzertteil am Sonntag, der unter dem Titel »Alles andere als Piano Part 2« angekündigt wurde, überzeugte Joja Wendt mit seiner Spielfähigkeit und Spielfreude am Piano. Aber auch mit seinem Charme und Humor hat er das Publikum hervorragend unterhalten.
2: Ich würde dann jetzt vielleicht noch ein Stück spielen, das eine pianistische Stilistik des frühen Jazz ist. Und zwar gab es das sogenannte Stride-Piano. Also man muss wissen, sich am Klavier selber zu begleiten und überhaupt Solos Klavier zu spielen, hat eine lange, lange, lange Tradition. Der Blues-Pianisten nachher, auch der Jazz-Pianisten. Und vor allen Dingen kam aus dem Ragtime, ich weiß nicht, ob Sie das noch im Begriff haben, die Technik, dass man mit der linken Hand große Sprünge machte. Also den Basston und den Akkord in der linken Hand, sondern dass man die rechte Hand frei hat, um Melodien zu spielen. Und die Fort- und Weiterentwicklung des Ganzen nannte sich Stride-Piano. Und der König, der Meister dieser Stilistik war Fats Waller. Der hatte ein Parade-Instrumentalstück, das hieß Handful of Keys, so viel wie eine Handvoll Tasten. In dem Stück gibt es nachher einen Moment, da spielt er die linke Hand, macht diese Bewegung und rechts mit Doppelgriffen so. Das ist also eine absolute koordinatorische Herausforderung, die, soweit ich weiß, hier beim Schleswig-Holstein Musikfestival so in dieser Form. Und ich werde jetzt wenn Fats Waller dieses Stück angekündigt hat, ging immer ein Raunen durch die Menge. Meine Damen und Herren, ich spiele jetzt für Sie Handful of Keys. Ihr macht doch jeden Scheiß mit, ne?

0: Das Besondere bei diesem Konzert war, dass das Piano in der Mitte der Bühne stand und es zu beiden Seiten je einen Bildschirm gab. Auf diesem Bildschirm konnte man die Klaviertasten und Jo-Ja Wens flinke Finger sehen. Somit war der Künstler nicht nur gut zu hören, sondern seine musikalische Fingerfertigkeit auch für alle Besucher gut sichtbar.
1: Im ersten Teil spielte er 7 Stücke alleine, wobei ihm da noch spontan ein Gleichgesinnter auf der Bühne unterstützte.
0: Aha, wie meinst du das?
1: Naja, da einige Zuschauer zu spät kamen, wurden diese sofort in das Unterhaltungsprogramm eingebaut. Besonders herausragend war dabei der spontane Auftritt eines jungen Julius Watje aus Hamburg. Der war sehr offen und sofort bereit, auf die Bühne zu kommen. Er half ihm dann einfach so rauf, zog ihn da hoch und er spielte dort das Stück, was er eingeübt hat, nämlich Für Elise am Klavier, selber der Junge. Dabei ließ er sich auch nicht von Jo-Ja Wens gleichzeitig improvisierten Klavierspiel durcheinanderbringen. Der hatte sich nämlich von hinten über den Jungen gebeugt und spielte dann einfach mit.
2: Spielst du auch Klavier? Spielst du auch Klavier?
3: Ja.
2: Ja? Spielst du gut? Was spielst du denn so?
3: Ich spiele eine vereinfachte Version von Für Elise.
2: Cool.
3: Und so ein paar Klavierstücke.
2: Ach, guck mal, willst du mal spielen? Spiel mal deine Für Elise-Version. Keine Höhe, da musst du drehen, aber da musst du nachher wieder runterstellen. Wie heißt denn du überhaupt? Wir kennen uns nicht, Leute, das ist jetzt nicht vor, das ist jetzt nicht über...
3: Julius.
2: Julius, das ist aber ein schöner Name. Und wo kommst du her, aus Schleswig?
3: Nee, aus Hamburg.
2: Aus Hamburger? Das ist nicht dein Ernst. Welche Ecke?
3: Grünhorst.
2: Aus... Oh, das schöne, feine Herr, ja? Okay, dann zeig mal, was du kannst. Guck mal, wir hätten sogar einen zweiten. Jetzt hast du es mühsam hochgedreht. Ist egal, Julius, kommt jetzt nicht. So, das ist jetzt nicht beabsichtigt, das ist auch nicht geplant und gar nichts. Wir kennen uns nicht, wir sind nicht verwandt und verschwägert. Du musst deine Jacke ausziehen, klar? Deine Mami kriegt das hier im Film schon mit, die ist mich sehr, sehr stolz. Zack. So, geht los. Jetzt bin ich gespannt.

0: Das Publikum war begeistert und Julia Wendt bestätigte damit auch, dass er sich stark für die musikalische Früherziehung und für den Nachwuchs einsetzt.
1: Im zweiten Konzertteil, The Art of Boogie Woogie, erzählte Julia Wendt, wie er als Schüler in der Hamburger Kneipe Speer am Klavier spielte und er währenddessen von Joe Cocker entdeckt wurde. Joe Cocker sprach ihn an und fragte ihn, ob er dem Publikum nicht in seinem Vorprogramm einheizen könnte. Und so begann dann schließlich auch Julia Wendts Karriere. Das Lied, welches sich Joe Cocker immer von ihm gewünscht hatte, war dieses I've got my mojo working von Moody Waters.

0: Am Anfang eine reine Piano-Version von Muddy Waters, Got My Mojo Working. Im weiteren Verlauf dieses zweiten Konzertes gab es dann nochmal von Joja Wendt mit dem Publikum zusammen animiert das Stück als Gesang. Und das Publikum arbeitete natürlich hervorragend mit, denn so wie Joja Wendt auch immer sagte, das Schleswig-Holstein Musikfestival-Publikum ist natürlich ein ganz besonderes Publikum. Und auch hier spürte man dann natürlich wieder die tolle Hingabe und auch mit welchem Talent er diese ganzen Stücke interpretierte. Nach dem vierten solo gespielten Stück kündigte er zwei Nachwuchskünstler an, ebenfalls am Piano. Die Brüder Merito und Rogerio Antonio, die Boogie Woogie Twins. Ebenfalls aufgewachsen in Hamburg, entdeckten diese schon frühzeitig ihre Begeisterung für den Blues und Boogie Woogie. Sie zählen zu den gefragtesten Piano-Duos Norddeutschlands. Sie spielten zunächst einzeln am Klavier, während der andere das Publikum zum Mitklatschen animierte. Dann wechselten sie während des Spiels den Platz. Sie waren beeindruckend synchron und sehr dynamisch und sie hatten eine wunderbare Ausstrahlung. Gerade derjenige, der das Publikum zum Mitklatschen animierte, strahlte förmlich. Es war wunderbar.
1: Das nächste Stück wurde dann zu dritt gespielt an einem Piano. Es war ein wundervoller gemeinsamer Auftritt und die drei boten einen musikalischen Hochgenuss. Die Finger der Spieler flogen über die 88 Tasten und die Hände wechselten von den Tiefen zu den höheren Tönen, egal wer wo saß. Und niemand kam sich dabei in die Quere, niemand verspielte sich. Bei dem zweiten gemeinsamen Klavierstück zu dritt spielten sie alle gleichzeitig am Klavier. Sie spielten sich zu den hohen Tönen durch und gingen wechselnd von rechts wieder weg, um dann gleich wieder links sich anzuschließen, die tiefen Töne anzuschlagen und sich wieder selbstverständlich ans Klavier zu setzen und weiter zu spielen. Das hatte so ein bisschen was wie Ping-Pong mit Rundlauf, wobei die Musik immer wieder auf Anschluss fortgeführt wurde.

0: Danach gab es Standing Ovations und Yo-Ya Wen zeigte den Twins, dass man sich zu allen Seiten des Publikums verbeugt.
1: Und wir haben hier noch ein Stück rausgesucht, und zwar von den Boogie Woogie Twins, und das auf zwei Pianos vor etwa einem Jahr in Hamburg aufgenommen.

Viele immer das Kleinste gemein, Vielfache, dann wieder multiplizieren, die Wurzel ziehen. Und ich werde es jetzt hier probieren, aber wenn ich mich verspiele, werden Sie es gar nicht merken. So, für die Fachleute, ich fange an mit dem B-Teil, also mit dem Mittelteil, der wird reharmonisiert. Ne? Ich werde andere Harmonien, die Melodien, so, ich sag's bloß, weil das ist ja ein besonderes Publikum hier. Und bei jedem anderen Publikum hätte ich gesagt, ich spiele es einfach, aber hier muss ich es sagen. Also es wird reharmonisiert und dann geht es erst in den Groove.

0: Nach einer weiteren Klavierkomposition bat Joja Wendt zwei neue Gäste auf die Bühne. Den englischen Jazz-Violinisten Ben Holder und den Gitarristen Giovanni Weiss.
1: Ben Holder begann seine klassische Ausbildung bereits im Alter von 6 Jahren und studierte am Konservatorium von Birmingham. Er besitzt ein besonderes Gespür für Swingrhythmen. Die setzt er mit jeder Menge Energie um.

Ben Holder, der hat ja nicht nur total virtuos Geige gespielt, sondern er hat noch eine sehr ausdrucksstarke Stimme und hat uns auch noch mit hervorragendem Gesang verwöhnt. Der Gitarrist Giovanni Weiss, der kam schon mit 4 Jahren das erste Mal mit den Gitarrensaiten in Berührung. Er wuchs in der Sinti-Großfamilie Weiss in Hamburg auf. Dort begann er gemeinsam mit seinem Cousin und seinem Bruder nach seinen Vorbildern Django Reiner, George Benson und Pat Metheny zu musizieren.

0: Diese drei Künstler zeigten ein fantastisches Zusammenspiel. Einen weiteren gemeinsamen Auftritt haben sie bei ihrer Tournee, die heißt Das Biest und das Schöne, am 16. März 2027 in der Lübecker Muck. Nach diesem letzten Auftritt verabschiedeten sich alle Künstler des Nachmittages und die Kinder der Kindermusikwerkstatt kamen auf die Bühne, um ihre selbst gebastelten Instrumente und ihre Mini-Performance unter Leitung von Hanna Speralski zu präsentieren. Auch dafür gab es natürlich einen riesigen Applaus vom Publikum.
1: Ich war ja selbst vor dem Sonntag in Hasselburg ein wenig skeptisch, ob Julia Wendts Pianospiel über drei Konzerte hin abwechslungsreich bleibt und den Konzerttag tragen kann. Aber durch seine humorvolle Spontaneität in der Moderation und seine Virtuosität am Piano, da kam nie Langeweile auf. Und die jeweiligen Gastmusiker, die Boogie Woogie Twins und Ben Holder sowie Giovanni Weiss, die fügten weitere Höhepunkte dazu. Das war tolle Unterhaltung, die wir da in Hasselburg beim ersten Musikfest auf dem Lande genießen konnten. Und sicherlich nicht der letzte Auftritt von Julia Wendt beim Schleswig-Holstein Musikfestival.
0: Ich fand diesen Tag mit diesem Ausnahmekünstler Julia Wendt auch sehr, sehr kurzweilig. Es hat mir richtig gut gefallen. Er war wunderbar mit seiner musikalischen Begabung und Spielfreude. Und er hat mich mit seinem spritzigen, spontanen Humor auch sehr unterhalten. Auch fand ich diesen gesamten Nachmittag einfach wunderbar organisiert mit dem Picknick und den Konzerten. Dieser Wechsel war einfach sehr, sehr gut und es war richtig unterhaltsam.
1: Das war das erste Mal, dass du bei einem Musikfest auf dem Lande warst?
0: Ich war noch nie auf dem Musikfest auf dem Lande, wobei ich ja schon bei vielen Konzerten vom Schleswig-Holstein Musikfestival war. Und von daher war das auch für mich eine neue Erfahrung.
1: Und dann kann man ja nochmal sagen, da kommst du auch im nächsten Jahr wieder bei einem Musikfest auf dem Lande, oder?
0: Das denke ich auf jeden Fall. Es war wirklich schön. Was ich bei dem Konzert von Julia Wendt aber auch noch sehr beeindruckend fand, war, dass er sich bei den Auftritten seiner Gäste und den Nachwuchstalenten so zurücknehmen konnte. Er hatte die Gabe, die Bühne auch für andere freizugeben. Das fand ich sehr sympathisch.
1: Ja, es war sozusagen das letzte Stück, das musikalischste einfach. Da war nicht mehr so viel Moderationsspirenzken, weil es auch so hervorragende Musiker dabei war, gab.
0: Ja, richtig. Und es war für ihn gar kein Problem, auch abzugeben, sodass die sich eben präsentieren können und er nicht im Mittelpunkt stand.
1: Und für Sie haben wir jetzt noch rausgesucht Dark Eyes, ein Stück eben von Julia Wendt zusammen mit Ben Holder und Giovanni Weiss.

0: Nach dem ersten Musikfest auf dem Lande in Hasselburg gibt es noch 4 weitere Musikfeste auf dem Lande und sogar noch 2 Kindermusikfeste. Und zu den nächsten beiden Musikfesten auf dem Lande, da erzählt Ihnen jetzt der Verantwortliche was. Und das ist nämlich Miguel Lázaro Díaz.
1: Zum Musikfest in Stocksee am Samstag, 11. Juli. Da haben wir Alma Latina, das ist ein Duo von Geige und Gitarre, sehr interessant, mit verschiedenen lateinamerikanischen Folkmusik. Dann gehen wir weiter mit 15 Uhr mit Absalon String Quartett. Da haben wir so eine mehr klassische Quartettbesetzung sozusagen. Und 17 Uhr gehen wir weiter mit Caminos Nuevos. Das ist auch ein bisschen diese lateinamerikanische Tradition, die übrigens in andere Besetzung spielen den Sonntag, 12. Juli, als das Kollektivduo, ja, um 13 Uhr. Aber zurück zum 11. Juli. Abends haben wir diese Kizellum Leco, die Stockholm Folk Music Gruppe. Und dann Sonntag, der 12. Juli, Fabian Eggers, Wantia, Wienhagen, Querflöte, Hafe, das ist eine klassische Duo. Nicht so gewöhnlich übrigens, aber interessant auf jeden Fall. Und haben wir gesagt, 13 Uhr, Kollektivduo, in Verbindung mit Caminos Nuevos, der vorherigen Tag. Und dann Quartett Frabil um 15 Uhr. Das ist so ein Folk-Tradition, nicht eine mit Violine, Akkordeon, Klarinette und anderen Instrumenten. Dann kommen wir auf dem Musikfest auf dem Lande im Enkemdorf, dem Samstag, 18. Juli, mit dem Quintonic. Das sind eine Gruppe von 5 junge Musikerinnen, die kommen aus Wien, super interessant, die mischen klassische Musik mit verschiedenen Folkmusik. Dann um 15 Uhr kommt der Quantum Quintet, ja, auch interessant. Das Swing 23, mit dieser Gypsy-Swing-Tradition von der Django Reinhardt, größte, ja, und Grappelli-Tradition, ne? Dann gehen wir weiter abends, 18. Juli, mit Wör und Congero. Die sind auch 2 unterschiedliche Besetzungen, die sich zusammenspielen werden. Wör war bei uns schon mal, Congero, sehr interessante auch, ja, Chor- oder Gesängegruppe. Der Sonntag, 19. Juli, haben wir eine Duo von Violin Kontrabass um 11 Uhr. Sehr hervorragende Musiker aus dem Deutschen Stiftung Musikleben. Und wieder um 13 Uhr kommen wir die Quintonic, die 5 Musikerinnen aus Wien. Und dann 15 Uhr, ja, noch ein Duo von Klarinett und Akkordeon. Sehr interessant, auf jeden Fall.
0: Als letztes Musikstück in dieser Sendung habe ich ihn noch ausgesucht. Das Kollektivduo, das sind Juan Carlos Díaz an der Querflöte und Rafael Brunner am Akkordeon. Und die spielen in dem Programm Esperanza, nämlich am Sonntag, den 12. Juli, auf dem Musikfest auf dem Lande in Stocksee um 13 Uhr.

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1: Hallo und herzlich willkommen hier im offenen Kanal. Es folgt die Sendung Wer kennt sie noch? Mit Musik, die glücklich macht oder mindestens fröhlich stimmt. Am Mikrofon und verantwortlich für die Sendung ist Peter Dehnhardt von der Nordseeküste. Und wir hören mal, was wieder so auf dem Plattenteller liegt. Für Anregungen, Kritik oder für Wünsche gibt es eine Adresse, und zwar nordseepeter51@gmail.com.

0: gern zu nehmen. So, und dann können wir doch loslegen. Wir haben natürlich wieder 2 Stunden schöne alte Schlager auf Lager und der Start oder den Anfang macht unsere Froskal mit ihrem Apfelsin im Haar Abanda.
1: Die deutsche Version des brasilianischen Titels Abanda sang eine Französin.

Elvis Presley war das, ja. Ich habe mir mal erlaubt, heute auch mal den einen oder anderen englischen Titel dazu zu nehmen, aber die unterscheiden sich natürlich vom Feeling her nicht besonders von den deutschen Schlagern. Paar Carole, der

Tja, das erste Morgenrot ist natürlich das, was das Erwachen sozusagen einleitet. Und jeder erlebt das natürlich ein bisschen anders.

Ja, wer hat sie erkannt? Die Fischerchöre. Das waren ja in den 80er Jahren, waren die auch sehr oft im Fernsehen. Aber inzwischen ist er wohl dahingeschieden und er hat sich aufgelöst. Und jetzt haben wir Chuck Berry mit Carol und das war ja sozusagen der Anfang der Einleitung der Rock'n'Roll-Ära, die natürlich auch nach Deutschland übergeschwappt ist.

So, Chuck Berry war das. Also wenn es gewünscht ist, dass ich auch so ab und zu mal internationale Hits spiele, wie zum Beispiel Elvis Presley oder Chuck Berry oder was auch immer da noch ist, meinetwegen auch Adriano Celentano aus Italien, kann man das ja mal mitteilen. Meine E-Mail-Adresse, die sowas hergibt, habe ich ja am Anfang gesagt und bei der nächsten Sendung werde ich die natürlich am Anfang wieder sagen. Und dann kann man auch mal was, ja, Internationales spielen. Wie gesagt, ich habe heute mal ein paar Titel mit reingenommen, um mal so ein Gefühl dafür zu geben, wie sich das dann ungefähr anhört.

Katharina Valente und Silvio Francesco. Ja, auf so einen Text muss man auch erstmal kommen. Aber damals in den 50ern und 60ern war ja die Welt noch anders als heute. Da gibt's keine Tabu.

0: aus.
1: Oh, François, die war das und sie hat uns jetzt gesagt, wann wir wissen, dass wir verliebt sind. Und ich weiß nicht, ob noch gerade einer unserer Hörer dieses Gefühl hat, aber wenn ja, ist es schön und wenn nicht, dann kommt es vielleicht noch wieder morgen.

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1: Tja, die Männer sind immer hinter den Beinen her und noch den anderen Teilen natürlich, aber dafür sind sie ja auch da.
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1: Tja, das waren die Assorisona Judler, die Syrix Sisters. Und wie gesagt, ich habe heute mal ein bisschen internationale Schlager dazwischen gemischt, einfach mal zu sehen oder zu hören, ob sowas auch gewünscht ist. Connie Francis, Don't Break the Heart, Said I Love You, also brich nicht das Herz, das dich liebt.

Tja, Connie Francis hat ja auch sehr viele Lieder natürlich in Deutsch gesungen, aber ihre Originalsprache ist natürlich Englisch, weil sie ja aus Amerika oder ja da groß geworden ist. Und die Frage ist halt, ist sowas auch für Schlager, die ja keiner kennt, noch akzeptabel oder sollen es halt nur Deutsche sein, wie zum Beispiel ein bisschen Goethe, ein bisschen Bonaparte?

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1: Ja, Chris Roberts und seine Sorgen, die er vertrieben hat durch die Freude, die er erlebt. Und jetzt haben wir wieder mal den Elvis Presley, damit er, wie gesagt, auch mal der internationale Schlager hier zu Wort kommt.

0: Abend.
1: Tja, unsere Welt braucht mehr Humor. Ja, wo soll man den hernehmen, wenn wir uns die Lage der Welt so anschauen? Dann versiegt so der Humor ein bisschen. Ich habe mir gestern wieder den Herrn Nuhr angeguckt und der hat das ja wieder auf den Tisch gelegt, was hier alles so im Argen liegt.

0: Boy.
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